0: nächsten Bus sind es die Viecher schneller als wir und dann wird es am nächsten Tag einfach überall hinschalten. Was hilft da eigentlich dagegen? Man kommt mit einer Grenze sich mal informiert, sondern warum die Stiche hat.
1: Nicht der Stich selbst ist das Problem, sondern der Speichel der Mücke. Da sind Proteine drinnen, die verhindern, dass das Blut sofort gerinnt und auf diese Proteine reagiert unser Körper mit Histamin. Das wiederum reizt dann die Nervenenden und das Gehirn kriegt das Signal, Achtung, Juckreiz. Und da kommt es dann jeweils darauf an, wie empfindlich wir reagieren, ob es sehr stark juckt oder eben nicht so.
0: Jetzt hast du für uns ein bisschen recherchiert. Was hilft denn dagegen am besten?
1: Auch wenn es schwerfällt, am besten nicht kratzen. Das reizt die Haut noch extra und es können Bakterien reinkommen und dann kann sich der Stich auch noch entzünden. Mhm. Am besten ist am Anfang wärmen. Da gibt es sogenannte Stichheiler. Die ermitteln die Stelle kurz auf etwa 50 Grad und das macht die Proteine kaputt, die für das Jucken verantwortlich sind. Wenn der Mückenstich schon ein paar Stunden alt ist, dann am besten kühlen. Das dämpft zumindest mal den Juckreiz und die Schwellung.
0: Mhm. Anfragen, wie lassen sich Mückenstiche denn grundsätzlich vermeiden?
1: Also Mückenstechen problemlos durch dünne und eng anliegende Stoffe durch, also besser lockere weite Kleidung tragen, dann kommt der Stachel nicht bis an die Haut und lieber helle Kleidung als dunkle, helle Kleidung zieht Mücken einfach weniger an. Chemischen Schutz geht natürlich auch, also Insektensprays oder der Klassiker wie Fliegenschutzgitter an den Fenstern. Aber ganz ehrlich, die meisten

ich bin Hendrik Daumen. Die USA haben in der Nacht erneut Ziele im Iran angegriffen. Nach Angaben des US-Militärs handelt es sich bei den Schlägen um eine Reaktion auf iranische Attacken auf Handelsschiffe in der Straße von Hormuz. Iranische Staatsmedien berichten von heftigen Explosionen im Süden des Landes. Es seien unter anderem Hafenstädte getroffen worden. Zuvor hatten die USA bereits ihre Sanktionen auf iranisches Öl wieder in Kraft gesetzt. Trotz ihrer Verurteilung kandidiert Frankreichs führende rechtsnationale Marine Le Pen für die Präsidentschaftswahl im kommenden Jahr. Das erklärte die 57-Jährige am Abend im französischen Fernsehen. Ein Berufungsgericht hatte Le Pen wegen Veruntreuung von EU-Geldern unter anderem zu einem Jahr Hausarresten

Kessel verurteilt. Das waren die Nachrichten um 9:30. Im Moment ist es meist bewölkt und im Osten fällt noch etwas Regen. Die Temperaturen gehen bis in der Früh runter auf 19 bis 12 Grad. Heute startet der Tag auch überwiegend mit Wolken und besonders am östlichen Alpenrand gibt es einzelne Schauer. Im Tagesverlauf kommt dann aber immer mehr die Sonne raus. Die Höchstwerte erreichen 21 bis 27 Grad. Es bleibt aber windig. Am Donnerstag wechseln sich Wolken und immer mehr Sonne ab. Von Freitag bis Sonntag herrscht dann durchwegs sonniges Hochsommer.

0: Grenzen umkreisen.
1: Also wichtig ist erst einmal, was sich nicht oder kaum ändert. Denn ursprünglich sollte es ja bei Verspätungen von Flügen weniger Entschädigungsansprüche geben. Das ist jetzt vom Tisch. In Sachen Entschädigung bleibt es im Wesentlichen beim Alten. Wenn die Fluggesellschaft Verspätungen zu verantworten hat, dann sind Entschädigungen fällig, je nach Entfernung zwischen 250 und 600 Euro. Aber die Airlines müssen nicht zahlen bei randalierenden Passagieren, schlechtem Wetter, Katastrophen oder Streiks.
0: Wird es jetzt einfacher, Entschädigungen zu erhalten?
1: Es wird ein bisschen übersichtlicher, weil es bisher oft Streit auch vor Gericht gab, ob eine Fluggesellschaft verantwortlich ist, also zahlen muss. Wie gesagt, einige Fälle sind ausgenommen und die Airlines bekommen klare Fristen gesetzt. Innerhalb von 4 Tagen nach der Reise müssen sie die Passagiere über deren Rechte informieren und Anträge auf Entschädigung müssen innerhalb von 30 Tagen bearbeitet werden. Verzögerungen sind dann nicht mehr erlaubt.

0: 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Ich bin Hendrik Daum. Nach den jüngsten iranischen Attacken auf mehrere Tanker in der Straße von Hormuz hat das US-Militär in der Nacht Ziele im Iran angegriffen. Tina Eck berichtet.
1: Die Spannungen sind verschärft, die USA schlagen heftig zu. 4 bis 5-mal so schwere Bombenangriffe wie vor 10 Tagen, beschrieb ein US-Regierungsbeamter. Auch die Ölsanktionen gegen den Iran wurden wieder in Kraft gesetzt. Damit soll Teheran für die Angriffe auf Handelsschiffe in der Straße von Hormuz bestraft werden. Der Iran wirft den USA vor, gegen das bisher erzielte Rahmenabkommen zu verstoßen und droht mit entschlossenen Gegenmaßnahmen.
0: Trotz ihrer Verurteilung kandidiert Frankreichs führende rechtsnationale Marine Le Pen für die Präsidentschaftswahl im kommenden Jahr. Das erklärte die 57-Jährige am Abend im französischen Fernsehen. Ein Berufungsgericht hatte Le Pen wegen Veruntreuung von EU-Geldern unter anderem zu 1 Jahr Hausarrest mit einer elektronischen Fußfessel verurteilt. Die Bundesregierung will die Holocaust-Gedenkstätte Yad Vashem mit deutlich mehr Geld unterstützen. Ein entsprechendes Abkommen haben Außenminister Ladefuhr und sein israelischer Kollege Saar in Jerusalem unterschrieben. Demnach wird die jährliche Förderung bis zum Ende des Jahrzehnts verfünffacht, von 1 Million auf 5 Millionen Euro. Die Deutsche Bahn muss die Wiedereröffnung der Strecke Nürnberg-Regensburg verschieben. Grund sind Verzögerungen bei der Generalsanierung, konkret bei der Sicherheitsüberprüfung der Stellwerktechnik. Statt wie geplant jetzt am Freitag soll die Strecke erst am 31. Juli wieder in Betrieb gehen, pünktlich zum Beginn der Sommerferien in Bayern. Bis dahin bleiben Ersatzbusse und Zugumleitungen bestehen. Die Bahn betont, dass Sicherheit oberste Priorität hat. Die Schweiz steht nach einem 4:3-Sieg im Elfmeterschießen gegen Kolumbien im Viertelfinale der Fußball-WM. Dort treffen die Schweizer auf Weltmeister Argentinien. Die Mannschaft um Superstar Lionel Messi hatte sich zuvor spektakulär mit 3:2 gegen Ägypten durchgesetzt, nach einem 0:2-Rückstand bis zur 79. Minute. Es ist jetzt kurz nach 3. Im Moment ist es meist bewölkt und im Osten fällt noch etwas Regen. Die Temperaturen gehen bis in der Früh runter auf 19 bis 12 Grad. Heute startet der Tag auch überwiegend mit Wolken. Besonders am östlichen Alpenrand gibt es einzelne Schauer. Im Tagesverlauf kommt dann aber immer mehr die Sonne raus. Die Höchstwerte erreichen 21 bis 27 Grad. Es bleibt aber windig. Am Donnerstag wechseln sich Wolken und immer mehr Sonne ab. Von Freitag bis Sonntag herrscht dann durchwegs sonniges Hochsommerwetter. A72 Hof Richtung Plauen bleibt gesperrt zwischen Hof Nord und Hof Töten. Da laufen jetzt die Bergungs- und Aufräumarbeiten nach einem Lkw-Brand. Und dann haben wir noch die A3 Würzburg Richtung Nürnberg. Hier Behinderungen nach einem Unfall zwischen Erlangen-Frauenaurach und dem Kreuzfurt Erlangen.

Sims, Anbarn, Sims, schönen guten Morgen an diesem Mittwoch. So, heute am Feierabend gibt es genau ein Ziel, das kühlen Nass. Egal ob am See oder im Freibad, bei diesen Temperaturen geht auch Wandeln, Hauptsache Abkühlung. Also Badehose oder Bikini einpacken und los geht's.

0: Menschen nur müde, ja. Vielen Menschen war er damals aber viel zu freizügig. Und zwar so freizügig, dass sich keine professionellen Models trauten, ihn vorzuführen. Der Name, der stammt übrigens vom Bikini-Atoll im Pazifik. Dort hatten die USA kurz zuvor Atomtests durchgeführt. Gerard hoffte, sein neues Kleidungsstück würde genauso einschlagen wie eine Bombe. Tatsächlich dauerte es aber noch bis in die 60er Jahre, bis sich der Bikini wirklich durchsetzte. In manchen Freibädern war er lange sogar verboten. Heute ist er eines der bekanntesten Kleidungsstücke der Welt.
1: Und jetzt bin ich eines der jüngsten Bikini. Umso älter ist dann schon der nächste Titel geworden.

0: Ich bin Hendrik Daumen. Nach den jüngsten iranischen Attacken auf mehrere Tanker in der Straße von Hormuz hat das US-Militär in der Nacht Ziele im Iran angegriffen. Tina Eck berichtet.
1: Die Spannungen sind verschärft. Die USA schlagen heftig zu. 4 bis 5 Mal so schwere Bombenangriffe wie vor 10 Tagen, beschrieb ein US-Regierungsbeamter. Auch die Ölsanktionen gegen den Iran wurden wieder in Kraft gesetzt. Damit soll Teheran für die Angriffe auf Handelsschiffe in der Straße von Hormuz bestraft werden. Der Iran wirft den USA vor, gegen das bisher erzielte Rahmenabkommen zu verstoßen und droht mit entschlossenen Gegenmaßnahmen.
0: Trotz ihrer Verurteilung kandidiert Frankreichs führende rechtsnationale Marine Le Pen für die Präsidentschaftswahl im kommenden Jahr. Das erklärte die 57-Jährige am Abend im französischen Fernsehen. Ein Berufungsgericht hatte Le Pen wegen Veruntreuung von EU-Geldern unter anderem zu 1 Jahr Hausarrest mit einer elektronischen Fußfessel verurteilt. Das waren die Nachrichten um 9:30. Im Moment ist es meist bewölkt und im Osten fällt noch etwas Regen. Die Temperaturen gehen bis in der Früh runter auf 19 bis 12 Grad. Heute startet der Tag auch überwiegend mit Wolken. Besonders am östlichen Alpenrand gibt es einzelne Schauer. Im Tagesverlauf kommt dann aber immer mehr die Sonne raus. Die Höchstwerte erreichen 21 bis 27 Grad. Es bleibt aber windig. Am Donnerstag wechseln sich Wolken und immer mehr Sonne ab. Von Freitag bis Sonntag herrscht dann durchwegs sonniges Hochsommerwetter.
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3: Der morgendliche Kaffee viel uns den Tag, am besten schön stark und vor allem lässt den Kaffeesatz zwischen den Zähnen. Dass wir unseren Kaffee heute so

0: Erfindungen. Der Kaffeefilter. 1908 ärgert sich die Dresdner Hausfrau Melita Benz fast jeden Morgen über ihren Kaffee. Er schmeckt viel zu oft, viel zu bitter. Das Problem ist der Kaffeesatz, der beim Einschenken in der Tasse landet und auf Dauer den Geschmack verdirbt. So richtig genießen kann Melita ihr Lieblingsgetränk so nicht. Sie probiert verschiedene Methoden aus und dann macht es Klick.
1: Was, wenn ich den Kaffeesatz irgendwie herausfinden kann?
0: Melita nimmt ein dünnes Messinggefäß, sticht kleine Löcher hinein und

0: 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Ich bin Hendrik Daum. Die USA haben in der Nacht Ziele im Iran angegriffen. Nach Angaben des US-Militärs handelt es sich bei den Schlägen um eine Reaktion auf iranische Attacken auf Handelsschiffe in der Straße von Hormus. Iranische Staatsmedien berichten über heftige Explosionen im Süden des Landes. Es seien unter anderem Hafenstädte getroffen worden. Zuvor hatten die USA bereits ihre Sanktionen auf iranisches Öl wieder in Kraft gesetzt. Die SPD-Fraktion im Bundestag kritisiert die Pläne von Familienministerin Prien für eine Reform des Elterngeldes. Kern der Kritik ist die vorgesehene Kürzung der Bezugsdauer auf 12 Monate und die Erhöhung des Pflichtanteils für Väter auf 3 Monate. Das würde vor allem Familien mit niedrigem Einkommen treffen. Stattdessen fordert die SPD, den Elterngeldbezug bei höheren Einkommen zu kürzen, um Geld einzusparen. Die französische Rechtspopulistin Marine Le Pen will trotz ihrer Verurteilung bei der Präsidentschaftswahl im kommenden Jahr antreten. Das kündigte die 57-Jährige am Abend in einem Fernsehinterview an. Ein Berufungsgericht hatte das Urteil gegen Le Pen wegen Veruntreuung von EU-Geldern zwar bestätigt, die Sperre für das Ausüben öffentlicher Ämter aber verkürzt. Allerdings verpflichtete das Gericht Le Pen, eine Fußfessel zu tragen. Bayerns Ministerpräsident Söder setzt darauf, dass die Kernfusion im Freistaat jetzt einen entscheidenden Schub bekommt. Grund ist, dass das Start-up-Unternehmen Proxima Fusion aus München mehrere hundert Millionen Euro von Investoren einsammeln konnte. Das Unternehmen will in den nächsten Jahren Fusionskraftwerke in Garching und in Gundremmingen bauen. Ministerpräsident Söder.
1: Unser Motiv ist jetzt nicht, Erfolgsmeldungen zu produzieren täglich, sondern eine stabile Struktur für die Zukunft zu haben und jungen Menschen in Bayern neue Arbeitsplätze zu geben und dann im Spiel zu bleiben, mit China, mit den USA und mit der ganzen Welt.
0: Die Kernfusion soll in einigen Jahren für unsere Energie sorgen. Dabei verschmelzen Atome und setzen Energie frei, so wie auf der Sonne. Die Schweiz steht nach einem 4:30 im Elfmeterschießen gegen Kolumbien im Viertelfinale der Fußball-WM. Dort treffen die Schweizer auf Weltmeister Argentinien. Die Mannschaft und Superstar Lionel Messi hatte sich zuvor spektakulär mit 3:2 gegen Ägypten durchgesetzt, nach einem 0:2 Rückstand bis zur 79. Minute. Es ist jetzt kurz nach 4. Einer wolkenreichen Nacht startet auch der Tag heute überwiegend mit Wolken und besonders am östlichen Alpenrand gibt es noch einzelne Schauer. Im Tagesverlauf kommt dann aber immer mehr die Sonne raus, bei Höchstwerten heute von 21 bis 27 Grad. Es bleibt aber windig. Morgen wechseln sich Wolken und immer mehr Sonne ab und von Freitag bis Sonntag herrscht dann durchwegs sonniges Hochsommerwetter. Die A72 Hofrichtung Plauen bleibt gesperrt zwischen dem Dreieck Bayerisches Vogtland und Hof Nord. Da laufen Bergungsarbeiten. Und dann haben wir noch die A99. Die Ostumfahrung München Richtung Salzburg. Da steht ein Pannen-LKW zwischen dem Kreuz München Nord und dem Rastplatz Aschheim.
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Ich bin Hendrik Daum. Die USA haben in der Nacht Ziele im Iran angegriffen. Nach Angaben des US-Militärs handelt es sich bei den Schlägen um eine Reaktion auf iranische Attacken auf Handelsschiffe in der Straße von Hormus. Iranische Staatsmedien berichten über heftige Explosionen im Süden des Landes. Es seien unter anderem Hafenstädte getroffen worden. Zuvor hatten die USA bereits ihre Sanktionen auf iranisches Öl wieder in Kraft gesetzt. Die SPD-Fraktion im Bundestag kritisiert die Pläne von Familienministerin Prien für eine Reform des Elterngeldes. Kern der Kritik ist die vorgesehene Kürzung der Bezugsdauer auf 12 Monate und die Erhöhung des Pflichtanteils für Väter auf 3 Monate. Das würde vor allem Familien mit niedrigem Einkommen treffen. Stattdessen fordert die SPD, den Elterngeldbezug bei höheren Einkommen zu kürzen, um Geld einzusparen. Das waren die Nachrichten um 9:30. Nach einer wolkenreichen Nacht startet auch der Tag heute überwiegend mit Wolken und besonders am östlichen Alpenrand gibt es noch einzelne Schauer. Im Tagesverlauf kommt dann aber immer mehr die Sonne raus, bei Höchstwerten heute von 21 bis 27 Grad. Es bleibt aber windig. Morgen wechseln sich Wolken und immer mehr Sonne ab und von Freitag bis Sonntag herrscht dann

0: Friends. Heute vor dem neuen 11 Jahren ist in diesem Kinoschen Deutschland wechselten so ein sehr duftige Komödien aus Frankreich angelaufen. Das war jedenfalls eines von vielen vernünftigen Urteilen der Kritiker, und zwar zum Film French Women, als Frauen wirklich wollen. Es war auch bei uns kein großer Erfolg und es hat keiner geahnt, dass schon im Trailer des Films ein späterer Nummer-1-Hit versteckt war.
1: Das mit der Treue verstehe ich nicht. Ich finde das total langweilig. Stell dir vor, jeden Abend kommst du nach Hause, boah, schon wieder.

0: 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Ich bin Hendrik Daum. Einen schönen guten Morgen. Nach den jüngsten iranischen Attacken auf mehrere Tanker in der Straße von Hormuz hat das US-Militär in der Nacht Ziele im Iran angegriffen, Tina Eck berichtet.
1: Die Spannungen sind verschärft, die USA schlagen heftig zu. 4 bis 5 Mal so schwere Bombenangriffe wie vor 10 Tagen, beschrieb ein US-Regierungsbeamter. Auch die Ölsanktionen gegen den Iran wurden wieder in Kraft gesetzt. Damit soll Teheran für die Angriffe auf Handelsschiffe in der Straße von Hormuz bestraft werden. Der Iran wirft den USA vor, gegen das bisher erzielte Rahmenabkommen zu verstoßen und droht mit entschlossenen Gegenmaßnahmen.
0: Großalarm zurzeit im Herzen von New York. Dort droht ein Wolkenkratzer zumindest teilweise einzustürzen. Tragende Stahlträger hatten sich verbogen. Mehrere Stockwerke sackten daraufhin ab. Einsatzkräfte evakuierten benachbarte Gebäude und sperrten umliegende Straßen. Jetzt soll das 38-stöckige Hochhaus aus den 70er Jahren in einer riskanten Aktion abgestürzt werden. Es wird zurzeit umgebaut. Die Deutsche Bahn muss die Wiedereröffnung der Strecke Nürnberg-Regensburg verschieben. Grund sind Verzögerungen bei der Generalsanierung, konkret bei der Sicherheitsüberprüfung der Stellwerktechnik. Statt wie geplant, jetzt am Freitag, soll die Strecke erst am 31. Juni wieder in Betrieb gehen, also pünktlich zum Beginn der Sommerferien in Bayern. Bis dahin bleiben Ersatzbusse und die Zugumleitungen bestehen. Die Bahn betont, dass Sicherheit oberste Priorität hat. Trotz ihrer Verurteilung kandidiert Frankreichs führende Rechtsnationale Marine Le Pen für die Präsidentschaftswahl im kommenden Jahr. Das erklärte die 57-Jährige am Abend im französischen Fernsehen. Ein Berufungsgericht hatte Le Pen wegen Veruntreuung von EU-Geldern unter anderem zu 1 Jahr Hausarrest mit einer elektronischen Fußfessel verurteilt. Die Schweiz steht nach einem 4:3-Sieg im Elfmeterschießen gegen Kolumbien im Viertelfinale der Fußball-WM. Dort treffen die Schweizer auf Weltmeister Argentinien. Die Mannschaft um Superstar Lionel Messi hatte sich zuvor spektakulär mit 3:2 gegen Ägypten durchgesetzt, nach einem 0:2-Rückstand bis zur 79. Minute. Es ist jetzt kurz nach 5. Nach einer wolkenreichen Nacht startet auch der Tag heute überwiegend mit Wolken und besonders am östlichen Alpenrand gibt es noch einzelne Schauer. Im Tagesverlauf kommt dann aber immer mehr die Sonne raus, bei Höchstwerten heute von 21 bis 27 Grad. Es bleibt aber windig. Morgen wechseln sich Wolken und immer mehr Sonne ab und von Freitag bis Sonntag herrscht dann durchwegs sonniges Hochsommerwetter. A72 Hofrichtung Plauen bleibt gesperrt wegen Bergungsarbeiten zwischen Dreieck Bayerisches Vogtland und Hofenort. Und die A6 Nürnberg Richtung Heilbronn, hier laufen Reinigungsarbeiten auf der rechten Spur zwischen Schwabach West und Neuendettelsau. Und die A99, die Ostumfahrung München Richtung Salzburg, wieder aufpassen. Da steht ein Pannen-LKW zwischen dem Kreuz München Nord und dem Rastplatz Aschheim.
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3: Heute vor genau 3 Jahrzehnten brach ein Gängel über die Musikwelt hinein, die einen ganzen Lebensgefühl mit sich brachte, und zwar die Musik.

Es war sozusagen die Geburtsstunde von den sogenannten Grand-Hauern. Heute, an diesem Mittwoch vor 30 Jahren passiert. Und zwar in einem Studio in London, mit fünf jungen Frauen zusammengekommen, haben nicht gesungen, haben nicht gerappt, viel rumgealbert und schon vor einer halben Stunde hatte der Produzent die erste vorläufige Fassung eines neuen Songs zusammengebastelt. Ja,

0: alle, nachdem die endgültige Version kurz davor schon in Japan veröffentlicht worden war, ist die Version des Weißkönigs heute vor 30 Jahren endlich auch in England und im Rest Europas erschienen. Für Body Spice, man in sie verkörpert den Song bis heute perfekt das damalige Lebensgefühl und dieses Lebensgefühl hieß damals einfach Goldborn.
1: It completely and utterly captures the chaos that is and was the Spice Girls. It was the 90s, it was the UK, it was a crazy time. We came out there, we shot

0: einen schönen guten Morgen. Nach den jüngsten iranischen Attacken auf mehrere Tanker in der Straße von Hormuz hat das US-Militär in der Nacht Ziele im Iran angegriffen, Tina Eck berichtet.
1: Die Spannungen sind verschärft. Die USA schlagen heftig zu. 4 bis 5 Mal so schwere Bombenangriffe wie vor 10 Tagen, beschrieb ein US-Regierungsbeamter. Auch die Ölsanktionen gegen den Iran wurden wieder in Kraft gesetzt. Damit soll Teheran für die Angriffe auf Handelsschiffe in der Straße von Hormuz bestraft werden. Der Iran wirft den USA vor, gegen das bisher erzielte Rahmenabkommen zu verstoßen und droht mit entschlossenen Gegenmaßnahmen.
0: Großalarm zurzeit im Herzen von New York. Dort droht ein Wolkenkratzer zumindest teilweise einzustürzen. Tragende Stahlträger hatten sich verbogen. Mehrere Stockwerke sackten daraufhin ab. Einsatzkräfte evakuierten benachbarte Gebäude und sperrten umliegende Straßen. Jetzt soll das 38-stöckige Hochhaus aus den 70er Jahren in einer riskanten Aktion abgestützt werden. Es wird zurzeit umgebaut. Das waren die Nachrichten um 9:30. Nach einer wolkenreichen Nacht startet auch der Tag heute überwiegend mit Wolken und besonders am östlichen Alpenrand gibt es noch einzelne Schauer. Im Tagesverlauf kommt dann aber immer mehr die Sonne raus, bei Höchstwerten heute von 21 bis 27 Grad. Es bleibt aber windig. Morgen wechseln sich Wolken und immer mehr Sonne ab und von Freitag bis Sonntag herrscht dann durchwegs sonniges Hochsommerwetter.
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3: Schaut ihr heute Abend vielleicht auch ganz verwirrt auf den Fernseher und wisst nicht so wirklich, was ihr tun sollt? Keine Panik, ihr seid in langen Wochen am Fußball-Dauerfeuer. Die Fußball müssen inzwischen schon vor, so in den allerersten spielfreien Tag ein. Wie fängt es mit unseren Bayern

0: kurz bevor morgen Donnerstag Frankreich und Marokko ins Viertelfinale schlagen. Wenn man das mal auf der Straße umgehört, wie kommt ihr eigentlich damit klar mit dem ersten spielfreien Tag nach Wochen und was macht ihr denn heute Abend statt Fußball?
1: Einfach nur zu Hause genießen, mit der Katzen verbringen, mit der Freundin, was schönes Kochen und einfach mal ablassen.
2: Ich schaue gar keinen Fußball, ich habe kein Interesse, es tut mir leid. Ist mir total egal.
3: Dasselbe wie ich mit den anderen Tagen mache, wo Fußball-WM läuft, weil ich sie mir nicht anschaue. Dann einfach nur, wenn die Sonne da ist, in der Sonne chillen und dann sonst mit Freunden rumhängen.
2: Wo die deutsche Mannschaft verloren hat, vor einer Woche oder ich habe irgendwie nichts sonst. Wenn das interessiert mich nicht sozusagen.
4: Ja, ich kann da noch gar nicht kaufen, auf jeden Fall. Ich brauche irgendwas nachgucken auf jeden Fall.
2: Ich gucke gar keinen Männerfußball. Von daher, für mich ist das ein normaler Tag.
5: Oh, ich komme erstmal wieder pünktlich zur Schule. Und der Rest ist mir eigentlich vollkommen egal. Und dann hoffentlich geht es am Donnerstag positiv weiter.
0: Das ist meine Antwort. Dann komme ich endlich mal wieder pünktlich zur Schule. Hut ab. Heute Abend, egal was macht, ein

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1: Ich bin Julia Wasilkow. Guten Morgen. Es wird vermutlich noch dauern, bis die Deutsche Bahn wieder pünktlicher ist. Aber über Verspätungen sollen die Infos besser werden. Am Vormittag stellt der Konzern ein weiteres Maßnahmenpaket vor. Unter anderem sollen Fahrgäste besser bei Verspätungen und kurzfristigen Gleiswechseln informiert werden. Es ist die dritte Maßnahme für mehr Komfort, Sicherheit und Sauberkeit. Wir bleiben bei der Bahn. Bedrohungen, Schläge, Angriffe, Bahnmitarbeitende und Bundespolizisten werden immer öfter Opfer von Gewalt. Allein in den ersten 5 Monaten des Jahres gab es mehr als 7000 Betroffene. Der linken Politiker Bart Schwarz, so steuere man auf einen neuen Negativrekord zu. Im Prozess um den tödlichen Angriff auf einen Schaffner in Rheinland-Pfalz wird morgen ein Urteil erwartet. Inzwischen sind 2 Euro pro Liter Sprit schon zur Gewohnheit geworden. Und so schnell dürften die Preise wohl nicht sinken. Grund dafür ist, dass die gegenseitigen Angriffe des Iran und den USA kein Ende nehmen. Nach iranischen Attacken auf Handelsschiffe in der Meerenge Straße von Hormuz attackierten die USA in der Nacht mehr als 80 Ziele im Iran. Supermärkte und Discounter verdrängen mit Macht die klassischen Bäckereien. Laut einer YouGov-Auswertung entfallen bereits 70% der verkauften Backwaren auf den Lebensmitteleinzelhandel. Der Grund? Viele Supermärkte haben ihr Angebot mit Backstationen deutlich ausgebaut. Bei einzelnen Ketten sind inzwischen nahezu alle Filialen damit ausgestattet. Die Schweiz steht nach einem 4:3-Sieg im Elfmeterschießen gegen Kolumbien im Viertelfinale der Fußball-WM. Dort treffen die Schweiz auf Weltmeister Argentinien. Das Team um Superstar Messi gewann zuvor mit 3:2 gegen Ägypten. Thomas Thunfeld.
2: Gut 70 Minuten läuft alles für Ägypten. Ibrahim macht nach 15 Minuten das 1:0. Kurz danach hält Torwart Schubir einen schwach geschossenen Foul-Elfmeter von Messi. Und nach Sikos 2:0 in Minute 67 riecht es in Atlanta nach Sensation. Aber Romeros Anschlusstreffer in der 79. Minute weckt den Weltmeister. Messi macht 5 Minuten später den Ausgleich. Und in der 2. Minute der Nachspielzeit köpft Enzo Fernandez den Titelverteidiger ins Viertelfinale.
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3: Ich bin Birt Montasseri. Ob Fußgänger oder Traktor, alle müssen momentan einen Bogen machen um die Bahnbrücke in Rudolzhofen bei Ofenheim. Wie berichtet, ist in ihr derselbe Stahl verarbeitet wie in der eingestürzten Carola-Brücke in Dresden. Ein Statiker sollte sie jetzt weiter unter die Lupe nehmen und hat das Ergebnis dem Stadtrat vorgelegt. Demnach werde es an der Brücke vor einem drohenden Einsturz keine Risse oder Geräusche geben. Sie würde sofort einstürzen. Jetzt soll noch der verbaute Spannstahl geprüft werden. Es geht um die Frage, ob sie ganz abgerissen werden muss. Darum wird die Brücke mindestens bis September also noch gesperrt bleiben.
4: Danke dir, Birte. Mehr Nachrichten um 9:30 in Franken, um 9:30 Radio 8 Regional. Schauen wir aufs Wetter mit Christian König, unserem Radio 8 Wetterkönig. Grüß dich, hallo.
5: Guten Morgen, Klaus.
4: Willkommen im neuen Tag. Ja, der Mittwoch. Der Sommer dreht Richtung Wochenende wieder auf. Das heißt dann was ganz genau?
5: Ja, wir fangen erstmal moderat an mit frischem Wind, Wolkenmix und zum Nachmittag mehr Sonne. Das bei allerdings kaum über 22 Grad und die kommende klare Nacht wird ziemlich frisch mit etwa 13 Grad. Dann geht's aber von morgen bis ins Wochenende mit viel Sonne weiter, weniger Wind. Morgen sind schon mal bis 27 am Freitag und besonders zum Wochenende haben wir aber dann 29 bis 31 Grad. Hey. Und das heißt eigentlich perfektes Badewetter.
4: Genauso ist es. Dankeschön, Christian. Aktuell 18 Grad in Weinberg. Dankeschön an Easy. Und in Weißenburg am Bahnhof. Auch da angenehme 18 Grad. Hallo Autofahrer, schönen guten Morgen. Radio 8 hier um kurz nach 6. Ja, nix Hammer, gar nichts Hammer. Aber ist ja gut so. Keine Blitzer, keine Staus. Bitte melden, wenn Sie was entdecken. Die Doris zu erreichen im Radio 8 Hörerservice 0981 63 00. Die Nummer gilt natürlich auch für WhatsApp. Ich freue mich auf Ihre Text- oder Sprachnachricht hier rein ins Studio.
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4: 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Gleich mal hier. Haha, der Altmeister. Joe Cocker.
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4: So, können Sie sich bei der Musik die Nachtwäsche vom Leib reißen, jawohl. Bilder aus dem Kopf, gell? Genau, ja, ich weiß. Also ist es Mittwoch. Heute der 8. Juli, hier ist Radio 8. Schön, dass wir gemeinsam in diesen Tag starten.

0: Wunderschönen guten Morgen, 6:11. Ja, der Sommer dreht richtig auf. 31 Grad am Wochenende, perfektes Badewetter. Ja, und auch laue Sommerabende stehen bevor. Ist doch wunderbar. Es wäre alles so toll, wären die da nicht, ne? Sie wissen schon, genau, die nervigen Moment, ich hab sie gleich und wieder daneben. Die nervigen Stechmücken, ja. Also die vermehren sich wie die Karnickel. Man kann es nicht anders sagen, ne? Immer und überall wollen sie nur unser Blut. Ja. Und über Stechmücken gibt es ja viele Geschichten und vor allem auch sehr viel falsches Wissen. Und damit räumen wir jetzt auf. Hier auf Radio 8. Die Stechmücken-Mythen. Also, los geht's.
1: Licht aus, sonst kommen die Stechmücken rein.
2: Stimmt nicht. Den Blutsaugern ist Licht nämlich völlig Schnuppe. Im Gegensatz zu Nachtfaltern und anderen Insekten, die vom Licht magisch angezogen werden, sind Stechmücken so gut wie blind. Die verlassen sich bei der Jagd ausschließlich auf ihren feinen Geruchssinn.
1: Ach, trinken Bier. Alkohol hält Mücken fern.
2: Ach, wenn's doch so einfach wäre, klappt aber kein bisschen. Im Gegenteil, Studien zeigen, dass Menschen mit Alkohol im Blut auf Stechmücken sogar noch anziehender wirken als nüchterne Menschen. Schade eigentlich.
1: Diese kleinen, nutzlosen Biester.
2: Von wegen nutzlos. Stechmücken sind wichtig für unsere Natur. Zum einen als Nahrung für viele Tierarten, aber auch, weil Stechmücken Blüten bestäuben. Die Männchen ernähren sich nämlich von Nektar. Nur die Weibchen stechen und brauchen das Protein in unserem Blut für ihre Eier.
0: Ha, da haben wir schon wieder. Die Mädels sind schuld. Also, Stechmücken-Mythen hier auf Radio 8. Jetzt wissen wir Bescheid. 6.13 Uhr ist es. Es ist Mittwoch. Heute der 8. Juli. Schönen guten Morgen. Oh.

Und Achtung Autofahrer, wichtiger Hinweis von der A6, Radio 8 ist hier. Guten Morgen, A6 Heilbronn Richtung Nürnberg. Zwischen Crailsheim und Schnelldorf eine Ölspur auf der Fahrbahn. Vorsicht, Rutschgefahr. A6 Heilbronn Richtung Nürnberg, zwischen Crailsheim und Schnelldorf, Ölspur auf der Fahrbahn. Vorsicht, Rutschgefahr.

0: 26, oh, Drama in New York. Ein Hochhaus droht dort einzustürzen. Ja, bleiben wir natürlich dran. Und ja, trotz Waffenruhe, das US-Militär meldet Angriffe gegen den Iran. Der Grund seien Attacken des Irans auf mehrere Tanker in der Straße von Hormuz. Ja, und nochmal Glückwunsch an Argentinien. War das ein Krimi gegen Ägypten? Wahnsinn. Gut, ich hätte Ägypten natürlich schon gegönnt, ne? Die lagen dann 2-0 vorne. Und dann natürlich die Aufholjagd von Argentinien. Und es gab dann letztendlich ein 3-2. Jo, also Argentinien weiter. Wir schauen aufs Wetter, auf den Sommer, der so richtig zurückkehrt. Gestern komisches Wetter gewesen, ne? Bedeckt, irgendwie duster, ein kräftiger Wind, keine Sonne, aber sehr, sehr warm. Christian König, wie geht's weiter?
1: Auf kühleren Wind mit Wolkenmix folgt mehr Sonne. Ab morgen bis ins Wochenende wird's oft sonnig und jeden Tag ein Stück wärmer.
0: Jawohl, und auf den Straßen alles gut, bis auf die Ölspur. A6 Heilbronn Richtung Nürnberg, zwischen Crailsheim und Schnelldorf eine Ölspur. Bitte Vorsicht.
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In der Schweiz. Die Schweiz ist nach einem Elferkrimi gegen Kolumbien wieder mal in ein WM-Viertelfinale eingezogen. 72 Jahre hat es das nicht mehr gegeben. Glückwunsch in die Schweiz. Irgendwas machen die besser als wir hier in Deutschland, komischerweise. Bei uns gleich die Nachrichten. 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

0: Ja, so könnte es weitergehen. Stundenlang, aber wir switchen oben auf. Peter Gabriel mit seinem Supersong hier. Der besondere Song in dieser Stunde, Salisbury Hill. Gleich hier auf Radio 8. Vorher neue Nachrichten aus der Region. 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
0: Ja, kaum spricht man von ihr, steht sie auch schon da. In ganzer Pracht.
2: Ja, da bin ich. Guten Morgen,
0: Klaus. Birte Montasseri, guten Morgen. So, seit gestern wissen wir Bescheid. Christian Würz aus Freiburg ist der neue Bischof in Eichstätt.
2: Und damit ist er der Nachfolger von Gregor Maria Hanke und wird im Mittelfranken für die Dekanate Eichstätt, Herrieden und Nürnberg zuständig sein. Kurz nach 12 Uhr wurde gestern im Eichstätter Dom der neue Bischof bekannt gegeben. Dabei sorgte der Name Christian Würz zunächst für Überraschung. Den Freiburger Weihbischof kennt hier noch kaum jemand. Aber die Menschen sind neugierig auf ihren neuen Bischof.
3: Sehr positiv und weltoffen, finde ich.
4: Als Jurist sicher

0: Trainer, der weiß, was er macht. Und ich freue mich auf die nächsten Jahre. Ich hoffe, das wird gut.
1: Ganz sympathisch. Aber wir müssen abwarten.
2: Die Rede hat Mut gemacht. Also Mission ist ein Thema, das mir persönlich sehr am Herzen liegt.
3: Und die Frage ist, wie er mit dem Spagat zwischen Tradition und Aufbruch hier umgeht.
4: Wir drücken ihm auf alle Fälle die Daumen und wünschen ihm ganz reichen Gottes Segen.
5: In Ansbach-Katterbach hat ein Hund ein 4-jähriges Mädchen ins Gesicht gebissen. Zum Glück wurde das Kind nur leicht verletzt. Laut Polizei wollte das Mädchen den Hund streicheln und als es danach weggehen wollte, stolperte das Mädchen und fiel hin. Möglicherweise erschrak der Hund dabei und biss ihr in die Wange. Die 4-jährige kam vorsichtshalber ins Klinikum Ansbach. In Gerolfingen ist es zu einem teuren und wohl auch schmerzhaften Unfall gekommen. Am Abend fuhr eine 18-Jährige mit ihrem Auto auf der Schreinergasse Richtung Ehinger Straße. Dabei missachtete sie ein Vorfahrtgewehrenschild und nahm einem von links kommenden Motorradfahrer die Vorfahrt. Beide stießen zusammen. Laut Polizei schleuderte der Motorradfahrer über die Motorhaube des Autos und stürzte auf die Straße. Er kam leicht verletzt ins Krankenhaus. An den Fahrzeugen einen Gesamtschaden von rund 21.000 Euro. Am Motorrad übrigens Totalschaden. Dann aber noch eine gute Nachricht für Mittelfranken. Kuscheltiere sind für Kinder natürlich ein treuer Begleiter. Sie sind kleinkuschelig und spenden auch mal Trost. Und genau deshalb gehören sogenannte Trosttiere bei der Feuerwehr Nürnberg in Einsatzfahrzeugen quasi zur Grundausstattung. In Notfällen sollen die Kuscheltiere den Kindern Trost spenden. Bei einer Spendenaktion im Mai wurden nun ganze 540 solcher Trosttiere verkauft und jetzt auch an die Feuerwache 1, die Kinderklinik und an die Berufsfeuerwehr verteilt. 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Das Neueste vom Wetter jetzt mit Christian König, Ihrem Radio 8 Wetterkönig.
6: Wieder ist es windig und wechselhaft mit Wolken zum Nachmittag, dann auch öfter Sonne in unserer Region. Aber die Temperaturen bleiben meist so um 22 Grad. In der kommenden sternklaren Nacht kühlt es dann auf rund 13 Grad ab. Und von morgen an bis übers Wochenende bekommen wir immer mehr Sonne geboten. Morgen erstmal bei so bis zu 27 am Freitag und vor allem zum Wochenende aber 29 bis 31 Grad.
7: Ja, sehr mild da draußen. Es geht mit 18 Grad rein in den neuen Tag. 18 Grad in Lehrberg. Danke an die Lara. Und aktuell messen wir auch 18 Grad an Burg Hoheneck im Landkreis Neustadt an der Eisbad Windsheim. Hallo Autofahrer, wunderschönen guten Morgen. Ja, alles irgendwie ganz entspannt da draußen. Auf der A6 bitte Vorsicht, Heilbronn Richtung Nürnberg. Zwischen Crailsheim und Schnelldorf, Achtung, eine Ölspur. Ich weiß jetzt nicht, ob Sonnenblume oder Raps. Olive.
5: Oder
7: Ahnung. Das Öl meine ich.
5: Oder. Ja. Wenn du nicht so ein komisches T-Shirt anhättest, würde ich dir jetzt auch was sagen können.
7: Ja,
5: aber
7: was man auch im Radio so toll sehen kann, Birte.
5: Was Herr Seeger ja immer gerne anhat, sind thailändische T-Shirts mit irgendwelchen komischen Schriftzügen drauf.
7: Ich weiß jetzt nicht, was es zu tun hat mit meiner Ölspur
5: auf
7: der A6.
5: Ja, ich versuche mal zu erklären, warum ich nicht weiß, was für ein Öl du da jetzt gerade meinst.
7: Also gut, kommen wir zurück aufs Wesentliche. Bitte Vorsicht auf der A6, Heilbronn Richtung Nürnberg. Rutschgefahr zwischen Crailsheim und Schnelldorf. Und die Blitzer melden noch Hammer keine 0981 63 00, der Radio 8 Hörerservice und WhatsApp.
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7: Hammersong, sein erster Solosong und gleich so eine Rakete. Peter Gabriel, ne? Nach seinem Abschied von Genesis, Salisbury Hill.
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7: Kann mich nicht beruhigen, ne? Argentinien, Ägypten. Ägypten ist ja da ein Kontertor wegen eines Fouls auf Höhe der eigenen Eckfahne aberkannt worden. Wahnsinn. Also wenn dieser Videoschiri demnächst noch weiter zurückspült, dann kann er wahrscheinlich ein Tor aberkennen, weil ein Spieler im Bus den

0: sympathischer Typ, toller Musiker. 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
0: 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Und unser Dankeschön, das ist eine Fahrt nach Frankfurt an den großen Airport. Der größte Flughafen Deutschlands. Und da brauchen die eine schlagkräftige Truppe, nämlich eine tolle Flughafenfeuerwehr. Die sind legendär und berühmt. Und die besuchen wir, ja? Ein bisschen Glück mit ihrer Feuerwehr. Also, bewerben. Wir wollen ja wissen, was ist so toll an dieser Arbeit bei den Feuerwehren. Was muss da alles geleistet werden? Wie ist der Zusammenhalt? All das wollen wir wissen und ein bisschen Lust machen auf Feuerwehr. Jawohl, die brauchen auch Nachwuchs. Ja, klar. Und deswegen ab zur Feuerwehr und vor allem, liebe Feuerwehren, jetzt bewerben mit einem kleinen Video. Hochladen auf radio8.de bzw. in der App. Ja, und dann ja, schon ein guter Schritt in Richtung Besuch von Flughafenfeuerwehr in Frankfurt. Volker Satzinger ist Kreisbrandrat im Landkreis Weißenburg-Gunzenhausen. Und der weiß natürlich, wie viel Zeit, wie viel Kraft investiert werden muss, um Feuerwehrler zu sein.
2: Zeit und Geduld, und um Kinder bei der Motivation zu halten, ist es wichtig, mit denen ja kindgerecht umzugehen und das Thema Feuerwehr kindgerecht hinzugeben. Also das ist schon eine gewaltige Aufgabe, die da die Jugend und Kinder in den Feuerwehren draußen leisten. Also das ist schon mal eines, bis es dann, sag ich mal, in das Alter kommen, wo es dann die ersten Ausbildungen machen. Und da natürlich auch muss man, bei uns wird im Landkreis viel ehrenamtlich ausgebildet, auf Basis der Kreisbrandinspektion, und das ist natürlich schon immer eine Herausforderung, genügend Leute für die Ausbildung auch zu haben.
0: Genau, und den Nachwuchs eben auszubilden für die Zukunft. Unsere Feuerwehren, die sind top. Dankeschön an alle, die sich da engagieren. Und wir sagen Danke mit einer Fahrt zum Flughafen in Frankfurt. Wir besuchen die legendäre Flughafenfeuerwehr am Airport in Frankfurt. Jetzt bewerben. 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

0: 6:49, Radio 8 am Mittwochmorgen. Stefan in der Leitung. Guten Morgen, was gibt's?
1: Guten Morgen, Gold an Ritzer melden. In der Eiberstraße gegenüber der AOK an der altbekannten Stelle. Gruß, Stefan.
0: Dankeschön. Also Eiberstraße in Ansbach, Bereich, ja, AOK. Da wird geblitzt. Vorsicht! Ja.

0: Irak. Sie beschießen sich schon wieder USA und Iran. Mehr dazu bei uns in den Nachrichten. Ja, gute Nachrichten von der Deutschen Bahn. Schauen wir mal, was das wird. Die stellen am Vormittag ihr drittes Sofortprogramm vor. Und zwar für eine Verbesserung im Schienenverkehr. Und es geht auch um eine Verbesserung der Kundenkommunikation. Ja, da ist einiges zu tun. Und in New York droht ein Hochhaus einzustürzen. Mittendrin in der Stadt fast 40 Stockwerke hoch, dieses Teil. Also, das ist wichtig an diesem Morgen. Ja, genauso wie das Wetter. Christian König ist da, der Radio 8 Wetterkönig.
1: Nach Wolkenmix und kühlerem Wind gibt es ab morgen bis ins Wochenende viel Sonne und besonders zum Wochenende Temperaturen von locker 30 Grad.
0: Danke dir. Achtung A6 Heilbronn Richtung Nürnberg. Eine Ölspur zwischen Crailsheim und Schnelldorf und Blitzer aktuell in Ansbach in der Eiberstraße. Dankeschön an Klaus Stefan und an Thomas. Gute Fahrt wünsche ich.
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1: Ich bin Julia Wasilkow. Guten Morgen. Der Umgang mit künstlicher Intelligenz wird im Berufsleben immer wichtiger. In Stellenanzeigen werden immer öfter KI-Fähigkeiten gefordert. Das zeigt eine Untersuchung. In der Studie heißt es auch, dass inzwischen 40% der Unternehmen in irgendeiner Form auf künstliche Intelligenz setzen. Verweigerer von KI nennen als Hauptgrund fehlende Relevanz für das eigene Geschäftsmodell. Wieder haben die USA Ziele im Iran angegriffen. Wie das US-Militär sagt, ist das eine Reaktion auf iranische Attacken auf Handelsschiffe in der Straße von Hormuz. Mehr dazu von Tina Eck.
2: Die USA schlagen heftig zu. 4 bis 5-mal so schwere Bombenangriffe wie vor 10 Tagen, beschrieb ein US-Regierungsbeamter. Auch die Ölsanktionen gegen den Iran wurden wieder in Kraft gesetzt. Damit soll Teheran für die Angriffe auf Handelsschiffe in der Straße von Hormuz bestraft werden. Eine neue militärische Eskalation droht. Der diplomatische Prozess ist in Stocken geraten.
1: Wer sich ein Elektroauto zulegt, wählt besonders häufig einen VW. Dahinter folgen BMW, Skoda und Tesla. Von April bis Juni wurden 25.600 E-Autos zugelassen. Chinesische Hersteller spielen eine immer größere Rolle auf dem deutschen Auto-Elektromarkt. Erfolgreichster Anbieter ist BYD auf Platz 13 bei den Neuzulassungen. Großalarm in New York. Dort droht ein Wolkenkratzer einzustürzen. Benachbarte Gebäude sind evakuiert worden. Die Straßen um den Wolkenkratzer sind gesperrt. 37 Stockwerke hat das Hochhaus. Es ist aus den 1970er Jahren und wird gerade umgebaut. Alle Viertelfinals der Fußball-WM stehen fest. Dahin geschafft hat es in der Nacht die Schweiz durch einen 4:3-Sieg gegen Kolumbien im Elfmeterschießen. Vorher gewann Argentinien 3:2 gegen Ägypten. Damit lauten die nächsten Spiele: Frankreich-Marokko, Spanien-Belgien, Norwegen-England und Argentinien-Schweiz.
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3: Ich bin Birte Montasseri. Nach einem Einbruch am Nürnberger Dutzenteich ermittelt jetzt die Mordkommission. Am frühen Dienstagmorgen brachen 2 bislang Unbekannte in einen Tretbootverleih in der Bayernstraße ein. Dabei lösten sie den Alarm aus und der Besitzer wurde direkt übers Handy informiert. Vor Ort konnte er die beiden Einbrecher sogar antreffen. Es kam zu einer Rangelei, bei der einer der Täter den Mann mit einem Hammer auf den Kopf schlug. Anschließend konnten sie laut Polizei mit einem Fahrrad Richtung Fußballstadion fliehen. Der verletzte Mann kam ins Krankenhaus. Jetzt ermittelt die Nürnberger Mordkommission.
4: Bei uns alles im Netz, radio8.de und natürlich auch in der App. Christian König, der Radio 8 Wetterkönig, macht sich bereit für diesen Mittwoch. Christian, schönen guten Morgen. Hallo.
5: Hallo beisammen.
4: Servus. Kriegen wir bald wieder so eine Hitzeglocke mit, ja, null Regen?
5: Ja, das, was auf uns zukommt, ist wieder eine sehr trockene Phase. Mindestens 10, 12 Tage lang. Die Temperaturen, naja, die passen eigentlich in den Juli. Am Wochenende wird es wahrscheinlich knapp über die 30-Grad-Marke gehen, aber mit Nordostwind ohne Schwüle lässt sich das gut aushalten, vor allem am nächstbesten Badesee oder im Schwimmbad. Und nächste Woche wird es auch meist sonnig bleiben. Die Nächte kühlt es einigermaßen gut zum Lüften ab. Und tagsüber nähern wir uns jeweils der 30-Grad-Marke.
4: Ja. Dorf Gütingen bei Feuchtwang, da freut man sich auf die Kirchweih am Wochenende. 18 Grad im Dorf Gütingen. Und schönen Dank an den Matthias, Radio 8 Wettermelder aus Mur am See. Auch da 18 Grad. Hallo Autofahrer, schönen guten Morgen. Eine Ölspur, ein Blitzer, so kann man das zusammenfassen. A6 Heilbronn Richtung Nürnberg, da ist die Ölspur zwischen Crailsheim und Schnelldorf. Bitte Vorsicht, Blitzer steht in Ansbach in der Eiberstraße, an der bekannten Stelle, Sie wissen schon wo, ne? Danke an Klaus, Stefan und Thomas. Blitzer und Staus melden hier bei Radio 8 0981 63 00, Hörerservice und WhatsApp.
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4: So, heute, nach 4 Wochen, der erste spielfreie Tag bei der Fußball-Weltmeisterschaft. Ja, heute kein Fußball. Da könnte man zum Beispiel mal wieder was mit der Frau unternehmen. Frau, die ist jetzt, wo ist jetzt die eigentlich?
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4: Ich mache mich auf die Suche. Schönen guten Morgen.

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0: 11:07 ist es, der Mittwoch. Radio 8 ist hier.
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0: Wird wieder mollig die nächsten Tage und am Wochenende. 31 Grad Badewetter. Der Sommer knallhart und das Ganze ohne Regen. Das heißt also, ja, andauernde Trockenheit und Waldbrandgefahr. Extrem. Wiesen und Wälder und auch der Garten zu Hause ausgetrocknet. So, und da sollte man doch eigentlich an die Vernunft der Menschen glauben. Allerdings diese Vernunft nicht immer vorhanden. Das zeigt dieser Fall hier aus der Region. Andi Fischer ist bei mir. Andi, was ist los?
2: Ja, Grillen und Feiern im Sommer bei den Temperaturen macht ja eigentlich Spaß. Als Spaßverderber hingegen haben sich jetzt wohl ein paar Grillmeister am Wochenende am Brombachsee herausgestellt. Wegen denen musste nämlich die Feuerwehr mitten in der Nacht ausrücken. Am Pleinfelder Strand hat's nämlich gebrannt. Zeugen hatten angerufen, weil sie das Feuer entdeckt hatten. An die 100 Quadratmeter Fläche brannten da schon, als die Einsatzkräfte kommen. Was für ein gefährlicher Leichtsinn. Auslöser laut Polizei wohl eine Grillstelle mit Holzkohle und Müll. Wer dort am Waldrand gegrillt hat, das ist noch offen. Die Polizei ermittelt jetzt jedenfalls wegen fahrlässiger Brandstiftung.
0: Unglaublich, unglaublich. Ja, einfach mal ein bisschen mitdenken und auch an die Natur denken. Das wäre angebracht, klar. Und es gibt theoretisch ja noch viel mehr Beispiele, wo es da oftmals hakt, Andi.
2: Klar, ich denke da nur an weggeworfene Flaschen. Die liegen ja auch oft im Straßengraben oder werden einfach im Wald liegen gelassen nach der ganzen Feierei. Wenn es dann zu trocken ist und die Sonne blöd steht und dann auch noch Glasscherben rumliegen, tja, dann reicht es oft schon und es kann ganz schnell brennen. Und so ein Feuer verbreitet sich auch schnell. Anderes Beispiel sind natürlich die weggeworfenen Zigarettenkippen. Auch die sieht man überall rumliegen. Und auch wichtig beim Waldspaziergang, nie das Auto dort abstellen, wo trockenes Gras ist. Und schon gar nicht in der Wiese bei heißen Temperaturen. Auch das kann ganz schnell böse enden. Der heiße Motor und das trockene Gras, ja, die vertragen sich eben in keinster Weise. Also viele Feuerwehreinsätze wären bestimmt gar nicht nötig, würden wir alle insgesamt besser damit umgehen und die Augen offen halten und aufpassen. Besser noch Müll, Kippen und Glasflaschen mitnehmen. Die haben nämlich nichts in der Natur da draußen im Wald zu suchen.
0: Dem ist nichts hinzuzufügen. Dankeschön, Andi Fischer.
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0: Der Mittwochmorgen mit Radio 8 um 7.20 Uhr, da kommt keine Ruhe rein, trotz Waffenruhe. Das US-Militär meldet Angriffe gegen den Iran. Der Grund seien Attacken des Irans auf mehrere Tanker in der Straße von Hormuz. Der Iran antwortet mit Angriffen auf US-Militäranlagen in Kuwait und Bahrain. Und das hier wird spannend. Die Deutsche Bahn stellt am Vormittag ihr drittes Sofortprogramm für Verbesserungen im Bahnverkehr vor. Na, da schau her. Und dabei soll es auch um eine Verbesserung der Kundenkommunikation gehen. Ich bin da sehr gespannt, genauso wie beim Wetter.
1: Auf kühleren Wind mit Wolkenmix folgt mehr Sonne. Ab morgen bis ins Wochenende wird's oft sonnig und jeden Tag ein Stück wärmer.
0: Und Achtung Blitzer, und zwar in Ansbach in der Eiberstraße. Dankeschön Andreas, Klaus, Stefan und Thomas. Blitzer in Ansbach in der Eiberstraße.
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Gleich die Nachrichten mit Birte Montaserin. Vorher noch die Blitzermeldung von der B13 Offenheim-Ansbach. Kurz nach Hohenau. Dankeschön an den Stefan. B13 Offenheim-Ansbach-Hohenau. Ein Blitzer, Vorsicht!

0: Also nochmal ganz frisch der Blitzer B13 Offenheim-Ansbach kurz nach Hohenau. Stefan, nochmal danke. Für uns gleich. Die Beach Boys mit Kokomo. Ja. Aber nach den Nachrichten, Birte kommt zuerst mit neuesten Nachrichten aus der Region.
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0: Birte, schönen guten Morgen.
2: Morgen.
0: Ein Doppeldoktor. Seit gestern steht fest, Dr. Christian Würz aus Freiburg ist der neue Bischof von Eichstätt.
2: Und damit ist er der Nachfolger von Gregor Maria Hanke und wird in Mittelfranken für die Dekanate Eichstätt, Herrieden und Nürnberg zuständig sein. Kurz nach 12 Uhr wurde gestern im Eichstätter Dom der neue Bischof bekannt gegeben. Dabei sorgte der Name Christian Würz zunächst für Überraschung. Den Freiburger Weihbischof kennt hier noch kaum jemand, aber die Menschen sind schon neugierig auf ihren neuen Bischof.
3: Sehr positiv und weltoffen, finde ich.
4: Als Jurist sicher einer, der weiß, was er macht. Und ich freue mich auf die nächsten Jahre. Ich hoffe, das wird gut.
5: Ganz sympathisch. Aber wir müssen abwarten.
6: Die Rede hat Mut gemacht. Also Mission ist ein Thema, das mir persönlich sehr am Herzen liegt.
7: Und die Frage ist, wie er mit dem Spagat zwischen Tradition und Aufbruch hier

0: umgeht.
1: Wir drücken ihm auf alle Fälle die Daumen und wünschen ihm ganz reichen Gottes Segen.
2: Wann Wirz in sein Amt offiziell eingeführt wird, ist übrigens noch offen. Bei Feuchtwangen sind eine Mutter und ihr Kleinkind in einen Unfall geraten. Die Frau war am Nachmittag in der Ansbacher Straße unterwegs. Aus noch ungeklärter Ursache verlor sie die Kontrolle und prallte gegen einen Baum. Die Frau und ihr Kind wurden zum Glück nur leicht verletzt. Ihr Auto und eine Hecke haben mehr abbekommen, so die Polizei. Der Sachschaden dürfte demnach bei rund 36.000 Euro liegen. Es ist wohl eines der größten und traditionellsten Kinderfeste in ganz Süddeutschland, die Dinkelsbühler Kinderzeche. In 1,5 Wochen etwa dankt eine ganze Stadt ihren Kindern, weil sie die schwedischen Belagerer überzeugen konnten, die Stadt vor einem Gemetzel zu verschonen. Jahr für Jahr wird das mit einem aufwendigen Festspiel von den Dinkelsbühlerinnen und Dinkelsbühlern auf die Bühne gebracht. Jetzt wurde laut FLZ öffentlich geprobt, wie die Kinderloren Pia Lechner und Julewitsch dem schwedischen Heer entgegenziehen. Vom 17. Juli an ist dann wieder eine Woche lang Ausnahmezustand in Dinkelsbühl. Infos auch auf kinderzeche.de. Noch eine gute Nachricht für Mittelfranken in Neukatterbach, und das liegt bei Neuhof an der Zenn. Da haben viele helfende Hände mit dazu beigetragen, dass jetzt ein neues Dorfgemeinschaftshaus eingeweiht werden konnte. Rund 1.100 freiwillige Arbeitsstunden brachten die Menschen laut FLZ vor Ort mit ein, damit aus einem alten Milchhaus mit Gerätehaus ein gemeinsamer Treffpunkt wird. Mehr als die Hälfte der Gesamtkosten kam zudem vom Amt für ländliche Entwicklung. Gut 350.000 Euro. Übrigens konnte bei der Einweihung auch gleich noch der 300. Geburtstag von Neukatterbach gefeiert werden. Das ist damit eigentlich gar nicht mehr ganz so neu, oder?
3: Ja,
2: wenn man 300 wird, ganz neu, ist auch egal.
3: Entschuldigung.
2: Franken um halb, Radio 8 Regional war das. 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
4: Wieder ist es windig und wechselhaft, mit Wolken zum Nachmittag, dann auch öfter Sonne in unserer Region. Aber die Temperaturen bleiben meist so um 22 Grad. In der kommenden sternklaren Nacht kühlt es dann auf rund 13 Grad ab. Und von morgen an bis übers Wochenende bekommen wir immer mehr Sonne geboten. Morgen erstmal bei so bis zu 6, 27 am Freitag und vor allem zum Wochenende aber 29 bis 31 Grad.
3: Eine schöne Kirchweih wünsche ich. Gutenstetten feiert ab heute bis ins Wochenende hinein. Aktuell dort 18 Grad. Auch bei der Tine, Radio 8 Wettermelderin aus Thalmessing. Grüße dorthin und einen schönen Mittwoch. Hallo Autofahrer, guten Morgen. Wir haben zwei Blitzer stehen. Einer in Ansbach in der Eiberstraße. Andreas, Klaus, Stefan und Thomas, danke. Und Stefan meldet auf der B13 Blitzer Uffenheim Ansbach kurz nach Hohenau. Die Blitzer melden bei Radio 8. Hier die Nummer, die 0981 63 00, Radio 8 Hörerservice und natürlich WhatsApp.
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3: Ja, Urlaubsfeeling pur. Jetzt gleich mit unserem besonderen Song in dieser Stunde. Ah, da spürt man so den Sand unter den Füßen. Der Liegestuhl erknarzt. Insbesondere, wenn ich mich reinsetze. Sonnenschirme flattert im Wind.
2: Ah.
3: Von links und von rechts Duft von Sonnencreme kommt rüber.
2: Was die Wellen ist es rauschen. Jetzt für ein Lied?
3: Die Luft, sie riecht nach Salz. Und wir haben noch die Möwen. Die Möwen sind auch noch unterwegs und die Möwen, sie kreischen bei diesem Song. The Beach Boys und Kokomo.
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3: Morgen.

0: Dickes Dankeschön an Andrea, meldet einen Blitzer in Treuchtlingen, Bereich Senefelder Schule.
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0: Ja, das hat seit über 70 Jahren nicht mehr gegeben. Die Schweiz endlich mal wieder in einem WM-Viertelfinale. Ja. Und das Spiel zwischen der Schweiz und Kolumbien war ja außergewöhnlich fair. Ja, so richtig fair. Die beiden Teams, die haben sich 120 Minuten lang beharrlich geweigert, den Gegner zu schlagen. Aber dann gut, Elfmeterschießen. Also Schweiz weiter, Viertelfinale hat seit, Wahnsinn, über 70 Jahren nicht mehr gegeben. So, heute nach 4 Wochen endlich mal ein fußballfreier Tag. Vorhin schon gesagt, man kann was mit der Frau unternehmen, ne, meine Herren. Vorausgesetzt, sie finden sie wieder. Also Fußball heute bei der WM, Ruhetag. Julian Degler ist bei mir. Julian, guten Morgen.
3: Hallo.
0: Also, was kann ich heute am Mittwoch machen, wenn eben kein WM-Spiel im Fernsehen läuft, aber ich trotzdem Lust habe auf Fußball?
3: Ja, da gibt es schon ein paar Möglichkeiten. Wer zum Beispiel WM-Klebebildchen sammelt, kann diese in Ruhe sortieren und einkleben. Ich kann auch einen Tauschabend veranstalten und die Freunde einladen, die ebenfalls sammeln.
0: Na toll.
3: Oder man trommelt ein paar Leute zusammen und trifft sich auf dem Bolzplatz und schießt die Tore einfach selbst. So kann ich die Tricks ausprobieren, die ich bei den Profis auf dem Rasen gesehen habe. Und sonst kann ich mich auf die anstehenden Spiele vorbereiten. Heißt, Getränke nachkaufen, Füße hochlegen und einfach mal wieder früh ins Bett gehen. Denn am Donnerstag, wenn Frankreich auf Marokko trifft, wird es wieder spät. Anpfiff ist um 22 Uhr deutscher Zeit.
0: Also danke für die wertvollen Tipps, Julian. Heute also vielleicht, aber nur vielleicht, ein fußballfreier Tag.
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0: 7:52, Radio 8, der Mittwochmorgen. Große Aufregung in New York, da droht ein Hochhaus einzustürzen, fast 40 Stockwerke hoch. Und die Deutsche Bahn, sie stellt heute Vormittag ihr drittes Sofortprogramm für Verbesserungen im Bahnverkehr vor. Also die ersten beiden haben offenbar nichts gebracht. Jetzt Nummer 3 und es soll auch um eine Verbesserung der Kundenkommunikation gehen. Also mehr dazu bei uns auch heute im Laufe des Tages auf Radio 8. Die Wetteraussichten.
1: Nach Wolkenmix und kühlerem Wind gibt's ab morgen bis ins Wochenende viel Sonne und besonders zum Wochenende Temperaturen von locker 30 Grad.
0: Dankeschön an Christian König, Radio 8 Wetterkönig. Die Blitzer Ansbach in der Eiber Straße, B13 Uffenheim-Ansbach Bereich Hohenau und Treuchtlingen im Bereich der Senefelder Schule. Andrea Stefan, Andreas, Klaus und Thomas, ein dickes Dankeschön und allen eine gute Fahrt.
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1: Ich bin Julia Wasilkow. Guten Morgen. Das Hauptproblem der Bahn sind die häufigen Verspätungen. Grund dafür ist die marode Infrastruktur. Mit einem Sofortprogramm sollen Reisende besser über Ausfälle und Änderungen informiert werden. Vorgestellt wird das Ganze am Vormittag. Ursula Winkler.
2: Die drei Sofortprogramme sollen schneller helfen. Putztrupps säubern Bahnhöfe und Züge. Bordrestaurants werden auf Vordermann gebracht. Mehr Sicherheitsleute sind unterwegs. Damit Fahrgäste künftig besser informiert werden, sollen unter anderem die Bahn-App und die Webseite genauso schnell aktualisiert werden wie etwa die Anzeigen an den Bahnhöfen.
1: Wieder sorgt die US-Behörde ICE für Negativschlagzeilen. Das Heimatschutzministerium teilte mit, Agenten hätten in Texas einen Mann aus Mexiko erschossen, der sich einer Überprüfung widersetzt haben soll. Die ICE-Behörde steht wegen ihres aggressiven Vorgehens in der Kritik. Im Januar hatten Einsatzkräfte in Minnesota 2 Menschen erschossen. Ein Ausfall im Mobilfunknetz hat Australien teilweise lahmgelegt. Betroffen waren neben Zugverbindungen der Flugverkehr sowie Notrufe und Bezahlsysteme. Der Flughafen der Metropole Perth an der Westküste war Medienberichten zufolge besonders schwer betroffen. Die Rede ist von einer technischen Panne und nicht von einem Cyberangriff. Die Bahnstrecke zwischen Nürnberg und Regensburg bleibt erstmal gesperrt. Grund sind Verzögerungen bei der Generalsanierung. Konkret bei der Sicherheitsüberprüfung der Stellwerktechnik. Statt wie geplant jetzt am Freitag soll die Strecke erst am 31. Juli wieder in Betrieb gehen. Also pünktlich zum Beginn der Sommerferien in Bayern. Bis dahin bleiben Ersatzbusse und die Zugumleitungen bestehen. Die Schweiz steht im Viertelfinale der Fußball-WM. Im Achtelfinale setzten sich die Schweizer im Elfmeterschießen mit 4:3 gegen Kolumbien durch. Im Viertelfinale in der Nacht auf Sonntag trifft die Schweiz auf Weltmeister Argentinien. Die Mannschaft um Superstar Lionel Messi setzte sich am Abend mit 3:2 gegen Ägypten durch.
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3: Ich bin Birte Montessori. Ob Fußgänger oder Traktor, alle müssen momentan einen Bogen machen um die Bahnbrücke in Rudolzhofen bei Ofenheim. Wie berichtet, ist in ihr derselbe Stahl verarbeitet wie in der eingestürzten Carola-Brücke in Dresden. Ein Statiker sollte sie jetzt weiter unter die Lupe nehmen und hat das Ergebnis dem Stadtrat vorgelegt. Demnach werde es an der Brücke vor einem drohenden Einsturz keine Risse oder Geräusche geben. Sie würde sofort einstürzen. Jetzt soll noch der verbaute Spannstahl geprüft werden. Es geht um die Frage, ob sie ganz abgerissen werden muss. Darum wird die Brücke mindestens bis September also noch gesperrt bleiben.
4: Dankeschön, Birte. Wir haben alles für Sie im Netz. Radio8.de und hören's herein. 8:30, Franken um halb, Radio 8 Regional, neue Nachrichten aus der Region. Christian König ist da, der Radio 8 Wetterkönig.
5: Guten Morgen, Mittelfranken.
4: Ja, guten Morgen, Christian. Der Sommer dreht Richtung Wochenende ja wieder auf und das heißt jetzt was genau?
5: Ja, wir fangen erstmal moderat an mit frischem Wind, Wolkenmix und zum Nachmittag mehr Sonne. Das bei allerdings kaum über 22 Grad und die kommende klare Nacht wird ziemlich frisch mit etwa 13 Grad. Dann geht's aber von morgen bis ins Wochenende mit viel Sonne weiter, weniger Wind. Morgen sind schon mal bis 27 am Freitag und besonders zum Wochenende haben wir aber dann 29 bis 31 Grad und das heißt eigentlich perfektes Badewetter.
4: Sehr schön, 18 Grad aktuell in Gunzenhausen, Falkengarten, dort heute Abend ja wieder Sommerkonzert. Ich glaube, die Mainheimer treten heute auf, ne? 18 Uhr Biergartenöffnung, ab 19 Uhr Musik, viel Freude und schöne Grüße soll ich ausrichten hier vom Jürgen, Radio 8 Wettermelder aus Schillingsfürst. 19 Grad aktuell in Schillingsfürst. Liebe Autofahrer, kommen Sie gut rein in diesen Mittwoch. Wir haben derzeit keine Staus, Blitzer, ja, da steht ein bisschen was rum. Fangen wir an in Ansbach in der Alberstraße, altbekannte Stelle. Thomas, Stefan, Klaus und Andreas melden den Blitzer in Ansbach in der Alberstraße. Stefan meldet einen auf der B13 Offenheim-Ansbach kurz nach Hohenau. Und Andrea, sie informiert über einen Blitzer in Treuchtlingen im Bereich Senefelder Schule. Immer schön auf die Geschwindigkeit achten. Und Blitzer nur bei uns melden bei Radio 8, denn nur so erfahren es alle. 0981 63 00.
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4: Das ist der sehr trockene Sommer. Kein Regen in Sicht. für die nächsten 8-9 Tage, sagt Christian König, der Radio 8 Wetterkönig. Alles viel zu trocken da draußen. Also bitte schon Vorsicht, ne? Waldbrandgefahr erhöht. Oder was heißt erhöht? Sehr, sehr hoch. Also immer schön vorsichtig unterwegs sein. Vielleicht hilft ja unser Song hier.
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4: Ja, und den Weather Girls. Unser Regentanz am frühen Morgen um kurz nach 8. Guten Morgen.
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0: Wunderschönen guten Morgen. 8:12 ist es. Liebe Feuerwehren, aufgepasst.
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0: Ja, und damit wollen wir Danke sagen. Danke an unsere Feuerwehren in der Region. Tagtäglich berichten wir über Feuerwehreinsätze und wir sagen ja. Ja, manch einer mag meinen, das sei alles so selbstverständlich, die Arbeit bei der Feuerwehr. Wir sagen aber, ist es eben nicht. Das ist freiwilliges Engagement, freiwilliges Mithelfen, Mitarbeiten. Und wir brauchen unsere Feuerwehren und sind stolz, dass wir so viele tolle Frauen und Männer, Jungs und Mädels in der Region haben, die sich da engagieren. Wir sagen Danke mit einer großartigen Aktion, die 112-Aktion für unsere Feuerwehren. Feuerwehren können mit etwas Glück mit uns nach Frankfurt fahren, an den Airport, hin zur legendären Flughafenfeuerwehr. Im Landkreis Neustadt an der Eichbad-Windsheim ist Florian Brandt der Kreisbrandrat, sozusagen ja, der oberste Feuerwehrler. Und der weiß natürlich, ne? Bei den Feuerwehren in der Region werden viele, viele Stunden Arbeit geleistet. Alles ehrenamtlich, alles ohne Bezahlung.
2: Die Gerätschaften müssen instand gehalten werden. Die Städte und Gemeinden, die unterstützen uns dabei, aber dann haben wir ehrenamtliche Geräteware, die Woche 5, 10, 15 Stunden damit verbringen, die Gerätschaften in Ordnung zu halten. Wenn ein Feuerwehr-Atemschutz, also sprich die Masken, dass wir ins Haus rein können, das ist ein brutaler Aufwand, das zu schulen, die Leute da fit zu halten. In Schulungen, da gehen ja Stunden über Stunden hinweg. Also es gibt Kameraden in den freiwilligen Feuerwehren, die keinen Cent dafür bekommen. Die haben die Woche 20, 25 Stunden.
0: Wahnsinn, oder? In der Woche 20, 25 Stunden so als Gerätewart bei der Feuerwehr. Ehrenamtlich. Irre. Also da kannst du nur Danke sagen und Respekt zollen für diese ehrenamtliche Arbeit. Dankeschön an unsere Feuerwehren. Was ihr tun müsst, liebe Feuerwehren, ganz einfach, schickt uns ein Video. Wir wollen wissen, wie ist es bei euch in der Ortsfeuerwehr? Egal wie groß, wie klein, wir wollen wissen, wie ist der Zusammenhalt? Was macht ihr? Wie viele Leute seid ihr? Was motiviert euch, hier dabei zu sein bei der Feuerwehr vor Ort? Ja, und dann Video hochladen, radio8.de bzw. in der App. Und dann seid ihr auch schon mit im Pott. Und wir losen aus, wer darf mit zur Flughafenfeuerwehr nach Frankfurt. Die Aktion 112 hier auf Radio 8. Alle Infos im Netz radio8.de und in der App.
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0: Oh, oh, oh, die Schweiz steht Kopf. Oh, da freut er sich, der Eidgenosse. Seit über 70 Jahren endlich wieder Viertelfinale für die Schweiz. Elfmeterschießen gewonnen gegen Kolumbien. Auch Argentinien im absoluten Ausnahmezustand. Hat nichts ausgesehen. Ja, letztendlich haben sie dann einen Rückstand gegen Ägypten gedreht. Messi hat geweint. Es war, ach Gott, es war berührend. Also heute sind wir fußballfrei. Nächstes Spiel dann erst wieder, ja, Viertelfinale. Dann ab morgen, dann wird wieder 4 Tage durchgespielt. Heute fußballfrei, volle Konzentration aufs Wetter mit Radio 8 Wetterkönig Christian König.
1: Auf kühleren Wind mit Wolkenmix folgt mehr Sonne. Ab morgen bis ins Wochenende wird's oft sonnig und jeden Tag ein Stück wärmer.
0: Ja, die Nachrichten des Morgens: trotz Waffenruhe, das US-Militär meldet Angriffe gegen den Iran. Der Grund seien Attacken des Irans auf mehrere Tanker in der Straße von Hormuz. Und der Iran antwortet, na, Sie können sich's vorstellen, mit Angriffen auf Militäranlagen in Kuwait und Bahrain. Und aufgemerkt, die Deutsche Bahn stellt am Vormittag ihr 3. Sofortprogramm für Verbesserungen im Bahnverkehr vor. Und dabei soll es auch um eine Verbesserung der Kundenkommunikation gehen. Da sind wir sehr gespannt und werden natürlich drüber berichten. Die Blitzer heute Morgen in Ansbach in der Alberstraße, B13 Offenheim-Ansbach, Bereich Hohenau und Treuchling im Bereich der Sennefelder Schule. Ich sag da nur, Vorsicht!
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0: Gleich bei uns. Haben wir ewig nicht mehr. John Bon Jovi, Janie, Don't Take Your Love to Town. Spielen wir gleich hier auf Radio 8, der besondere Song in dieser Stunde. Die Nachrichten jetzt mit Birte.
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0: Birte Montaseri ist hier. Schönen guten Morgen.
2: Morgen.
0: Die Reihe der Festnahmen, Birte, in der Drogenszene rund um den Nürnberger Hauptbahnhof, die geht weiter.
2: Ja, seit Monaten beschäftigt sich ja die Ermittlungskommission ECO-Kajal der Kripo Nürnberg mit Sexual- und Drogenübergriffen auf junge Mädchen am Hauptbahnhof. In diesem Zusammenhang konnten jetzt erneut zwei Männer im Alter von 21 und 40 Jahren festgenommen werden. Sie stammen beide aus Syrien.
3: Der Jüngere soll Freitagmorgen zwei 15- und 18-jährige Mädchen in einer Wohnung vergewaltigt haben. Bereits am Abend zuvor hätten die Mädchen vom 40-Jährigen mehrere Drogen verabreicht bekommen, so die Polizei. Am Samstag konnten die beiden Männer dann festgenommen werden. In mehreren Wohnungen wurden Beweismittel sichergestellt. Ein Haftrichter erließ gegen beide Syrer Haftbefehle. Sie sitzen inzwischen in U-Haft. Damit konnten bisher 10 Tatverdächtige in diesem Fall festgenommen werden. Die Ermittlungen gehen weiter. Chiara Bischoff, Radio 8 in Nürnberg.
2: Seit gestern steht fest, Dr. Christian Würz aus Freiburg ist der neue Bischof in Eichstätt. Damit ist er der Nachfolger von Gregor Maria Hanke und wird in Mittelfranken für die Dekanate Eichstätt, Herrieden und Nürnberg zuständig sein. Kurz nach 12 Uhr wurden gestern im Eichstätter Dom der neue Bischof bekannt gegeben. Dabei sorgte der Name Christian Würz zunächst für Überraschung. Den Freiburger Weihbischof kennt hier nämlich kaum jemand. Aber die Menschen sind neugierig auf ihren neuen Bischof.
4: Sehr positiv und weltoffen, finde ich.
5: Als Jurist sicher einer, der weiß, was er macht. Und ich freue mich auf die nächsten Jahre. Ich hoffe, das wird gut.
6: Ganz sympathisch. Aber wir müssen abwarten.
7: Die Rede hat Mut gemacht. Also Mission ist ein Thema, das mir persönlich sehr am Herzen liegt.
8: Und die Frage ist, wie er mit dem Spagat zwischen Tradition und Aufbruch hier umgeht.
9: Wir drücken ihm auf alle Fälle die Daumen und wünschen ihm ganz reichen Gottes Segen.
2: In Ansbach-Katterbach hat ein Hund ein 4-jähriges Mädchen ins Gesicht gebissen. Zum Glück wurde das Kind nur leicht verletzt. Wie die Polizei schildert, wollte das Mädchen den Hund streicheln. Als es danach weggehen wollte, stolperte es und fiel hin. Möglicherweise erschrak der Hund dadurch und biss ihr in die Wange. Die 4-Jährige kam vorsichtshalber ins Klinikum Ansbach. Und noch eine gute Nachricht für Mittelfranken. In Stopfenheim bei Ellingen. Da gingen lange Zeit die Lichter aus. Gaststätte, Bank, Friseur und auch Bäcker machten dicht. Aber jetzt gibt es einen neuen 24-7-Laden. Und der wurde nun eingeweiht. Über die Hälfte der Kosten trug übrigens das Amt für ländliche Entwicklung. Und zwar über 350.000 Euro. Aber auch die Stopfenheimer selbst packten ordentlich mit an, damit dieses Projekt tatsächlich in die Tat umgesetzt werden konnte. Soweit Franken um halb, Radio 8 regional. 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
10: Wieder ist es windig und wechselhaft mit Wolken zum Nachmittag, dann auch öfter Sonne in unserer Region. Aber die Temperaturen bleiben meist so um 22 Grad. In der kommenden sternklaren Nacht kühlt es dann auf rund 13 Grad ab. Und von morgen an bis übers Wochenende bekommen wir immer mehr Sonne.

0: Boden. Morgen erstmal bei so bis zu 6, 27 am Freitag und vor allem zum Wochenende aber 29 bis 31 Grad.
1: Ui, da wird es wieder mollig warm. Es sind 19 Grad aktuell in Firnsberg, hier gemessen am Schloss, und es sind aktuell 19 Grad in Fürnheim. Danke hier an den Josef. Liebe Autofahrer, schönen guten Morgen, Radio 8 hier. Störungen haben wir derzeit keine. Blitzer, jawohl, und zwar in Ansbach in der Eiberstraße. Dann haben wir die B13 dabei, Offenheim-Ansbach, Bereich Hohenau. Und dann schauen wir noch nach Treuchtlingen. Auch da steht einer im Bereich der Senefelder Schule. Vielen Dank fürs Melden. Hier ist die Nummer, die 0981 63 00. WhatsApp und der Radio 8 Hörerservice.
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1: Toi, toi, toi. An Bon Jovi. Ne, die Band
3: mit ja.
1: Frontmann John Bon Jovi. Ne?
3: Genau.
1: Die treten ab morgen wieder auf, und zwar großes Comeback. Er hatte ja so Probleme mit der Stimme.
3: Ach so, okay.
1: Und jetzt wollen sie wieder voll durchziehen. Es sind zunächst mal 9 Shows geplant in New York im Madison Square Garden.
3: Wow.
1: 9 Shows mal eben. Ich habe mal geguckt, wenn du für morgen noch ein Ticket haben willst. Es gibt noch einzelne Plätze.
3: Gerne doch.
1: Ich habe für dich eine Reihe 12er Schönes rausgesucht.
3: Ja.
1: Für schlappe 1.300 Euro pro
3: Euro.
1: Ticket.
3: Juppie.
1: Ja. Ja, Schnäppchen, ne?
3: Ja, ist ein Schnapper.
1: Also, wir hören uns den Jungen lieber hier an. Da bekommen sie es nicht umsonst, aber gratis.
3: Genau so.
1: So ist es. Und den spielen wir natürlich auch für unseren Franz, den Busfahrer. Franz, momentan ein bisschen lädiert. Gute Besserung wünschen wir. Alles Gute. Grüße von Radio 8.
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0: 8:42, Radio 8 am Mittwoch.
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0: Ja, Biergärten haben wir viele in der Region. Sehr, sehr schöne. Aber der vielleicht schönste ist der Falkengarten in Gunzenhausen. Das Besondere, der öffnet nur 10-mal im Sommer. Ne? Juni bis August immer am Mittwoch. So, was haben wir heute? Ui, heute haben wir ja Mittwoch. Also öffnet er heute auch. Und zwar um 18 Uhr. Ab 19 Uhr Musik. Und da weiß der Wolfgang Eckerlein, der Tourismuschef von Gunzenhausen, die Bandbreite bei der Musik, die ist da enorm.
2: Nicht nur eine Mischung bei Speisen und Getränken, sondern auch was die Musik anbelangt. Die Sharks als die Traditionsband aus Gunzenhausen bis hin Michael Fischer mit Pop-Musik oder dann Blechglanz, eine der besten Blasmusikgruppen aus der Region. Also der Falkengarten wird auch dieses Jahr wieder für die Besucherinnen und Besucher eine wunderbare Vielfalt bieten.
0: Heute Abend mit dem Mainheimer Musikanten. 18 Uhr öffnet der Falkengarten und um 19 Uhr geht's dann los mit dem Mainheimer Musikanten. Das ganze Programm auf gunzenhausen.info. Übrigens, der Eintritt, der ist frei.
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0: 8,51 auf die Sekunde. Nach Attacken auf mehrere Tanker in der Straße von Hormuz hat das US-Militär Ziele im Iran angegriffen. Was ist danach passiert? Sie ahnen es, oder? Der Ölpreis ist sofort nach oben geklettert. Es klettern auch die Temperaturen. Christian Ködig.
1: Nach Wolkenmix und kühlerem Wind gibt's ab morgen bis ins Wochenende viel Sonne und besonders zum Wochenende Temperaturen von locker 30 Grad.
0: Die Blitzer heute Morgen Ansbach in der Eiberstraße, B13 Uffenheim-Ansbach-Bereich Hohenau und Treuchtlingen im Bereich der Senefelder Schule. Fahren Sie vorsichtig.
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1: Ich bin Julia Wasilkow. Guten Morgen. Das Brot oder die Brötchen zum Frühstück, die kommen immer öfter vom Discounter oder Supermarkt und nicht vom klassischen Bäcker. 70% der verkauften Backwaren fallen auf den Lebensmitteleinzelhandel. Das zeigt eine YouGov-Auswertung. Viele Supermärkte haben ihr Angebot mit Backstationen deutlich ausgebaut. Bei einzelnen Ketten sind inzwischen nahezu alle Filialen damit ausgestattet. Anwendungen mit künstlicher Intelligenz ziehen nach und nach in die Unternehmen ein. 40% von ihnen arbeiten damit inzwischen. Das zeigt eine Studie im Auftrag des Verbands der Internetwirtschaft. Stefan Schütz berichtet.
2: In Stellenanzeigen ist immer häufiger zu lesen, dass Erfahrung mit KI-Anwendungen von Vorteil ist. Das gilt sowohl für große, mittlere, aber auch zunehmend für kleinere Betriebe. 60% der Unternehmen in Deutschland nutzen KI allerdings noch gar nicht. Als Hauptgrund nennen die Verweigerer, dass KI in ihrem Geschäftsmodell nicht relevant sei.
1: Inzwischen sind 2 Euro pro Liter Sprit schon zur Gewohnheit geworden. Und so schnell dürften die Preise wohl nicht sinken. Grund? Die gegenseitigen Angriffe des Iran und den USA nehmen kein Ende. Nach iranischen Attacken auf Handelsschiffe in der Straße von Hormuz attackierten die USA in der Nacht mehr als 80 Ziele im Iran. Durch die Meerenge wird viel Öl transportiert. Mitten in der Millionenmetropole New York droht ein Wolkenkratzer einzustürzen. Das 37-stöckige Hochhaus wird gerade umgebaut. 2 tragende Stützen sind eingeknickt. Es gibt mehrere Risse und die Decken sacken ab. Daneben stehende Häuser wurden evakuiert. Die Straßen um den Wolkenkratzer sind gesperrt. Alle Viertelfinals der Fußball-WM stehen fest. Dahin geschafft hat es in der Nacht die Schweiz durch einen 4:3-Sieg gegen Kolumbien im Elfmeterschießen. Vorher gewann Argentinien 3:2 gegen Ägypten. Damit lauten die nächsten Spiele Frankreich-Marokko, Spanien-Belgien, Norwegen-England und Argentinien-Schweiz.
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3: Ich bin Birt Montasseri. Nach einem Einbruch am Nürnberger Dutzenteich ermittelt jetzt die Mordkommission. Am frühen Dienstagmorgen brachen 2 bislang Unbekannte in einen Tretbootverleih in der Bayernstraße ein. Dabei lösten sie den Alarm aus und der Besitzer wurde direkt übers Handy informiert. Vor Ort konnte er die beiden Einbrecher sogar antreffen. Es kam zu einer Rangelei, bei der einer der Täter den Mann mit einem Hammer auf den Kopf schlug. Anschließend konnten sie laut Polizei mit einem Fahrrad Richtung Fußballstadion fliehen. Der verletzte Mann kam ins Krankenhaus. Jetzt ermittelt die Nürnberger Mordkommission.
4: Dankeschön, Birte, für die Infos. Sie finden alles im Netz, radio8.de und natürlich in der App. Na, wir bräuchten Regen, da kommt aber offenbar keiner. Christian König, der Radio 8 Wetterkönig. Kommt da wieder so eine Hitzeglocke mit weit und breit keinem Tropfen Regen?
5: Ja, das, was auf uns zukommt, ist wieder eine sehr trockene Phase. Mindestens 10-12 Tage lang. Die Temperaturen, naja, die passen eigentlich in den Juli. Am Wochenende wird es wahrscheinlich knapp über die 30-Grad-Marke gehen, aber mit Nordostwind ohne Schwüle lässt sich das gut aushalten, vor allem am nächstbesten Badesee oder im Schwimmbad. Und nächste Woche wird es auch meist sonnig bleiben. Die Nächte kühlt es einigermaßen gut zum Lüften ab. Und tagsüber nähern wir uns jeweils der 30-Grad-Marke.
4: 20 Grad in Ansbach am Hofgarten, wunderschön, derzeit bepflanzt. Ah, die müssen auch kräftig gießen. Und wen nehmen wir mit? Simone nehmen wir mit. Simone hat sich gemeldet und zwar aus Emskirchen, auch da 20 Grad. Hallo Autofahrer, schönen guten Morgen, kurz nach 9. Und derzeit keine Meldung über Störungen. Blitzer nach wie vor, Ansbach-Eiberstraße, B13 Bereich Hohenau und Reuchtlingen Bereich Sinnefelder Schule. Die Blitzer melden bei Radio 8. Ich danke für die Mitarbeit. Unter 0981 63 00.
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4: Einfach gute Musik, jetzt gleich von Supertramp. Schön, dass Sie mit dabei sind. Steig mal ein in diesen Tag. Alle Spätaufsteher, einen schönen guten Morgen. Heute fußballfreier Tag, ja? Endlich mal wieder nach 4 Wochen. Wohnung putzen, Vorräte auffüllen, Wäsche waschen, was so alles ansteht. Mal gucken, wo ist die Frau abgeblieben? Ja. All das können wir machen an diesem fußballfreien Mittwoch. Schönen guten Morgen.
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4: Grüße Sie, hallo.

0: 12 nach 9 ist es gleich. 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
0: Ja, der Aufreger aus der Region, immer Mittwoch bei uns, um kurz nach 9. Sommer ist schon was Tolles. Grundsätzlich ist er was Tolles. Ja, ich weiß, wir bräuchten Regen, aber im Sommer freut man sich. Man kann viel unternehmen. Draußen zum Beispiel, ne? Es ist eine schöne Zeit, wäre da eben nicht die Trockenheit. Wiesen und Wälder ausgetrocknet, erhöhte Brandgefahr. Und das sollte man eigentlich an die Vernunft der Menschen glauben, ist allerdings eben nicht immer vorhanden. Die Vernunft, das zeigt dieser Fall aus der Region. Andi Fischer hat die Infos.
2: Ja, Grillen und Feiern im Sommer bei den Temperaturen macht ja eigentlich Spaß. Als Spaßverderber hingegen haben sich jetzt wohl ein paar Grillmeister am Wochenende am Brombachsee herausgestellt. Wegen denen musste nämlich die Feuerwehr mitten in der Nacht ausrücken. Am Pleinfelder Strand hat's nämlich gebrannt. Zeugen hatten angerufen, weil sie das Feuer entdeckt hatten. An die 100 Quadratmeter Fläche brannten da schon, als die Einsatzkräfte kommen. Was für ein gefährlicher Leichtsinn. Auslöser laut Polizei wohl eine Grillstelle mit Holzkohle und Müll. Wer dort am Waldrand gegrillt hat, das ist noch offen. Die Polizei ermittelt jetzt jedenfalls wegen fahrlässiger Brandstiftung.
0: Unglaublich, ne? Einfach mal ein bisschen an die Natur denken, das wäre angebracht. Und es gibt theoretisch ja noch viel mehr Beispiele, Andi, wo es da hakt, ne?
2: Klar, ich denke da nur an weggeworfene Flaschen. Die liegen ja auch oft im Straßengraben oder werden einfach im Wald liegen gelassen nach der ganzen Feierei. Wenn es dann zu trocken ist und die Sonne blöd steht und dann auch noch Glasscherben rumliegen, tja, dann reicht es oft schon und es kann ganz schnell brennen. Mhm. Und so ein Feuer verbreitet sich auch schnell. Anderes Beispiel sind natürlich die weggeworfenen Zigarettenkippen. Auch die sieht man überall rumliegen. Und auch wichtig beim Waldspaziergang, nie das Auto dort abstellen, wo trockenes Gras ist und schon gar nicht in der Wiese bei heißen Temperaturen. Auch das kann ganz schnell böse enden. Der heiße Motor und das trockene Gras, ja, die vertragen sich eben in keinster Weise. Also viele Feuerwehreinsätze wären bestimmt gar nicht nötig, würden wir alle insgesamt besser damit umgehen und die Augen offen halten und aufpassen. Besser noch Müll, Kippen und Glasflaschen mitnehmen. Die haben nämlich nichts in der Natur da draußen im Wald zu suchen.
0: Wo er recht hat, hat er recht, unser Andi Fischer. Andi, danke schön. Also, bisschen mehr Vorsicht. Hallo. Muss doch funktionieren. 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Haben Sie eine Idee für einen Hammer der Woche? Dann schreiben Sie mir an info@radio8.de.

0: 9:21 Radio 8 am Mittwoch. Das sind wirklich dramatische Szenen, die sich da derzeit in New York abspielen. Da droht ein Hochhaus einzustürzen, fast 40 Stockwerke hoch. Und ja, da sind ganze Straßen abgesperrt, benachbarte Hochhäuser sind geräumt worden. Also der Einsturz eines Hochhauses in New York City droht. Und da sind wir sehr gespannt, was kommt. Die Deutsche Bahn stellt am Vormittag ihr drittes Sofortprogramm für Verbesserungen im Bahnverkehr vor. Und dabei soll es auch um eine Verbesserung der Kundenkommunikation gehen. Das ist allerdings dringend nötig, das wissen wir alle. Mehr dazu heute hier bei uns auf Radio 8. Hier sind die Wetteraussichten.
1: Auf kühleren Wind mit Wolkenmix folgt mehr Sonne. Ab morgen bis ins Wochenende wird's oft sonnig und jeden Tag ein Stück wärmer.
0: Die Blitzer von heute Morgen, Ansbach-Eiberstraße, B13, Offenheim-Ansbach-Höhe, Hohenau und in Treuchtlingen im Bereich der Senefelder Schule wird geblitzt, sagt Andrea. Ich wünsche eine gute und sichere Fahrt.
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0: gibt gleich neueste Nachrichten von Birte Franken um halb Radio 8 Regional. Ja, einfach gute Musik. Journey dürfen da nicht fehlen. Hammerteil, Don't Stop Believin'. Den Song gibt's auf die Ohren nach Franken um halb Radio 8 Regional.
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0: Mit Birte Montaseri, grüße dich.
2: Morgen, Klaus.
0: Die Reihe der Festnahmen in der Drogenszene rund um den Nürnberger Hauptbahnhof geht weiter.
2: Und zwar seit Monaten beschäftigt sich schon die Ermittlungskommission Eco-Kajal der Kripo Nürnberg mit Sexual- und Drogenübergriffen auf junge Mädchen im Bereich Hauptbahnhof und Nelson-Mandela-Platz. In diesem Zusammenhang konnten jetzt erneut zwei Männer im Alter von 21 und 40 Jahren festgenommen. Beide stammen aus Syrien.
3: Der Jüngere soll Freitagmorgen zwei 15- und 18-jährige Mädchen in einer Wohnung vergewaltigt haben. Bereits am Abend zuvor hätten die Mädchen vom 40-Jährigen mehrere Drogen verabreicht bekommen, so die Polizei. Am Samstag konnten die beiden Männer dann festgenommen werden. In mehreren Wohnungen wurden Beweismittel sichergestellt. Ein Haftrichter erließ gegen beide Syrer Haftbefehle. Sie sitzen inzwischen in U-Haft. Damit konnten bisher 10 Tatverdächtige in diesem Fall festgenommen werden. Die Ermittlungen gehen weiter. Chiara Bischoff, Radio 8 in Nürnberg.
2: In Gerolfingen ist es zu einem teuren und wohl auch schmerzhaften Unfall gekommen. Am Abend fuhr eine 18-jährige Autofahrerin auf der Schreinergasse Richtung Ehinger Straße und dabei missachtete sie Vorfahrt gewähren. Sie nahm einem von links kommenden Motorradfahrer die Vorfahrt. Sie stießen beide zusammen. Laut Polizei schleuderte der Motorradfahrer über die Motorhaube des Autos und stürzte auf die Straße. Leicht verletzt kam er ins Krankenhaus. An den Fahrzeugen einen Gesamtschaden von rund 21.000 Euro. Es ist wohl eines der größten und traditionellsten Kinderfeste in ganz Süddeutschland, die Dinkelsbühler Kinderzeche. In 1,5 Wochen dankt eine ganze Stadt ihren Kindern, weil sie die schwedischen Belagerer im 30-jährigen Krieg überzeugten, die Stadt vor einem Gemetzel zu verschonen. Jahr für Jahr wird das mit einem aufwendigen Festspiel von den Dinkelsbühlerinnen und Dinkelsbühlern auf die Bühne gebracht. Jetzt wurde laut FLZ öffentlich geprobt, wie die Kinderloren Pia Lechner und Jule Witsch dem schwedischen Heer entgegenziehen. Vom 17. Juli an ist dann wieder eine Woche lang Ausnahmezustand in Dinkelsbühl. Infos auf kinderzeche.de. Und noch eine gute Nachricht für Mittelfranken. In Neukatterbach bei Neuhof an der Zenn haben viele helfende Hände mit dazu beigetragen, dass jetzt ein neues Dorfgemeinschaftshaus eingeweiht werden konnte. Rund 1.100 freiwillige Arbeitsstunden brachte dem Menschen vor Ort ein, so die FLZ, um aus einem alten Milchhaus mit Gerätehaus einen Treffpunkt für alle zu machen. Übrigens, die Hälfte der Gesamtkosten kam vom Amt für ländliche Entwicklung, gut 350.000 Euro. Und man konnte gleich noch den 300. Geburtstag von Neukatterbach feiern.
0: Herzlichen Glückwunsch nachträglich.
2: Sagen wir doch ganz herzlich. Ne? Wir wissen, wovon wir sprechen.
0: So ist es. Wir kennen uns aus in der Kategorie, ne? Ü-100.
2: Ü-100, wenn wir uns zusammentun.
0: Ja.
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1: Wieder ist es windig und wechselhaft, mit Wolken zum Nachmittag, dann auch öfter Sonne in unserer Region. Aber die Temperaturen bleiben meist so um 22 Grad. In der kommenden sternklaren Nacht kühlt es dann auf rund 13 Grad ab. Und von morgen an bis übers Wochenende bekommen wir immer mehr Sonne geboten. Morgen erstmal bei so bis zu 6, 27 am Freitag und vor allem zum Wochenende aber 29 bis 31 Grad.
2: Danke dir. Aktuelle Temperatur. Wir sind bei 20 Grad angelangt. Viel Freude wünsche ich schon mal Ullstadt. Die feiern ab morgen Kirchweih. In Ullstadt aktuell die 20 Grad, 19 Grad noch in Wörnitz, hier gemessen am Autohof. Jo, war gerade eben, ne? Wir haben keine Staus derzeit. Blitzer, ja, was Neues. Weißenburg in der Holzgasse, gemeldet von Daniel. Weißenburg, Holzgasse, ein Blitzer. Treuchtlingen, Bereich Sinnefelder Schule. Dann haben wir die B13, Uffenheim, Ansbach, Bereich Hohenau und in Ansbach an der Eiberstraße, von Andi bestätigt. 0981 63 00.
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2: Schön, dass Sie mit dabei sind. Es ist Mittwoch, heute der 8. Juli. Der besondere Song in dieser Stunde von den Jungs von Journey. Don't Stop Believe It. Einfach gute Musik.
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2: Grüße Sie, hallo.

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0: Das ist der Mittwoch, Radio 8, 9 Uhr und gleich 44.
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0: Ach, Wärme spüren, Ruhe finden und ganz einfach den Sommer genießen, das nur ein Katzensprung von zu Hause entfernt. 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In der Frankentherme Bad Windsheim. Am 20. Juli können Sie schwerelos schweben und entspannen, das ohne Aufpreis. Extra zum 20-jährigen Jubiläum bekommen Sie nämlich den Eintritt für 3 Becken und den Salzsee im Hochsohlebereich zum regulären Eintrittspreis geschenkt. Ohne Aufpreis, ohne Anmeldung, ohne Reservierung, ja. Ja, und die Frage ist, hat denn der Name Fränkisches Totes Meer denn wirklich was zu tun mit dem echten Toten Meer? Frage geht an Marketingleiterin Silvia Wilson.
3: Ja, schon, denn der Salzgehalt im fränkischen Toten Meer bei uns hier in Wallinsheim, der liegt bei 26,9%. Und der Salzgehalt im richtigen Toten Meer, der liegt so bei ca. 30%. Das ist den klimatischen Bedingungen geschuldet, dass das im richtigen Toten Meer noch ein höherer Gehalt an gelösten Salzen drin ist. Und fränkisch natürlich, weil wir uns hier in Mittelfranken befinden, ganz klar.
0: Tja, wenn Sie mehr wissen wollen über den riesigen Salzsee, dem fränkischen Toten Meer in der Frankentherme Bad Windsheim, dann schalten Sie morgen ein zu So schaut's aus extra hier bei uns auf Radio 8.
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0: haben die Jungs von Toto schon das Ausflugsziel fürs Wochenende definiert.
1: Na klar.
0: Afrika, warum denn nicht? Ach Gott. Unsere Birte, Dankeschön für die Infos am frühen Morgen. Das waren die Top-Themen in Franken um halb Radio 8 regional.
2: Seit Monaten beschäftigt sich die Ermittlungskommission Eco-Kajal der Kripo Nürnberg ja schon mit Sexual- und Drogenübergriffen auf junge Mädchen im Bereich Hauptbahnhof und Nelson-Mandela-Platz. In diesem Zusammenhang konnten jetzt erneut zwei Männer im Alter von 21 und 40 Jahren festgenommen werden. Mittlerweile sitzen 10 Tatverdächtige in Untersuchungshaft. Und Dr. Christian Würz aus Freiburg. Er ist der neue Bischof in Eichstätt. Damit ist er Nachfolger von Gregor Maria Hanke und wird in Mittelfranken zum Beispiel für die Dekanate Eichstätt, Herreden und Nürnberg zuständig sein. Wann die offizielle Amtseinführung sein wird, das ist noch offen.
0: Dann wünschen wir dem neuen Bischof alles Gute, gutes Händchen fürs Bistum und natürlich einen guten Start vor allem hier bei uns in der Region. 9:55 bei uns gleich die Nachrichten zur vollen Stunde und nicht vergessen, jede Menge Freizeittipps für Sie fürs kommende Wochenende ab morgen hier bei uns auf Radio 8. Ein erster Vorgeschmack bei uns bereits im Netz auf radio8.de und natürlich auch in der App. Und vielleicht hat jemand Lust auf Biergarten. Falkengarten Gunzenhausen, die Sommerkonzerte heute Abend um 18 Uhr öffnete Biergarten. 19 Uhr geht's los mit Musik von den Mainheimern. Ich wünsche viel Spaß.
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1: Ich bin Julia Wasilkow. Krankschreibung schon am ersten Tag. Das geplante Gesundheitssparpaket von Union und SPD ist umstritten. Am Freitag soll es im Bundestag beschlossen werden. Direkt danach soll der Bundesrat grünes Licht geben. Stoppen wollen das nun die Grünen. Fraktionschefin Dröge sagte im ZDF-Morgenmagazin:
2: Wir könnten in der ersten Sitzungswoche im September dieses Gesetz im Deutschen Bundestag beschließen. Das ist immer noch ganz vernünftig im Zeitplan. Diese Eile, die die Koalition gerade an den Tag legt, die hat nur damit zu tun, dass sie Angst haben, dass der Bundesrat ansonsten einmal darüber nachdenkt, was dort vorgelegt wird.
1: Das Gesundheitssparpaket der Bundesregierung soll die Beiträge der Krankenversicherung stabilisieren. Sie werden bedroht, geschlagen und angegriffen. Über 6.000 Bahnbeschäftigte und Bahnbeamte der Bundespolizei sind in diesem Jahr Opfer von Gewalt geworden. Der linken Abgeordnete Bartsch sagt, wenn es so weitergeht, steuere man auf einen neuen Negativrekord der Gewalt zu. Der Umgang mit künstlicher Intelligenz wird im Berufsleben immer wichtiger. In Stellenanzeigen werden immer öfter KI-Fähigkeiten gefordert. Das zeigt eine Untersuchung. In der Studie heißt es auch, dass inzwischen 40% der Unternehmen in irgendeiner Form auf künstliche Intelligenz setzen. Verweigerer von KI nennen als Hauptgrund fehlende Relevanz für das eigene Geschäftsmodell. Der Bundestag berät heute über mehr Befugnisse für Polizei und Strafverfolger. Gesetzentwürfe sehen vor, dass Fotos und biometrische Daten automatisch mit Informationen aus dem Internet abgeglichen werden dürfen. Außerdem soll Bundespolizei und BKA erlaubt werden, Daten aus verschiedenen Quellen per KI zusammenzuführen. Das Ganze würde zu stark in die Freiheitsrechte eingreifen, sagen Kritiker. Wer sich ein Elektroauto zulegt, wählt besonders häufig einen VW. Dahinter folgen BMW, Skoda und Tesla. Von April bis Juni wurden 25.600 E-Autos zugelassen. Chinesische Hersteller spielen eine immer größere Rolle auf dem deutschen Auto-Elektromarkt. Erfolgreichster Anbieter ist BYD auf Platz 13 bei den Neuzulassungen.
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3: Ich bin Birt Montasseri. Seit gestern steht fest, Dr. Christian Würz aus Freiburg ist der neue Bischof in Eichstätt. Damit ist er der Nachfolger von Gregor Maria Hanke und wird in Mittelfranken für die Dekanate Eichstätt, Herrieden und Nürnberg zuständig sein. Kurz nach 12 Uhr wurde gestern im Eichstätter Dom der neue Bischof bekannt gegeben. Dabei sorgte der Name Christian Würz zunächst für Überraschung. Den Freiburger Weihbischof kennt hier nämlich kaum jemand. Aber die Menschen seien neugierig auf ihren neuen Bischof. Wann seine Einführung sein wird, das steht übrigens noch nicht fest. Das Wetter, Wind, Wolken und zum Nachmittag auch wieder etwas Sonne. So geht's heute durch den Mittwoch mit 22 Grad als Höchstwerte. Kommende Nacht ist es eher sternenklar und es kühlt morgen runter auf etwa 13 Grad. Von morgen bis übers Wochenende wird es insgesamt dann immer sonniger. Morgen geht's auf 27 Grad mit den Höchsttemperaturen. Am Freitag und zum Wochenende sind dann 29 bis 31 Grad wieder drin. Das Neueste von den Straßen jetzt in Mittelfranken. A6 Heilbronn Richtung Nürnberg. An der Ausfahrt Schnelldorf Gefahr durch eine Ölspur. Dadurch ist die Ausfahrt gesperrt, der rechte Fahrstreifen auch. Das Ganze sollte in den nächsten Minuten aber erledigt sein. Dann A6 Heilbronn Richtung Nürnberg zwischen Feuchtwang Nord und Aurach. Gefahr durch ein defektes Fahrzeug und noch ein Pannenfahrzeug, nämlich auf der A7 Ulm Richtung Würzburg zwischen Wörnitz und Rothenburg. Blitzer haben wir auch. Ansbach, Eiberstraße, Stadt auswärts und Weißenburg, Holzgasse auf Höhe des Kindergartens in der 30er-Zone. Vielen Dank an die zahlreichen Radio 8 Blitzfunkerinnen und Blitzfunker. Wer noch was entdeckt, auch melden per Telefon oder WhatsApp 098 163 00. Gute Fahrt.
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1: Ich bin Birte Montasseri. Ob Fußgänger oder Traktor, alle müssen momentan einen Bogen machen um die Bahnbrücke in Rudolzhofen bei Uffenheim. Wie berichtet, ist in ihr derselbe Stahl verarbeitet wie in der eingestürzten Carola-Brücke in Dresden. Ein Statiker sollte sie jetzt weiter unter die Lupe nehmen und hat das Ergebnis dem Stadtrat vorgelegt. Demnach werde es an der Brücke vor einem drohenden Einsturz keine Risse oder Geräusche geben. Sie wird einfach sofort einbrechen. Jetzt soll noch der verbaute Spannstahl geprüft werden und darum wird die Brücke mindestens noch bis September gesperrt bleiben. Seit Monaten beschäftigt sich die Ermittlungskommission Eco-Kajal der Kripo Nürnberg mit Sexual- und Drogenübergriffen auf junge Mädchen am Hauptbahnhof und Nelson-Mandela-Platz. In diesem Zusammenhang konnten jetzt erneut zwei Männer im Alter von 21 und 40 Jahren festgenommen werden. Beide stammen aus Syrien.
2: Der Jüngere soll Freitagmorgen zwei 15- und 18-jährige Mädchen in einer Wohnung vergewaltigt haben. Bereits am Abend zuvor hätten die Mädchen vom 40-Jährigen mehrere Drogen verabreicht bekommen. Kommen so die Polizei. Am Samstag konnten die beiden Männer dann festgenommen werden. In mehreren Wohnungen wurden Beweismittel sichergestellt. Ein Haftrichter erließ gegen beide Syrer Haftbefehle. Sie sitzen inzwischen in U-Haft. Damit konnten bisher 10 Tatverdächtige in diesem Fall festgenommen werden. Die Ermittlungen gehen weiter. Chiara Bischoff, Radio 8 in Nürnberg.
1: In Ansbach-Katterbach hat ein Hund ein 4-jähriges Mädchen ins Gesicht gebissen. Zum Glück wurde das Kind aber nur leicht verletzt. Wie die Polizei schildert, wollte das Mädchen den Hund streicheln und als es danach weggehen wollte, stolperte es und fiel hin. Möglicherweise erschrak der Hund dabei und biss ihr in die Wange. Die 4-Jährige kam vorsichtshalber ins Klinikum Ansbach. 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Heute Wind, Wolken, auch am Nachmittag wieder ein bisschen Sonnenschein und höchstens 22 Grad. Kommende Nacht ist es meistens sternenklar und kühlt runter auf morgen früh etwa 13 Grad. Wie geht's weiter? Morgen, also am Donnerstag und bis übers Wochenende immer mehr Sonne, dazu morgen auf höchstens 27 Grad, Freitag und am Wochenende 29 bis 31 Grad. Der Blick auf die Straßen. 10.33 Uhr haben wir in ein paar Sekunden. A6 Heilbronn Richtung Nürnberg an der Ausfahrt. Schnell doch immer noch Gefahr durch eine Ölspur. Die Ausfahrt ist deswegen auch noch gesperrt. Außerdem auch der rechte Fahrstreifen. Dann die A7 Ulm Richtung Würzburg zwischen Wörnitz und Rothenburg. Gefahr durch ein liegen gebliebenes Fahrzeug. Und A7 Ulm Richtung Würzburg zwischen Uffenheim, Langensteinach und Gollhofen. Da gibt es eine Tagesbaustelle. Bitte ein bisschen aufpassen, da sind auch viele Baustellenfahrzeuge unterwegs. Blitze haben wir auch immer noch in Ansbach-Eiberstraße, stadtauswärts nämlich auf Höhe der AOK. Wir haben den Blitzer in Frickenfelden an der Schule Richtung Gunzenhausen in der 30er-Zone und Weißenburg-Holzgasse auf Höhe des Kindergartens. Danke an Daniel, Gudrun, Andreas, Alex, Klaus, Stefan, Thomas und den Andi. Ach ja, und noch die Kerstin. Sie alle haben sich schon bei uns gemeldet per Telefon, per WhatsApp 098 163 00. Das wäre auch Ihre Nummer, falls Sie einen neuen Blitzer entdecken. Dann wünsche ich Ihnen noch eine gute und sichere Fahrt.
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1: Ich bin Julia Wasilkow. Die Deutsche Bahn will die Kundenkommunikation noch in diesem Jahr deutlich verbessern. Bahnchefin Palla hat dafür ein Maßnahmenpaket vorgestellt und kündigt 50 Millionen Euro zusätzlich für IT und künstliche Intelligenz an. Konkret soll ein KI-Assistent auf der Bahn-Website und im DB-Navigator individuelle Reiseauskünfte geben. Außerdem sollen Gleiswechsel künftig innerhalb von 2 Sekunden in der App angezeigt werden. Es macht gerade gar keinen Spaß, an die Tankstelle zu fahren. Nach den erneuten Angriffen der USA auf den Iran ist der Ölpreis kräftig gestiegen. Ein Barrel legte im frühen Handel um fast 3% zu. Wir werden das im Laufe des Tages dann an der Tankstelle zu spüren bekommen. Die Grünen wollen das umstrittene Gesundheitssparpaket stoppen. Union und SPD wollen das Gesetz eigentlich am Freitag im Bundestag beschließen. Grünen-Parteichef Banasak hat angekündigt, dass seine Fraktion erwägt, das mit juristischen Mitteln zu blockieren. Mehr von Katrin Müller.
2: Die Grünen sprechen von Murks und Kürzungskahlschlag. Die Abgeordneten hätten wohl erst Anfang der Woche rund 300 Seiten mit kurzfristigen Änderungsanträgen zum Lesen bekommen, so Fraktionschefin Dröge im ZDF. Bis heute gäbe es keine finale Beschlussfassung. Die Grünen könnten nun einen Eilantrag beim Bundesverfassungsgericht einreichen.
1: Das Brot oder die Brötchen zum Frühstück, die kommen immer öfter vom Discounter oder Supermarkt und nicht vom klassischen Bäcker. 70% der verkauften Backwaren fallen auf den Lebensmitteleinzelhandel. Das zeigt eine YouGov-Auswertung. Viele Supermärkte haben ihr Angebot mit Backstationen deutlich ausgebaut. Bei einzelnen Ketten sind inzwischen nahezu alle Filialen damit ausgestattet. Sommermärchen im hessischen Schwalmstadt. Hier können alle Kinder und Jugendlichen in diesen Sommerferien kostenlos ins Freibad. Eine anonyme Spenderin oder ein anonymer Spender bezahlt den Eintritt für alle. Er oder sie sagt, er schwimme selbst gern und habe genug Geld. Der Wunsch, die Kinder sollen mehr ins Schwimmbad gehen, miteinander in Kontakt kommen und Spaß haben.
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3: Ich bin Birt Montassiri. 6-1, das ist wirklich unfair. Genau so aber passierte es jetzt in der Nürnberger Innenstadt. Am frühen Morgen traf ein Zeuge gegen 2 Uhr in der Grünanlage vor dem Kartäusertor auf einen Verletzten und rief die Polizei. Der 44-Jährige gab an, von einer 6-köpfigen Gruppe zu Boden geschlagen worden zu sein. Dabei sollen die bislang Unbekannten mit Füßen auf ihn eingetreten und seinen Rucksack geraubt haben. Trotz Fahndung gibt es bislang keine Ergebnisse. Immerhin, der Rucksack des Mannes wurde in der Nähe gefunden. Es fehlten allerdings Bargeld und Dokumente. Der 44-Jährige kam ins Krankenhaus. Die Nürnberger Kripo ermittelt und sucht Zeugen. Das Wetter, Wind, Wolken und zum Nachmittag auch wieder etwas Sonne. So geht's heute durch den Mittwoch mit 22 Grad als Höchstwerte. Kommende Nacht ist es eher sternenklar und es kühlt morgen runter auf etwa 13 Grad. Von morgen bis übers Wochenende wird es insgesamt dann immer sonniger. Morgen geht's auf 27 Grad mit den Höchsttemperaturen. Am Freitag und zum Wochenende sind dann 29 bis 31 Grad wieder drin. Der Blick auf die Straßen in Mittelfranken, A6 Heilbronn Richtung Nürnberg. Die Ausfahrt Schnelldorf ist weiterhin gesperrt. Der rechte Fahrstreifen ebenfalls Gefahr dort, nämlich durch eine Ölspur. Und A7 Ulm Richtung Würzburg zwischen Uffenheim, Langensteinach und Gollhofen. Da gibt's eine Tagesbaustelle, also ein bisschen aufpassen. Da sind auch viele Baustellenfahrzeuge unterwegs. Blitzer haben wir in Ansbach, Eiberstraße auf Höhe der AOK. Blitzer auch in Frickenfelden an der Schule Richtung Gunzenhausen in der 30er-Zone. Auf der B14 Buchschwabach-Großweißmannsdorf in der 70er-Zone. Und Weißenburg, Holzgasse auf Höhe des Kindergartens. Vielen Dank an die zahlreichen Blitzfunkerinnen und Blitzfunker fürs Melden. Wer noch einen Blitz entdeckt, kann sich auch gerne rühren per Telefon oder WhatsApp 09813600. Gute Fahrt!

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1: Wunderschönen Mittwoch zusammen. Bianca Albert hier auf Radio 8 und ich habe jetzt wieder die Veranstaltungshinweise für Sie. Die Ausbrecherkomödie Flüchtige Bekannte läuft immer Mittwoch bis Samstag um 20.30 Uhr im Fränkischen Freilandmuseum Bad Windsheim. Dann beim Landestheater Dinkelsbühl das Lustspiel Kohliesels Töchter um 19.30 Uhr heute auf der Freilichtbühne am Beergang. Die Komödie Der Diener zweier Herren, die spielt heute um 20.30 Uhr in den Feuchtwanger Kreuzgang spielen. Und Aufführung der Erbschaftskomödie Cheeps um 20 Uhr im Toppler Theater Rothenburg. Dann Sommerkonzert Neue Volksmusik mit Max Josef mit Geige, steirischer Harmonika, Gitarre und Tuba. Heute um 19 Uhr in Triesdorf im Weißen Schloss. Für Essen, Getränke und Cocktailbar sorgt das Triesdorfer Netzwerk. Decken und Klappstühle können wir selbst mitbringen. Der Eintritt ist frei, Spenden aber erbeten. Und es ist eine Veranstaltung der Vereinigung ehemaliger Triesdorfer e.V. und der Fachakademie Triesdorf. Dann Open Air Sommer im Stadionpark in Nürnberg am Freitag ab 20 Uhr mit Marillion. Alle Infos und Tickets unter stadionpark.com. Und Lesung mit Signierstunde mit Radiolegende Fritz Egner am Samstag um 19 Uhr auf Schloss Frankenberg bei Weigenheim. Tickets kosten 29 Euro pro Person inklusive Welcome Drink oder 49 Euro inklusive Welcome Drink und einem signierten Buch. Reservierungen bitte unter reservierung@schloss-frankenberg.com.
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2: Ich bin Birt Montasseri. Ob Fußgänger oder Traktor, alle müssen momentan einen Bogen machen um die Bahnbrücke in Rudolzhofen bei Uffenheim. Wie berichtet, ist in ihr derselbe Stahl verarbeitet wie in der eingestürzten Carola-Brücke in Dresden. Ein Statiker sollte sie jetzt weiter unter die Lupe nehmen und hat das Ergebnis dem Stadtrat vorgelegt. Demnach werde es an der Brücke vor einem drohenden Einsturz keine Risse oder Geräusche geben. Sie wird einfach sofort einbrechen. Jetzt soll noch der verbaute Spannstahl geprüft werden. Darum wird die Brücke mindestens bis September noch gesperrt bleiben. Ein Mercedes-Fahrer ist am Vormittag auf der A6 bei Ansbach von der Autobahn in einen Wildschutzzaun geschleudert. Wie der 70-Jährige später gegenüber der Polizei einräumte, war er wohl kurz eingeschlafen, während er auf der linken Spur unterwegs war. Er geriet auf den Mittelstreifen, verriss das Steuer und schleuderte rechts genau zwischen einen LKW und ein Auto. Dann kam er ganz von der Fahrbahn ab und blieb im Wildschutzzaun endlich stehen. Der Mercedes-Fahrer kam mit dem Schrecken davon, der Gesamtschaden rund 10.000 Euro. In Stopfenheim bei Ellingen sind in den letzten Jahren mehr und mehr die Lichter ausgegangen. Gasthäuser, Bank, Friseur und Bäcker mussten schließen. Umso größer nun die Hoffnung, dass ein neuer Minimarkt wieder ein Stück Leben in den Ortskern bringt. Er wird rund um die Uhr geöffnet haben. Laut einer Pressemitteilung hat das Amt für ländliche Entwicklung Mittelfranken mit rund 380.000 Euro an Fördergeldern über die Hälfte der Kosten übernommen. Und den Rest übernahmen nicht nur Stadt und Zuschüsse. Die Stopfenheimerinnen und Stopfenheimer selbst brachten auch noch ordentlich Eigenleistung mit ein. 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Jetzt das Wetter. Heute erst einmal Wind und Wolken. Gegen Nachmittag kann auch mehr die Sonne rauskommen. Höchstens 22 Grad. In der Nacht meist klarer Himmel und es kühlt runter bis morgen früh auf etwa 13 Grad. Wie geht's weiter? Am Donnerstag und dann übers ganze Wochenende wird's insgesamt immer sonniger. Morgen Höchstwerte um die 27 Grad, am Freitag und am Wochenende 29 bis 31 Grad. Der Blick jetzt auf die Straßen in Mittelfranken. 11.33 Uhr, A6 Heilbronn Richtung Nürnberg an der Ausfahrt Schnelldorf immer noch. Gefahr durch eine Ölspur, auch die Ausfahrt ist gesperrt, ebenso der rechte Fahrstreifen. Dann haben wir noch Blitzer, also unbedingt aufs Tempo achten. Ansbach, Eiberstraße zum Beispiel. Blitze auch auf der B2 Ausfahrt Ellingen Nord, nämlich in der 70er Zone. Frickenfelden an der Schule Richtung Gunzenhausen in der 30er Zone. B2 Weißenburg Richtung Kleinfeld, Höhe Ellingen aus. Ausfahrt Rosenthal in der 70er Zone. Das dürfte eigentlich die doppelte Meldung von gerade eben sein. Ja, auf alle Fälle vielen, vielen Dank fürs Bescheidgeben an Gudrun, Andreas, Alex, Klaus, Stefan, Thomas, Andi, Kerstin, Daniel und Peter. Und sollten Sie auch noch was entdecken, kann ja gut sein. Melden Sie sich gerne per Telefon oder WhatsApp über die 09816300. Und ich wünsche Ihnen eine gute und vor allem sichere Fahrt.

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1: Für viele von uns ist es heute der erste fußballfreie Tag seit 4 Wochen. Kein WM-Spiel. Erst morgen steht das erste Viertelfinalspiel an. Fußballfrei. Eine schöne Gelegenheit, mal wieder die Wohnung zu putzen, Wäsche zu waschen, die Getränkevorräte nachzubessern und zu schauen, wo der Lebenspartner abgeblieben ist. Also machen Sie das Beste aus diesem fußballfreien Tag.
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1: Ich bin Julia Wasilkow. Verspätungen wird es wohl weitergeben, dafür ist mehr Service für die Bahnreisenden geplant. Konzernchefin Paller hat am Vormittag ein Sofortprogramm vorgestellt. Künftig sollen Fahrgäste besser und schneller über Verspätungen, Zugausfälle oder kurzfristige Gleiswechsel informiert werden, unter anderem mit Hilfe von künstlicher Intelligenz. Jetzt auch offiziell. Aus Sicht von US-Präsident Trump ist die ohnehin wackelige Waffenruhe zwischen dem Iran und den USA beendet. Er werde seine Unterhändler aber weiter mit dem Iran reden lassen, wenn diese das wünschen, so Trump. In der Nacht hatte das US-Militär trotz Waffenruhe wieder Ziele im Iran angegriffen. Als Reaktion auf Attacken gegen mehrere Tanker in der Straße von Hormuz. Der Konflikt zwischen dem Iran und den USA ist auch an den Tankstellen zu sehen. Die Ölpreise sind in den letzten Stunden in die Höhe geschossen. Tanja Wagner.
2: Gerade jetzt im Sommer nutzen eigentlich viele Hausbesitzer die Zeit, um sich günstig mit Heizöl einzudecken. Normalerweise. Und auch die Spritpreise dürften absehbar wieder steigen. Dabei sind sie laut ADAC schon jetzt so hoch wie im März, noch bevor der Tankrabatt in Kraft getreten war.
1: Der Bundestag berät heute über mehr Befugnisse für Polizei und Strafverfolger. Gesetzentwürfe sehen vor, dass Fotos und biometrische Daten automatisch mit Informationen aus dem Internet abgeglichen werden dürfen. Außerdem soll Bundespolizei und BKA erlaubt werden, Daten aus verschiedenen Quellen per KI zusammenzuführen. Das Ganze würde zu stark in die Freiheitsrechte eingreifen, sagen Kritiker. Immer mehr Touristen zieht es nach Schwaben. Der Regierungsbezirk kann laut Landesamt für Statistik die höchsten Zuwächse unter den bayerischen Regierungsbezirken verbuchen. So gab es bei den Übernachtungen ein Plus von fast 10% im Vergleich zum Vorjahresmonat. Zu Schwaben zählt auch das bei Urlaubern beliebte Allgäu.
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3: Ich bin Birte Montaseri. Seit gestern steht fest, Dr. Christian Würz aus Freiburg ist der neue Bischof in Eichstätt. Damit ist er der Nachfolger von Gregor Maria Hanke und wird in Mittelfranken für die Dekanate Eichstätt, Herrieden und Nürnberg zuständig sein. Kurz nach 12 Uhr wurde gestern im Eichstätter Dom der neue Bischof bekannt gegeben. Dabei sorgte der Name Christian Würz zunächst für Überraschung. Den Freiburger Weihbischof kennt hier nämlich kaum jemand. Aber die Menschen seien neugierig auf ihren neuen Bischof. Wann seine Einführung sein wird, das steht übrigens noch nicht fest.
4: Vielen Dank, Birte. Und mehr aus Mittelfranken hören Sie dann in Franken um 22 Grad aktuell in Oberstrahlbach. Jens meldet 21 Grad in Wollersdorf. Ja, frischer Wind bringt uns heute einen Wolkenmix und zum Nachmittag kommt dann wieder öfter die Sonne raus. Maximal werden es heute auch nur 22 Grad und heute Nacht ist es dann meist sternklar. Klar, bei Tiefstwerten um 13 Grad und von morgen bis übers Wochenende. Da wird es dann insgesamt sonniger. Morgen klettern die Temperaturen auf bis zu 27 Grad und Freitag wird es wieder schön sommerlich. 29 bis 31 Grad sind da drin. 12 Uhr und 3 Minuten. Hier ist Radio 8 mit dem Service Vorsicht auf der A6 Heilbronn Richtung Nürnberg. Und zwar betrifft es die Ausfahrt Schnelldorf. Die ist nämlich gesperrt, der rechte Fahrstreifen. Und zwar ist da gerade eine Ölspur, die wahrscheinlich bis 13 Uhr in etwa weggemacht werden soll. Dann ist die A7 Ulm Richtung Würzburg zwischen Uffenheim, Langensteinach und Gollhofen. Eine Tagesbaustelle. Hier besteht Gefahr durch Baustellenfahrzeuge. Blitzer haben wir in Ansbach in der Eiberstraße, Höhe AOK. Dann in Frickenfelden an der Schule Richtung Gunzenhausen. Auf der B2, Ausfahrt Ellingen Nord in der 70er-Zone. B14, Buch Schwabach, Groß-Weißmannsdorf in der 70er-Zone. Und in Weißenburg, Holzgasse, Höhe Kindergarten. Hier ist Tempo 30 erlaubt. Dankeschön an unsere vielen Blitzerfunker. Und vielleicht sind Sie gerade unterwegs, haben wir auch noch was gesehen. Melden Sie es doch einfach. Die 0981 63 00 ist die Nummer dafür. Und Sie können sich telefonisch melden oder per WhatsApp. Ich sag schon mal Dankeschön. Und gute Fahrt.
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4: Ich bin die Lady Vandenberg und ich freue mich, dass Sie bei mir sind. Ja, jeder von uns hat ja so seine Lieblingsserie in der Kindheit gehabt. Und meine war tatsächlich Grisou, der kleine Drache. Ja, und vielleicht wissen Sie es ja, was wollte der immer werden?
6: Ich werde Feuerwehrmann. Ein richtiger Feuerwehrmann werde ich. Jawohl, Feuerwehrmann will ich werden.
4: Ja, es gibt viele Menschen, die bei der Feuerwehr sind und anderen Menschen natürlich in der Not helfen. Unsere freiwilligen Feuerwehren in Mittelfranken, die machen wirklich einen tollen Job. Und wir von Radio 8, wir haben uns deshalb auch eine ziemlich coole Aktion als Dankeschön einfallen lassen. Da werden Sie auch gleich ein bisschen mehr erfahren und wir lernen gleich auch einen echten Feuerwehrmann aus der Region kennen. Jetzt würde ich aber sagen, genießen Sie einfach gute Musik zum heutigen Mittwochmittag mit dabei. Holly Johnson, Americanos, Louis Capaldi, Before You Go und den Anfang machen jetzt Jermaine Jackson und Pia Sedora. Hier sind sie mit When the Rain Begins to Fall.
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1: Ja, wenn's brennt, sind sie immer schnell zur Stelle, unsere Jungs und Mädels von der Feuerwehr. Und wir von Radio 8, wir finden das wirklich super toll. Und wir haben uns eine ganz tolle Feuerwehraktion einfallen lassen, um ihnen natürlich was zurückgeben zu können. Florian Brandt ist seit dem 1. Juni Kreisbandrat des Landkreises Neustadt-Eisch-Bad Windsheim. Herr Brandt, manche Leute sind ja der Meinung, dass bei der Feuerwehr oft und viel gefeiert wird. Stimmt das?
2: Ist doch heute mal so, wir Feuerwehren hören es eher ungern, wenn wir Feuerwehr sind, sondern wir sind eher die Feuerwehr. Natürlich können wir auch feiern. Und das ist auch in Ordnung so, weil das stärkt die Gemeinschaft prinzipiell. Oder im ersten Moment sind wir für die Leute da, für die Städte, für die Gemeinden, für die Dörfer, um da einfach die Sicherheit herzustellen.
1: Ja, also es geht eben um die Gesellschaft und das Zusammensein.
2: Dann gibt es natürlich bei uns auch noch den gesellschaftlichen Wert. Und der ist eher in den kleineren Gemeinden, in den Dörfern doch eher verwurzelt. Da, wo es mittlerweile schon keine eigene Dorfkneipe mehr gibt, da wo es auch keinen Verein mehr gibt, also wirklich klein, da ist die Feuerwehr halt nur dafür da, dass sie Grillfestle ausrichten, dass sie, wenn Kirchweih ist, eine kleine Bude mit betreiben, da mit ihren eigenen Vereinen ein wenig finanziell unterstützen und da aber dann die Gemeinschaft ein wenig stärken.
1: Ja, danke schön an Florian Brandt, Kreisbrandrat des Landkreises Neustadt-Eisch-Bad Windsheim. Ja, und auch danke schön an alle anderen, die bei der Feuerwehr sind. 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

0: In Nürnberg ist ein Einbruch so dermaßen eskaliert, dass jetzt die Kripo ermittelt. Die ganze Geschichte, die erzählt uns gleich Birte Montasseri in Franken um halb, Radio 8 Regional.
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16: Für viele von uns ist es heute der erste fußballfreie Tag seit 4 Wochen. Kein WM-Spiel. Erst morgen steht das erste Viertelfinalspiel an. Fußballfrei. Eine schöne Gelegenheit, mal wieder die Wohnung zu putzen, Wäsche zu waschen, die Getränkevorräte nachzubessern und zu schauen, wo der Lebenspartner abgeblieben ist. Also machen Sie das Beste aus diesem fußballfreien Tag.
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0: Wasser ein. Dabei lösten sie den Alarm aus und der Besitzer, der wurde direkt übers Handy informiert.
1: Vor Ort konnte er die beiden Einbrecher noch antreffen. Es folgte eine körperliche Auseinandersetzung, bei der einer der Täter den Mann mit einem Hammer auf den Kopf schlug. Anschließend konnten die Einbrecher laut Polizei mit einem Fahrrad in Richtung Fußballstadion fliehen. Der verletzte Mann kam ins Krankenhaus. Jetzt ermittelt die Nürnberger Mordkommission wegen versuchten Mordes und sucht nach Zeugen. Eine Personenbeschreibung und eine entsprechende Nummer steht bei uns im Netz. Bianca Albert, Radio 8 in Nürnberg.
0: Ob Fußgänger oder Traktor, alle müssen momentan einen Bogen machen um die Bahnbrücke in Rudolfshofen bei Uffenheim. Wie berichtet, ist in ihr derselbe Stahl verarbeitet wie in der eingestürzten Carola-Brücke in Dresden. Ein Statiker sollte sie jetzt weiter unter die Lupe nehmen und hat das Ergebnis dem Stadtrat vorgelegt. Demnach werde es an der Brücke vor einem drohenden Einsturz keine Risse oder Geräusche geben. Sie wird einfach sofort einbrechen. Jetzt soll noch der verbaute Spannstahl geprüft werden und darum wird die Brücke mindestens bis September noch gesperrt bleiben. Bei Feuchtwang sind eine Mutter und ihr Kleinkind in einen Unfall geraten. Die Frau war am Nachmittag in der Ansbacher Straße unterwegs. Aus noch ungeklärter Ursache verlor sie die Kontrolle und prallte gegen einen Baum. Die Frau und ihr Kind wurden zum Glück nur leicht verletzt. Ihr Auto und eine Hecke haben allerdings mehr abbekommen, so die Polizei. Der Sachschaden dürfte nämlich bei rund 36.000 Euro liegen. Franken um halb war das, Radio 8 Regional, wenn Sie möchten, zum Nachlesen. 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
2: Dankeschön, Birte. Und es sind 21 Grad aktuell im Bechtal. Rudi meldet 21 Grad in Holzhausen. Heute gibt's frischen Wind. Der bringt uns einen Wolkenmix. Und heute Nachmittag, da gibt's dann öfter Sonne. Maximal werden es aber heute nur 22 Grad. Und heute Nacht, da ist es dann meist sternenklar bei Tiefstwerten um 13 Grad. Und morgen bis übers Wochenende, da wird's dann wieder schön sonnig und auch ziemlich warm. Morgen klettern die Temperaturen auf bis zu 27 Grad und Freitag und zum Wochenende, da sind dann 29 bis 31 Grad drin. 12 Uhr und gleich 33 Minuten. Hier ist Radio 8 mit dem Service die A6 Heilbronn Richtung Nürnberg. Und zwar betrifft es die Ausfahrt Schnelldorf. Da ist die Ausfahrt gesperrt und auch der rechte Fahrstreifen. Grund eine Ölspur. Dann Vorsicht auf der A7 Ulm Richtung Würzburg zwischen Uffenheim, Langensteinach und Gollhofen. Eine Tagesbaustelle und deswegen besteht Gefahr durch Baustellenfahrzeuge. Blitzer haben wir in Ansbach, Alberstraße, Höhe AOK. In Frickenfelden an der Schule Richtung Gunzenhausen in der 30er-Zone. Dann auf der B2 Ausfahrt Ellingen Nord in der 70er-Zone. Nochmal die 70er-Zone, diesmal auf der B14 Buch Schwabach Groß-Weißmannsdorf. In Weißburg, da wird in der Holzgasse geblitzt und zwar Höhe Kindergarten, da ist auch Tempo 30 erlaubt. Vielen Dank an alle, die was gemeldet haben. Sie können es natürlich auch jederzeit tun, per Telefon oder WhatsApp. Die Nummer dafür ist die 0981 63 09. Ich wünsche Ihnen gute und sichere Fahrt.
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2: Hier ist Rainy van der Berg auf Radio 8. Birte Mondasiri ist bei mir. Du hattest es ja vorhin schon beim Update, glaube ich, gehabt. Es gibt einen neuen Bischof in Eichstätt.
0: Ja.
2: Ja, und das war auch ziemliche Überraschung für die ganzen Leute dort. Denn es ist jemand, den kannte man da nicht in Eichstätt. Er kommt, er ist ein Weihbischof in Freiburg, wenn ich es richtig gelesen habe. Christian Würz.
0: Ja, und zweimal Doktor, bitte.
2: Zweimal Doktor.
0: Doktor, Christian.
2: Doktor Christian Würz. Und er ist der neue Bischof von Eichstätt und ihn werden wir gleich ein bisschen näher kennenlernen auf Radio 8. Das ist toll. Vorher dürfen Sie natürlich genießen, einfach gute Musik und den besonderen Song in dieser Stunde. Free mit All Right Now.
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0: Einfach gute Musik von R.E.M. Losing My Religion hier auf Radio 8. Ja, die Überraschung war groß, als gestern kurz nach 12 im Eichstätter Dom der Name des neuen Bischofs bekannt gegeben wurde. Fragen sich natürlich viele, Christian, wie, wer? Den Freiburger Weihbischof Christian Würz kennt hierzulande nämlich kaum einer. Er selbst war bisher auch noch nie in Eichstätt. Frage an den neuen Bischof von Eichstätt, mit welchem Gefühl sind Sie denn nach Eichstätt gekommen?
1: Zum einen bin ich mit einer gewissen Anspannung hierher gekommen. Es ist das erste Mal, dass ich jetzt in Eichstätt bin. Ich weiß noch gar nicht so recht, was mich hier erwartet. Aber ich bin auch mit einer großen Vorfreude hier angekommen, weil ich jetzt einfach froh bin, auch hier die Menschen kennenzulernen, für die ich als Bischof bestellt bin.
0: Ja, und was haben Sie gedacht, als Sie Eichstätt als erstes gehört haben?
1: War für mich eine völlige Überraschung, weil ich das überhaupt nicht auf dem Schirm hatte. Und von daher eine große Erwartung, was mich jetzt hier eben erwartet.
0: Ja, Sie sind promovierter Kirchenrechtler, aber auch ein erfahrener Seelsorger. In der Bischofskonferenz gelten Sie als reformorientiert und als Brückenbauer. Welche Themen liegen Ihnen denn am Herzen?
1: Zum einen ist sicherlich ein wichtiges Thema die Frage, wie können wir heutzutage unseren Glauben weitergeben als Christinnen und Christen. Ein anderes Thema, das mich in der letzten Zeit sehr beschäftigt hat, ist nochmal die Frage, wie weit kann Diakonie und Pastoral zusammengehen. Da habe ich eine Arbeitsgruppe der Deutschen Bischofskonferenz geleitet, die sich damit beschäftigt hat. Und ein drittes Stichwort ist sicherlich noch auch eine Frage, mit der ich mich in letzter Zeit stark beschäftigt habe. Die Frage, wie kann Sakramentenkatechese in der Zukunft aussehen?
0: Papst Leo hat den Freiburger Weihbischof Dr. Christian Würz zum neuen Bischof von Eichstätt ernannt. Er folgt damit Gregor Maria Hanke nach, der letztes Jahr am 8. Juni von seinem Amt zurückgetreten ist. Christian Würz ist damit der 83. Bischof von Eichstätt. Der Zeitpunkt der Einführung, der steht noch nicht fest.

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2: 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Marketingleiterin Silvia Wilson kennt die Antwort.
3: Ja, schon, denn der Salzgehalt im Fränkischen Toten Meer bei uns hier in Bad Windsheim, der liegt bei 26,9%. Und der Salzgehalt im richtigen Toten Meer, der liegt so bei circa 30%. Das ist den klimatischen Bedingungen geschuldet, dass das im richtigen Toten Meer noch ein höherer Gehalt an gelösten Salzen drin ist. 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
1: Ich bin Julia Wasilkow. US-Präsident Trump hat die Feuerpause im Iran-Krieg für beendet erklärt. Auf dem NATO-Gipfel in Ankara sagte er, die Vereinbarung sei vorbei. Er wolle nicht mit Teheran verhandeln und mit dem Iran nichts mehr zu tun haben. Vorausgegangen waren zunächst US-Angriffe auf mehrere Ziele im Iran nach mutmaßlichen iranischen Attacken auf Tanker in der Straße von Hormuz. Der Ölpreis ist in den letzten Stunden in die Höhe geschnellt. Deutschland liegt bei Investitionen in Forschung, Entwicklung, Software und Design weltweit in der Spitzengruppe. Laut einer Studie sind im vergangenen Jahr 728 Milliarden US-Dollar in diesen Bereichen investiert worden. Das bedeutet Platz 3 hinter Japan und den USA. Veröffentlicht wurden die Daten vom Deutschen Patent- und Markenamt in München. Ein KI-Bot, eine weitere App und schnellere Infos zu Gleiswechseln. Die Deutsche Bahn will noch in diesem Jahr ihre Kundenkommunikation deutlich verbessern. Das hat Konzernchefin Paller angekündigt. Tine Klima.
2: Zugausfälle und Verspätungen, oft herrscht Chaos am Gleis, das soll besser werden, laut Bahn. Künftig sollen die Infos beim Gleiswechsel innerhalb von 2 Sekunden im Navigator angezeigt werden. Dort sollen Reisende bald individuelle Auskünfte zu ihrer Fahrt erfragen können, hieß es. Gerade wer öfter umsteigen muss und ein Zug der Reise ausfällt, muss sich oft durch die Verbindung wühlen und kommt nicht schnell weiter.
1: Das Gesundheitssparpaket der Bundesregierung soll in dieser Woche vom Parlament verabschiedet werden. Die Grünen überlegen, das juristisch zu stoppen. Parteichef Banasak nannte die Reform von Gesundheitsminister Wagen Mucks. Er sagte der Mediengruppe Bayern, es gebe so viele kurzfristige Änderungen, dass keine Beratung möglich sei. Sesamstraße meets Tagesschau. Susanne Daubner, die Stimme der Tagesschau, hat sich eine besondere letzte Sendung gewünscht. Sie will darin tanzen und hat Sesamstraßenmonster Elmo dazu eingeladen. Das hat sie in einem neuen Videopodcast mit Elmo verraten. Wann ihre letzte Sendung sein wird, ließ die 65-Jährige offen.
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3: Ich bin Birte Montassiri. 6-1, das ist wirklich unfair. Genau so aber passierte es jetzt in der Nürnberger Innenstadt. Am frühen Morgen traf ein Zeuge gegen 2 Uhr in der Grünanlage vor dem Kartäusertor auf einen Verletzten und rief die Polizei. Der 44-Jährige gab an, von einer 6-köpfigen Gruppe zu Boden geschlagen worden zu sein. Dabei sollen die bislang Unbekannten mit Füßen auf ihn eingetreten und seinen Rucksack geraubt haben. Trotz Fahndung gibt es bislang keine Ergebnisse. Immerhin der Rucksack des Mannes wurde in der Nähe gefunden. Es fehlten allerdings Bargeld und Dokumente. Der 44-Jährige kam ins Krankenhaus. Die Nürnberger Kripo ermittelt und sucht Zeugen.
4: Vielen Dank, Birte, und einfach mehr Mittelfranken. Dann wieder um halb in Franken, um halb 21 Grad in Höberg. Und Kurt meldet 22 Grad in Trendel. Ja, heute gibt's frischen Wind und der bringt uns einen Wolkenmix. Heute Nachmittag aber dann mehr Sonnenschein. Maximal werden es heute 22 Grad. Und heute Nacht, da ist es dann meist sternenklar bei Tiefstwerten um 13 Grad. Und von morgen bis übers Wochenende, da wird's dann insgesamt sonniger. Morgen klettern die Temperaturen auf bis zu 27 Grad und am Freitag und am Wochenende 29 bis 31 Grad. 13 Uhr und 3 Minuten, hier ist Radio 8 mit dem Service. Die A7 Ulm Richtung Würzburg zwischen Uffenheim, Langensteinach und Gollhofen. Da gibt es eine Tagesbaustelle und deswegen gibt es auch Gefahr durch Baustellenfahrzeuge. Blitzer haben wir in Ansbach, Alberstraße, Höhe AOK, in Frickenfelden an der Schule in Richtung Gunzenhausen in der 30er-Zone. Dann auf der B2-Ausfahrt Ellingen-Nord in der 70er-Zone, auf der B14 Buch-Schwabach, Groß-Weißmannsdorf in der 70er-Zone und in Weißenburg, Holzgasse, Höhe Kindergarten. Auch hier ist nur Tempo 30 erlaubt. Vielen Dank an alle Blitzerfunker und wenn Sie noch was für uns haben, melden Sie es doch einfach per WhatsApp oder per Telefon. Die Nummer dafür ist die 0981 63 00. Ich wünsche Ihnen gute und sichere Fahrt.
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1: Für viele von uns ist es heute der erste fußballfreie Tag seit 4 Wochen. Kein WM-Spiel. Erst morgen steht das erste Viertelfinalspiel an. Fußballfrei. Eine schöne Gelegenheit, mal wieder die Wohnung zu putzen, Wäsche zu waschen, die Getränkevorräte nachzubessern und zu schauen, wo der Lebenspartner abgeblieben ist. Also machen Sie das Beste aus diesem fußballfreien Tag.
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1: Ich bin Chiara Bischoff, guten Tag.

0: Netz. Bianca Albert, Radio 8 in Nürnberg.
1: Ein Mercedes-Fahrer ist am Vormittag auf der A6 bei Ansbach von der Autobahn in einen Wildschutzzaun geschleudert. Wie der 70-Jährige später gegenüber der Polizei einräumte, war er wohl kurz eingeschlafen, während er auf der linken Spur unterwegs war. Er geriet auf dem Mittelstreifen, verriss das Steuer und schleuderte rechts genau zwischen einen LKW und ein Auto. Dann kam er ganz von der Fahrbahn ab und blieb schließlich in einem Wildschutzzaun stehen. Der Mercedes-Fahrer kam mit dem Schrecken davon. Der Gesamtschaden liegt bei rund 10.000 Euro. Neustadt Aisch bereitet sich auf seine lange Kultur- und Einkaufsnacht vor. Am kommenden Freitag können die Geschäfte bis 22 Uhr geöffnet bleiben. Dazu gibt es 3 Veranstaltungsbühnen für Live-Musik und ein großes Rahmenprogramm, heißt es in einer Pressemitteilung. Eine Station ist dabei das Technologietransferzentrum TTZ. Hier wird es einen Tag der offenen Tür geben und Einblicke in die Welt der künstlichen Intelligenz. Alle Infos auch auf der Homepage der Stadt unter neustadt-aisch.de. Soweit Franken um halber Radio 8 Regional. Für Sie auch gerne zum Nachlesen auf radio8.de oder in der Radio 8 App. Der Blick aufs Wetter bei uns in Mittelfranken. Heute kommt nach und nach immer mehr die Sonne raus. Die Nacht wird dann sternklar, bei Frühwerten so um 12 Grad. Und morgen, da bleibt es zunächst sonnig. Später gibt es dann aber ein paar Wölkchen bei 24 bis 26 Grad. Hier ist Radio 8 mit dem Verkehrsservice. Bitte Vorsicht auf der A7 Ulm Richtung Würzburg zwischen Offenheim, Langensteinach und Gollhofen. Hier gibt es eine Tagesbaustelle und da stehen immer mal wieder ein paar Baustellenfahrzeuge rum. Blitzer steht einmal auf der B2 Ausfahrt Ellingen Nord, hier 70er Zone. Auf der B14 Buchschwabach Richtung Groß-Weißmannsdorf, hier ebenfalls Tempo 70. Und am Ortsausgang Weißenburg Richtung Hattenhof wird geblitzt. Vielen Dank an alle fleißigen Blitzerfunker. Und sollten Sie auch noch was gesehen haben, gerne reinmelden, geht per Telefon oder WhatsApp, beides unter der 0981 63 00. Ich sage an dieser Stelle schon mal vielen Dank und wünsche weiterhin eine gute und vor allem sichere Fahrt.

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1: Wunderschönen Mittwoch zusammen. Bianca Albert hier auf Radio 8 und ich habe jetzt wieder die Veranstaltungshinweise für Sie. Die Ausbrecherkomödie Flüchtige Bekannte läuft immer Mittwoch bis Samstag um 20.30 Uhr im Fränkischen Freilandmuseum Bad Windsheim. Dann beim Landestheater Dinkelsbühl das Lustspiel Kohliesels Töchter um 19.30 Uhr heute auf der Freilichtbühne am Wehrgang. Die Komödie Der Diener zweier Herren, die spielt heute um 20.30 Uhr in den Feuchtwanger Kreuzgang spielen. Und Aufführung der Erbschaftskomödie Cheeps um 20 Uhr im Toppler Theater Rothenburg. Dann Sommerkonzert, neue Volksmusik mit Max Josef mit Geige, steirischer Harmonika, Gitarre und Tuba. Heute um 19 Uhr in Triesdorf im Weißen Schloss. Für Essen, Getränke und Cocktailbar sorgt das Triesdorfer Netzwerk. Decken und Klappstühle können wir selbst mitbringen, der Eintritt ist frei, Spenden aber erbeten. Und es ist eine Veranstaltung der Vereinigung ehemaliger Triesdorfer e.V. und der Fachakademie Triesdorf. Dann Open Air Sommer im Stadionpark in Nürnberg am Freitag ab 20 Uhr mit Marillion. Alle Infos und Tickets unter stadionpark.com. Und Lesung mit Signierstunde mit Radiolegende Fritz Egner am Samstag um 19 Uhr auf Schloss Frankenberg bei Weigenheim. Tickets kosten 29 Euro pro Person inklusive Welcome Drink oder 49 Euro inklusive Welcome Drink und einem signierten Buch. Reservierungen bitte unter reservierung@schloss-frankenberg.com.
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3: Ich bin Joshua Heise. An einem Gymnasium im oberbayerischen Schongau läuft ein größerer Polizeieinsatz. Auf der Plattform X hat die Polizei mitgeteilt, dass mehrere Personen verletzt wurden und eine Person festgenommen worden ist. Wie viele Menschen verletzt sind und wie schwer, ist noch nicht bekannt. Der Bereich rund um das Welfengymnasium soll derzeit gemieden werden. Jetzt auch offiziell. Aus Sicht von US-Präsident Trump ist die ohnehin wackelige Waffenruhe zwischen dem Iran und den USA beendet. Das sagte er am Rande des NATO-Gipfels in Ankara. Dieter Ebeling berichtet.
4: Trump ist richtig wütend auf die Iraner. Ich will nichts mehr mit ihnen zu tun haben. Sie sind Abschaum, sagte er. Für ihn sei der Waffenstillstand vorbei. Aber falls sie wollten, könnten die Unterhändler auch noch weiterreden. Fängt der Krieg jetzt also wieder an? Sehr wahrscheinlich. Aber auf jeden Fall sind die Ölpreise gleich nach Trumps Worten schon wieder steil in die Höhe geschossen.
3: Verspätungen wird es wohl weitergeben. Dafür ist mehr Service für die Reisenden der Deutschen Bahn geplant. Konzernchefin Paller hat am Vormittag ein Sofortprogramm vorgestellt. Künftig sollen Fahrgäste besser und schneller über Verspätungen, Zugausfälle oder kurzfristige Gleiswechsel informiert werden, unter anderem mit Hilfe von künstlicher Intelligenz. Immer mehr Touristen zieht es nach Schwaben. Der Regierungsbezirk kann laut Landesamt für Statistik die höchsten Zuwächse unter den bayerischen Regierungsbezirken verbuchen. So gab es bei den Übernachtungen ein Plus von fast 10% im Vergleich zum Vorjahresmonat. Zu Schwaben zählt auch das bei Urlaubern beliebte Allgäu. Die FIFA will nach Informationen des britischen Senders Sky News über ein Ende des Teilnahmeverbots für russische Mannschaften beraten. Anlass sei die Entscheidung des Internationalen Olympischen Komitees, die Sanktionen gegen russische Sportlerinnen und Sportler zu beenden. Wegen des russischen Angriffs auf die Ukraine waren sämtliche russische Teams von internationalen Wettbewerben ausgeschlossen worden.
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5: Mit Chiara Bischoff. Bei einem Verkehrsunfall in der Nähe von Wilburgstetten ist am Dienstagnachmittag ein 14-Jähriger schwer verletzt worden. Laut Polizei fuhr er mit seinem E-Bike auf der Startstraße Richtung Waltingen. Am Klärwerk bog er wohl plötzlich links ab, um zum Jugendtreff zu fahren. Dabei übersah er ein entgegenkommendes Auto. Beide stießen zusammen. Der 14-Jährige prallte mit seinem Kopf direkt auf die Windschutzscheibe und wurde 30 Meter weit in eine Wiese geschleudert. Ein Rettungshubschrauber flog eine Notarzt an die Unfallstelle, dann kam er in das Klinikum nach Aalen. Lebensgefahr bestehe aber nicht, berichtet heute die Polizei. Der 14-Jährige hatte keinen Helm getragen. Der Sachschaden liegt bei rund 13.000 Euro. Der Blick aufs Wetter bei uns in Mittelfranken. Heute kommt nach und nach immer mehr die Sonne raus. Die Nacht wird dann sternklar, bei Frühwerten so um 12 Grad. Und morgen, da bleibt es zunächst sonnig. Später gibt es dann aber ein paar Wölkchen bei 24 bis 26 Grad. Hier ist Radio 8 mit dem Verkehrsservice. Auf der A6 Nürnberg Richtung Pilsen zwischen dem Kreuz Nürnberg Ost und dem Kreuz Altdorf. Bitte Vorsicht, hier liegt ein Plastikteil auf der Fahrbahn. Und jede Menge Blitzer habe ich für Sie. Einmal auf der B2 Ausfahrt Ellingen Nord, hier eine 70er-Zone. Am Ortsausgang Weißenburg Richtung Hattenhof wird geblitzt. Dann steht noch einer in Rauenzell, Ortschaft Ende Richtung Felden. Und B13 von Ansbach kommend kurz vor Großweißmannsdorf. Hier steht er rechts im Busch. Vielen Dank an alle, die uns diese Blitzer gemeldet haben. Ja, und an dieser Stelle wären auch schon Sie dran. Sind Sie auch noch unterwegs, haben zufällig was entdeckt, Staus, Verkehrsbehinderungen oder eben auch Blitzer, gerne reinmelden. Geht entweder per Telefon oder WhatsApp unter der 0981 63 00. Ich sag vielen Dank und wünsche weiterhin eine gute und vor allem sichere Fahrt.

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1: Die Altmühlsee-Festspiele 2026 in Mur am See neigen sich allmählich dem Ende entgegen. Aber an diesem Sonntag, da gibt's zum Abschluss noch ein tolles klassisches Konzert. Das Motto lautet auf gut Fränkisch: Klassik heier moll net am See. Und der Name ist Programm, sagt Melanie Proske. Sie ist die Leiterin des Altmühlsee-Informationszentrums.
2: Zum einen wie gewohnt, zum anderen dann vielleicht doch ein bisschen anders. Das Gewohnte ist tatsächlich das Klassikkonzert. Heuer haben wir wieder die Hochschule für Musik aus Nürnberg mit da. Ist quasi auch traditionell so geblieben. Wir haben junge Gitarrenkünstler an Bord heuer. Und was sich ändert im Vergleich zum letzten Jahr, ist tatsächlich der Spielort. Die Jahre zuvor waren wir immer in Schlungenhof auf der Seebühne mit diesem Konzert und verlegen es jetzt aber heuer zum Abschluss der Festspiele zu uns in den Innenhof.
1: Außerdem gibt es noch ein bisschen musikalische Unterstützung.
2: Genau, wir haben noch einen Countertenor und wir haben eine Flötenspielerin. Ist aber natürlich schon der Hauptakt, sind die Gitarrenkünstler, weil das ist auch die Gitarrenklasse, werden quasi noch ergänzt von den beiden anderen Künstlern.
1: Tja, und wer weiß, vielleicht können Sie schon bald sagen, diese neuen Stars der Klassikszene habe ich noch als ganz junge Musiker und Musikerin bei den Altmühlsee-Festspielen 2026 in Mur am See erlebt. Infos und Tickets, die gibt's unter www.altmühlsee-festspiele.de.
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1: Ich bin Chiara Bischoff, guten Tag. Bei einem Verkehrsunfall in der Nähe von Wilburgstetten ist am Dienstagnachmittag ein 14-Jähriger schwer verletzt worden. Laut Polizei fuhr er mit seinem E-Bike auf der Startstraße Richtung Waltingen. Am Klärwerk bog er wohl plötzlich links ab, um zum Jugendtreff zu fahren.
2: Dabei übersah der Jugendliche wohl ein entgegenkommendes Auto. Beide stießen zusammen. Der 14-Jährige prallte mit seinem Kopf dann direkt auf die Windschutzscheibe und wurde 30 Meter weit in eine Wiese geschleudert. Ein Rettungshubschrauber flog einen Notarzt direkt an die Unfallstelle. Dann kam der 14-Jährige in das Klinikum nach Aalen. Lebensgefahr bestehe aber nicht, berichtet heute die Polizei. Der 14-Jährige hatte keinen Helm getragen. Der Sachschaden liegt bei rund 13.000 Euro. Birte Montaseri, Radio 8 in Wilburgstetten.
1: Nach einem Einbruch am Nürnberger Dutzenteich ermittelt jetzt die Mordkommission. Am frühen Dienstagmorgen gegen 2.45 Uhr brachen zwei bislang Unbekannte in einen Drehbootverleih in der Bayernstraße ein. Dabei lösten sie den Alarm aus und der Besitzer wurde direkt übers Handy informiert.
3: Vor Ort konnte er die beiden Einbrecher noch antreffen. Es folgte eine körperliche Auseinandersetzung, bei der einer der Täter den Mann mit einem Hammer auf den Kopf schlug. Anschließend konnten die Einbrecher laut Polizei mit einem Fahrrad in Richtung Fußballstadion fliehen. Der verletzte Mann kam ins Krankenhaus. Jetzt ermittelt die Nürnberger Mordkommission wegen versuchten Mordes und sucht nach Zeugen. Eine Person

0: treten auch noch Eigenleistungen ein. Soweit die Nachrichten in Franken um 13:30 Radio 8 Regional. 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Dort finden Sie alle Nachrichten auch gerne nochmal zum Nachlesen. Der Blick aufs Wetter bei uns in Mittelfranken. Heute kommt nach und nach immer mehr die Sonne raus. Die Nacht wird dann sternklar, bei Frühwerten so um 12 Grad. Und morgen, da bleibt es zunächst sonnig. Später gibt es dann aber ein paar Wölkchen bei 24 bis 26 Grad. Hier ist Radio 8 mit dem Verkehrsservice. Auf der A6 Nürnberg Richtung Pilsen zwischen dem Kreuz Nürnberg Ost und dem Kreuz Altdorf. Bitte Vorsicht, hier liegt ein Plastikteil auf der Fahrbahn. Und jede Menge Blitzer habe ich für Sie. Einmal auf der B2 Ausfahrt Ellingen Nord, hier eine 70er-Zone. Am Ortsausgang Weißenburg Richtung Hattenhof wird geblitzt. Dann steht noch einer in Rauenzell, Ortschaft Ende Richtung Felden. Und B13 von Ansbach kommend kurz vor Großweißmannsdorf. Hier steht er rechts im Busch. Vielen Dank an alle, die uns diese Blitzer gemeldet haben. Ja, und an dieser Stelle wären auch schon Sie dran. Sind Sie auch noch unterwegs, haben zufällig was entdeckt, Staus, Verkehrsbehinderungen oder eben auch Blitzer, gerne reinmelden. Geht entweder per Telefon oder WhatsApp unter der 0981 63 00. Ich sag vielen Dank und wünsche weiterhin eine gute und vor allem sichere Fahrt.
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1: Für viele von uns ist es heute der erste fußballfreie Tag seit 4 Wochen. Kein WM-Spiel. Erst morgen steht das erste Viertelfinalspiel an. Fußballfrei. Eine schöne Gelegenheit, mal wieder die Wohnung zu putzen, Wäsche zu waschen, die Getränkevorräte nachzubessern und zu schauen, wo der Lebenspartner abgeblieben ist. Also machen Sie das Beste aus diesem fußballfreien Tag.
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3: Ich bin Joshua Heise. Großeinsatz in Schongau in Oberbayern. Wie die Polizei mitgeteilt hat, gibt es Hinweise auf eine Amoktat am Welfengymnasium. Dabei sollen mehrere Menschen verletzt worden sein. Wie viele und wie schwer, ist noch unklar. Der mutmaßliche Täter wurde nach Polizeiangaben festgenommen. Für besorgte Eltern wurde eine Anlaufstelle am Feuerwehrhaus eingerichtet. Billig-Airlines machen es schon lange, jetzt auch die Lufthansa. Der Kranich-Konzern erhebt laut Medienberichten seit dem 1. Juli auch auf Langstreckenflügen eine Extragebühr für Sitzplatzwechsel. Heißt, es lohnt sich nicht mehr, bis zum Check-in zu warten, um einen eventuell besseren Sitz zu ergattern. Die Höhe der Gebühr ist abhängig von der Strecke, dem Abflugort und der Buchungszeit. Wegen 15-fachen Mordes ist ein Palliativarzt vom Landgericht Berlin zu lebenslanger Haft mit anschließender Sicherheitsverwahrung verurteilt worden. Auch seinen Beruf darf der 41-Jährige nicht mehr ausüben. Der Mann hatte schwerstkranken Menschen bei Hausbesuchen tödliche Medikamentengemische verabreicht. Die Staatsanwaltschaft ermittelt noch in 76 weiteren Fällen. US-Präsident Trump ist gerade gar nicht gut auf Spanien zu sprechen. Beim NATO-Gipfel in Ankara hat er jetzt sogar angekündigt, den Handel mit dem EU-Land zu beenden. Grünen-Chefin Brandner fordert jetzt Kanzler Merz auf, zu intervenieren. Merz müsse zeigen, dass die EU zusammenstehe. Hintergrund: Spanien will als einziges NATO-Land seine Verteidigungsausgaben nicht auf 5% des Bruttoinlandsprodukts anheben. Sollten Geschäfte sonntags öfter öffnen dürfen? Deutschland ist gespalten. 43% der Menschen würden dies laut einer YouGov-Umfrage auf jeden Fall oder eher befürworten. 50% lehnen es dagegen ab. Tanja Wagner berichtet.
4: Handelsverbände werben schon lange dafür, dass Geschäfte öfter und vor allem möglichst flexibel öffnen dürfen und nicht wie jetzt nur zu festgelegten Terminen. Shopping sei einfach auch Freizeiterlebnis, hieß es. Was die Verbraucher angeht, sprechen sich vor allem jüngere Menschen und Männer für das Sonntagsshopping aus. Die Gewerkschaften laufen gegen eine Lockerung der Regelungen Sturm. Der Sonntag sei für die Beschäftigten im Handel oft der einzig planbare freie Tag, argumentieren sie.
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5: Mit Chiara Bischoff. Viele Menschen in Stadt und Landkreis Ansbach hoffen sehr, dass die Kinderstation im Ansbacher Krankenhaus erhalten bleibt und haben jetzt dazu eine Online-Petition unterschrieben. Wie die Offene Linke Ansbach mitteilt, sind innerhalb weniger Tage schon rund 5000 Unterschriften zusammengekommen. Noch nie sei eine Unterschriftensammlung in der Region so erfolgreich gewesen, heißt es weiter bei der Offenen Linken Ansbach. Am kommenden Samstag soll eine Straßensammlung beginnen. Dabei wäre eine Belegabteilung oder Belegschaftspraxis nicht ausreichend. Die Offene Linke Ansbach fordert, die notwendige Leistungsgruppe zu beantragen, damit Anregiomet die Kinderstation weiter betreiben könne.
6: Vielen Dank, Chiara. Und mehr aus Mittelfranken hören Sie dann in Franken um 20:30. Aktuell in Neuses. Bernd meldet 20 Grad in Neufangen. Ja, bis zum Abend gibt es im recht windigen Wolkenmix allmählich mehr Sonnenschein. Und heute Nacht, da gibt es dann leuchtende Sterne, die Sie auf jeden Fall beobachten sollten, bei frischen Frühwerten um 12 Grad und morgen viel Sonne, später harmlose Quellwolken und angenehme 24 bis 26 Grad. Freitag und zum Wochenende, da scheint die Sonne dann von früh bis spät mit 28 bis 30 Grad im Schnitt. 15:03, hier ist Radio 8 mit dem Service. Vorsicht auf der A6 Nürnberg Richtung Heilbronn zwischen Ansbach und der Rieden. Da ist die Fahrbahn auf einen Fahrstreifen verengt. Der linke Fahrstreifen und der mittlere Fahrstreifen sind gesperrt. Grund: ein liegen gebliebenes Fahrzeug. Dann haben wir die A7 Ulm Richtung Würzburg zwischen Uffenheim-Langensteinach und Gollhofen. Eine Tagesbaustelle. Deswegen besteht hier Gefahr durch Baustellenfahrzeuge. Blitzer haben wir am Ortsausgang Weißenburg in Richtung Hattenhof, in Rauenzell, Ortschaft Ende Richtung Felden und auf der B14, und zwar von Ansbach kommend, kurz vor Großweißmannsdorf rechts im Gebüsch. Danke an alle, die was gemeldet haben. Und wenn Sie jetzt gerade unterwegs sind und auch noch was entdeckt haben auf Frankenstraßen, Sie können es melden per Telefon, aber auch gerne per WhatsApp. Die Nummer dafür ist die 0981 63 00.
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6: Willkommen am heutigen Mittwochnachmittag hier auf Radio 8. Nicht mehr lang, dann ist endlich Feierabend. Ich bin die Rainy Thunderberg und ich werde Sie auf jeden Fall bis dahin begleiten. Und Sie wissen ja, Mittwoch ist immer der Tag, an dem es bei uns auf Radio 8 den Hammer der Woche gibt. Und falls Sie es heute Morgen in Guten Morgen Mittelfranken verpasst haben, kein Problem. Sie haben gleich nochmal die Chance dazu. Und Sie haben natürlich die Chance, ein paar Minuten einfach gute Musik zu genießen. Jetzt aus den 80ern, die Barge mit Rhythm of the Night.

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1: Die nächste Hitzewelle. Ja, sie kommt bestimmt und bei Temperaturen von über 30 Grad und dauernder Trockenheit, da steigt natürlich auch die Waldbrandgefahr. Wiesen und Wälder, die sind ausgetrocknet und da sollte man doch eigentlich an die Vernunft des Menschen glauben. Nicht immer ist diese allerdings auch vorhanden. Das zeigt jetzt wieder ein Fall aus der Region. Radio 8 Lokalreporter Andi Fischer hat heute Morgen darüber berichtet in Guten Morgen Mittelfranken.
2: Ja, Grillen und Feiern im Sommer bei den Temperaturen macht ja eigentlich Spaß. Als Spaßverderber hingegen haben sich jetzt wohl ein paar Grillmeister am Wochenende am Brombachsee herausgestellt. Wegen denen musste nämlich die Feuerwehr mitten in der Nacht ausrücken. Am Pleinfelder Strand hat's nämlich gebrannt. Zeugen hatten angerufen, weil sie das Feuer entdeckt hatten. An die 100 Quadratmeter Fläche brannten da schon, als die Einsatzkräfte kommen. Was für ein gefährlicher Leichtsinn. Auslöser laut Polizei wohl eine Grillstelle mit Holzkohle und Müll. Wer dort am Waldrand gegrillt hat, das ist noch offen. Die Polizei ermittelt jetzt jedenfalls wegen fahrlässiger Brandstiftung.
1: Wirklich unglaublich. Einfach mal ein bisschen mitdenken und auch in die Natur denken, wäre hier echt mal angebracht gewesen. Und es gibt theoretisch ja noch viel mehr Beispiele, wo es oft hakt.
2: Klar, ich denke da nur an weggeworfene Flaschen. Die liegen ja auch oft im Straßengraben oder werden einfach im Wald liegen gelassen nach der ganzen Feierei. Wenn es dann zu trocken ist und die Sonne blöd steht und dann auch noch Glasscherben rumliegen, tja, dann reicht es oft schon und es kann ganz schnell brennen. Und so ein Feuer verbreitet sich auch schnell. Anderes Beispiel sind natürlich die weggeworfenen Zigarettenkippen. Auch die sieht man überall rumliegen. Und auch wichtig beim Waldspaziergang, nie das Auto dort abstellen, wo trockenes Gras ist und schon gar nicht in der Wiese bei heißen Temperaturen. Auch das kann ganz schnell böse enden. Der heiße Motor und das trockene Gras, ja, die vertragen sich eben in keinster Weise. Also viele Feuerwehreinsätze wären bestimmt gar nicht nötig, würden wir alle insgesamt besser damit umgehen und die Augen offen halten und aufpassen. Besser noch Müll, Kippen und Glasflaschen mitnehmen. Die haben nämlich nichts in der Natur da draußen im Wald zu suchen.
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Bei Wilburgstetten, da ist ein 14-Jähriger bei einer Radeltour schwer verletzt worden. Und die ganze Geschichte, die erzählt uns gleich Chiara Bischoff in Franken um halb, Radio 8 Regional.

0: Für alle, die jetzt so ein bisschen runterkommen wollen, ja, da haben wir gleich was für Sie hier auf Radio 8. Eine kleine Ballade von REO Speedwagon, Keep On Loving You, gleich der besondere Song in dieser Stunde.
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0: Chiara Bischoff ist bei mir. Grüß dich, Chiara.
2: Hallo, Irene.
0: Ein Helm hätte in diesem Fall möglicherweise Schlimmeres verhindern können.
2: Bei einem Verkehrsunfall in der Nähe von Wilburgstetten ist am Dienstagnachmittag ein 14-Jähriger schwer verletzt worden. Laut Polizei fuhr er mit seinem E-Bike auf der Startstraße Richtung Waltingen. Am Klärwerk bog er wohl plötzlich links ab, um zum Jugendtreff zu fahren.
3: Dabei übersah der Jugendliche wohl ein entgegenkommendes Auto. Beide stießen zusammen. Der 14-Jährige prallte mit seinem Kopf dann direkt auf die Windschutzscheibe und wurde 30 Meter weit in eine Wiese geschleudert. Ein Rettungshubschrauber flog einen Notarzt direkt an die Unfallstelle. Dann kam der 14-Jährige in das Klinikum nach Aalen. Lebensgefahr bestehe aber nicht, berichtet heute die Polizei. Der 14-Jährige hatte keinen Helm getragen. Der Sachschaden liegt bei rund 13.000 Euro. Birte Montasseri, Radio 8 in Wilburgstetten.
2: In Nürnberg haben es Autodiebe

0: Kindern, weil sie die schwedischen Belagerer überzeugen konnten, die Stadt vor einem Gemetzel zu verschonen. Jahr für Jahr wird das mit einem aufwendigen Festspiel von den Dinkelsbühlerinnen und Dinkelsbühlern auf die Bühne gebracht. Jetzt wurde laut FLZ öffentlich geprobt, wie die Kinderloren Pia Lechner und Jule Wetsch dem schwedischen Heer entgegenziehen. Vom 17. Juli an ist dann wieder eine Woche lang Ausnahmezustand in Dinkelsbühl. Alle Infos gibt's auf kinderzeche.de. Soweit die Nachrichten in Franken um halb, Radio 8 Regional. Für Sie wie immer auch gerne zum Nachlesen auf radio8.de oder bei uns in der Radio 8 App. Und welches Wetter uns so erwartet, das verrät uns jetzt unser Radio 8 Wetterkönig Christian König.
1: Bis zum Abend bleibt der windige Wolkenmix eher zäh in unserer Region bei höchstens 21 bis 23 Grad. Nachts zeigen sich dann aber mehr und mehr die Sterne und es wird frisch mit Frühwerten um 12 Grad. Morgen haben wir es dann ziemlich sonnig, später kommen ein paar Quellwolken dazu bei 24 bis 26 Grad. Am Freitag und zum Wochenende ist es aber dann wieder da, das Grill- und Badewetter mit viel, viel Sonne von früh bis spät bei 28 bis 30 Grad.
2: Vielen Dank, Radio 8 Wetterkönig Christian König. Die aktuellen Temperaturen, die habe ich natürlich auch noch für Sie. 22 Grad in Oberstrahlbach. Selina, sie meldet 21 Grad in Flinsberg. 15 Uhr und gleich 34 Minuten. Hier ist Radio 8 mit dem Service, die A6 Nürnberg Richtung Heilbronn zwischen Ansbach und Herrieden. Vorsicht, die Fahrbahn ist auf einen Fahrstreifen verengt und der linke und der mittlere Fahrstreifen, die sind beide gesperrt. Grund ein liegen gebliebenes Fahrzeug. Es staut sich hier auch schon auf einer Länge von 4 Kilometern. Das ist ein Zeitverlust von bis zu 27 Minuten, meldet der ADAC. Vorsicht auf der A7 Ulm Richtung Würzburg zwischen Uffenheim-Langensteinach und Gollhofen, eine Tagesbaustelle. Da sind nämlich Baustellenfahrzeuge und das kann auch gefährlich werden. Die B2 Weißenburg Richtung Nürnberg zwischen Roth und Schwabach-Penzendorf. Bitte Vorsicht, hier liegt nämlich ein Holzteil auf der Fahrbahn. Blitzer haben wir am Ortsausgang Weißenburg in Richtung Hattenhof. In Rauenzell, Ortschaftsende Richtung Felden. Gunzenhausen, Lindleinswasenstraße beidseitig, Höhe Kindergarten. Und auf der B14 von Ansbach kommend, kurz vor Großweißmannsdorf und zwar rechts im Busch. Danke an alle, die was gemeldet haben und Sie können das natürlich auch jederzeit tun, per WhatsApp oder auch per Telefon. Die Nummer, das ist die 0981 63 00. Ich wünsche Ihnen gute und sichere Fahrt.
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2: Hier ist Irene Vandenberg auf Radio 8. Chiara Bischoff ist bei mir. Chiara, es ist jetzt gerade heute Spielpause bei der Fußball-WM.
0: Ja, das stimmt.
2: Was machst du da so?
0: Ich weiß es noch gar nicht. Muss ich noch gucken, ja, tatsächlich.
2: Man gewöhnt sich da so wirklich dran, jeden Abend Fussi zu gucken.
0: Stimmt, irgendein Spiel läuft immer, das man gucken kann.
2: Ja.
0: Und irgendwie ist es schon so Routine geworden.
2: Ja, das stimmt. Und es gibt auch wahnsinnig viele Leute, die wissen auch nichts mit ihrer Zeit jetzt anzufangen. Aber das ist ganz gut. Wir haben uns ein bisschen umgefragt. Aha. Und was die Leute so erzählen oder uns erzählt haben, das erfahren Sie in wenigen Minuten hier bei uns. Und jetzt würde ich sagen, wir lauschen dem besonderen Song in dieser Stunde auf Radio 8, REO Speedwagon mit Keep On Loving You.
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2: Fast 30 WM-Spieltage liegen bereits hinter uns und heute steht nur eine kurze Pause an. Es ist der erste Tag seit Beginn der XXL-WM, an dem kein Spiel angepfiffen wird, bevor morgen Frankreich und Marokko ins Viertelfinale starten. Ja, und wir haben uns auf der Straße mal umgehört. Wie kommen Sie klar, so mit dem ersten spielfreien Tag nach Wochen? Was machen Sie denn heute statt Fußball?
3: Einfach nur zu Hause genießen, mit den Katzen verbringen, mit der Freundin, was Schönes kochen und einfach mal ablassen.
4: Ich schaue gar keinen Fußball, ich habe kein Interesse, es tut mir leid. Ist mir total egal.
5: Dasselbe, wie ich mit den anderen Tagen mache, wo Fußball-WM läuft, weil ich sie mir nicht anschaue. Dann einfach nur, wenn die Sonne da ist, in der Sonne chillen und ansonsten mit Freunden rumhängen.
6: Wo die deutsche Mannschaft verloren hat, vor einer Woche oder wann, ja, ich habe aufgehört, das alles. Den Rest interessiert mich nicht sozusagen.
7: Ja, ich komme darauf gar nicht klar, auf jeden Fall. Ich brauche irgendwas zum Nachgucken, auf jeden Fall.
8: Ich gucke gar keinen Männerfußball. Von daher, für mich ist das ein ganz normaler Tag.
9: Oh, ich komme erst einmal wieder pünktlich zur Schule und der Rest ist mir eigentlich vollkommen egal. Und dann hoffentlich geht es am Donnerstag positiv weiter.
2: Ja, also sollten Sie wirklich das Fußballschauen irgendwie vermissen und Sie brauchen noch ein paar Tipps, dann bleiben Sie bei uns, denn später haben wir welche für Sie hier bei uns auf Radio 8.
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9: Für viele von uns ist es heute der erste fußballfreie Tag seit 4 Wochen. Kein WM-Spiel. Erst morgen steht das erste Viertelfinalspiel an. Fußballfrei. Eine schöne Gelegenheit, mal wieder die Wohnung zu putzen, Wäsche zu waschen, die Getränkevorräte nachzubessern und zu schauen, wo der Lebenspartner abgeblieben ist. Also machen Sie das Beste aus diesem fußballfreien Tag.
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Deutsche Bahn will ihre Kommunikation mit Kundinnen und Kunden verbessern. Gleich mehr von Joshua Heise in den Nachrichten um 16 Uhr hier auf Radio 8.

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3: Ich bin Joshua Heise. Großeinsatz im oberbayerischen Schongau. An einem Gymnasium in der Stadt wurden laut Polizei mehrere Personen verletzt. Es gibt Hinweise auf eine Amok-Tat. Ein Tatverdächtiger wurde festgenommen. Fabian Schaffer berichtet.
4: Mindestens zwei Mädchen seien schwer verletzt worden, teilte eine Polizeisprecherin mit. Der festgenommene Verdächtige sei 16 Jahre alt. Die Polizei hatte zuvor mitgeteilt, dass sie mit zahlreichen Beamten am Gymnasium im Einsatz sei. Die Menschen vor Ort wurden aufgerufen, das Areal zu meiden. Für Angehörige und Eltern von Schülerinnen und Schülern wurde eine Anlaufstelle eingerichtet.
3: Um die Verabschiedung des Krankenkassen-Spargesetzes aufzuhalten, wollen die Grünen vor das Bundesverfassungsgericht ziehen. Der Gesundheitspolitiker Dahmen begründete das mit zahlreichen kurzfristigen Änderungen. Ein ordnungsgemäßes parlamentarisches Verfahren sei so nicht mehr möglich. Das Gesetz soll am Freitag sowohl Bundestag als auch Bundesrat passieren. Die NATO-Staaten wollen umgerechnet über 43 Milliarden Euro für neue Rüstungsdeals ausgeben. Die Investitionen sollen der langfristigen Bedrohung durch Russland entgegenwirken, heißt es in der Abschlusserklärung des NATO-Gipfels in Ankara. Außerdem sollen die gemeinsamen Produktionskapazitäten ausgebaut und mehr mit der Industrie zusammengearbeitet werden. Deutschland ist beim Thema Sonntagsshopping gespalten. Laut einer YouGov-Umfrage sind 43% dafür, 50% dagegen. Handelsverbände sehen Einkaufen am Sonntag als Freizeiterlebnis. Die Gewerkschaft Verdi entgegnet, dass der Sonntag für Beschäftigte der einzige verlässlich planbare freie Tag sei. Die Sonntagsöffnungszeit ist an das Ladenschlussgesetz gekoppelt und von Bundesland zu Bundesland unterschiedlich. Die Deutsche Bahn will ihre Kommunikation mit Kundinnen und Kunden verbessern. Dafür sollen laut Konzernchefin Paller bis Ende nächsten Jahres 50 Millionen Euro investiert werden. Geplant sind demnach neue Monitore an Bahnhöfen sowie eine neue App, die mit Hilfe von KI in Echtzeit zum Beispiel über kurzfristige Gleiswechsel informieren soll.
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5: Mit Chiara Bischoff. In Ansbach-Katterbach hat ein Hund ein vierjähriges Mädchen ins Gesicht gebissen. Zum Glück wurde das Kind aber nur leicht verletzt. Wie die Polizei schildert, wollte das Mädchen den Hund streicheln. Als es danach weggehen wollte, stolperte das Mädchen und fiel hin. Möglicherweise erschrak der Hund und biss ihr in die Wange. Die Vierjährige kam vorsichtshalber ins Klinikum Ansbach.
6: Vielen Dank, Chiara, und einfach mehr Mittelfranken. Dann wieder um halb in Franken um halb. 22 Grad aktuell in Papiermühle. Lennart meldet 21 Grad in Eschenbach. Ja, bis heute Abend gibt es einen windigen Wolkenmix. Aber ein bisschen Sonne soll noch rauskommen. Und heute Nacht, da können Sie Sterne schauen, wenn Sie möchten. Die Frühwerte, die liegen aber bei 12 Grad. Das heißt, doch Jäckchen brauchen Sie auf jeden Fall. Und morgen gibt es viel Sonne. Später auch harmlose Quellwolken. Die angenehmen Temperaturen, die muss ich unbedingt erwähnen. 24 bis 26 Grad. Und Freitag und zum Wochenende, da gibt es dann Sonne satt. Und zwar von früh bis spät bei Temperaturen zwischen 28 bis 30 Grad im Schnitt. 16 Uhr und 3 Minuten, hier ist Radio 8 mit dem Service. Gute Nachrichten von der A6 in Nürnberg Richtung Heilbronn. Zwischen Ansbach und Herrieden ist die Fahrstreifensperrung wieder aufgehoben. Aber es staut sich hier nach wie vor. 4 Kilometer ist der Stau lang und das ist ein Zeitverlust von etwa 27 Minuten. Vorsicht auf der A7 Ulm Richtung Würzburg zwischen Offenheim-Langensteinach und Gollhofen. Eine Tagesbaustelle. Hier gibt es einige Baustellenfahrzeuge. Also bitte Vorsicht. Dann haben wir die B2 Weißenburg Richtung Nürnberg zwischen Roth und Schwabach-Penzendorf. Da liegt ein Holzteil auf der Fahrbahn. Blitzerhammer am Ortsausgang Weißenburg in Richtung Hattenhof. In Rauenzell, Ortschaftsende Richtung Felden. Dann in Gunstenhausen, Lindleinswasenstraße, beidseitig Höhe Kindergarten und auf der B14 von Ansbach kommend, kurz vor Großweißmannsdorf, rechts im Gebüsch. Dankeschön an alle, die was gemeldet haben. Und sollten Sie noch was haben, Sie können sich natürlich auch melden. Jederzeit unter der 0981 63 00. Sie können es telefonisch tun oder per WhatsApp. Ich sage schon mal Dankeschön und gute Fahrt.
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6: Hier ist die Rainy von der Bock auf Radio 8. Also die Männer und Frauen von der Feuerwehr. Ja, ihnen wollen wir mal Danke sagen. Sie alle machen wirklich einen tollen Job. Und es lohnt sich auch für Sie, bei unserer großen Radio 8 Feuerwehraktion 112 mitzumachen. Da können Sie mit ein bisschen Glück einen Ausflug zur Flughafenfeuerwehr am Airport Frankfurt gewinnen. So ein bisschen Einblick in die Arbeit der Feuerwehr wird uns gleich auch Florian Brandt geben. Er ist seit dem 1. Juni Kreisbrandrat des Landkreises Neustadt-Eisbad-Windsheim. Aber jetzt gibt's erstmal für Sie einfach gute Musik. Hier ist Stevie Wonder mit Part-Time Lover.
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1: Ja, und sie sind auch wirklich immer zur Stelle, wenn es zum Beispiel brennt. Aber sie helfen natürlich auch bei anderen Notfällen. Die Jungs und Mädels von der Feuerwehr und im Landkreis Neustadt-Aisch. Da ist man sehr gut aufgestellt. Es gibt dort über 170 Feuerwehren. Florian Brandt ist seit dem 1. Juni Kreisbrandrat des Landkreises Neustadt-Aisch-Bad Windsheim. Und die vielen Ehrenamtlichen bei der Feuerwehr, die leisten auch im Landkreis Neustadt-Aisch-Bad Windsheim ganz, ganz viele Zusatzstunden. Und das machen sie unentgeltlich.
2: Die Gerätschaften müssen instand gehalten werden. Die Städte und Gemeinden, die unterstützen uns dabei, aber dann haben wir ehrenamtliche Geräteware, die Woche 5, 10, 15 Stunden damit verbringen, die Gerätschaften in Ordnung zu halten. Wenn eine Feuerwehr Atemschutz, also sprich die Masken, dass wir ins Haus rein können, das ist ein brutaler Aufwand, das zu schulen, die Leute da fit zu halten. In Schulungen, da gehen Stunden über Stunden hinweg. Also es gibt Kameraden in den freiwilligen Feuerwehren, die keinen Cent dafür bekommen. Die haben die Woche 20, 25 Stunden.
1: Ja, und wie viele Einsätze gibt es bei euch im Landkreis Neustadt-Aisch-Bad Windsheim so im Schnitt?
2: Ja, ich sag mal, bei uns im Landkreis Neustadt-Aisch sind im Schnitt 5 Einsätze am Tag. Du hast ruhigere Tage. Also wir haben jetzt auch schon Wochen gehabt, da ist einmal 2, 3, 4 doch gar nichts. Und dann hast du jetzt einen Tag wie heute, da ist die ganze Zeit euch etwas, aber komplett in der Fläche. Und das von den kleinen Sachen bis zu, jetzt sagen wir von Ölspuren, bis zu den größeren Sachen, wo dann einmal Gartenhütte brennt oder vielleicht aufs Haus übergreift, solche Sachen, das hast du immer. Aber als normaler Feuerwehrmann denkst du da eigentlich nicht dran. Du hast den Melder dabei und der geht euch irgendwann einmal wieder Ehering, geht er über, das klingt jetzt wirklich blöd, aber der geht wieder Ehering über, den ziehst du an, den hast du immer dabei.
1: Vielen Dank, Florian Brandt, Kreisbrandrat des Landkreises Neustadt-Aisch-Bad Windsheim. 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

0: Die Kinderstation im Ansbacher Krankenhaus, die soll ja Ende des Jahres zumachen. Dagegen will man jetzt angehen, gleich mehr von Chiara Bischoff, in Franken um halb, Radio 8 regional.
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0: Gleich ist der besondere Song dran und da gibt's Musik aus Australien. Midnight Oil, Beds Are Burning, spielen wir gleich auf Radio 8.
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0: Chiara Bischoff ist bei mir. Grüß dich, Chiara.
2: Hallo, Irene.
0: Gibt es noch Hoffnung für die Kinderstation im Ansbacher Krankenhaus?
2: Ja, viele Menschen in Stadt und Landkreis Ansbach hoffen sehr, dass die Kinderstation im Ansbacher Krankenhaus erhalten bleibt und haben jetzt dazu eine Online-Petition unterschrieben. Wie die Offene Linke Ansbach mitteilt, sind innerhalb weniger Tage schon rund 5000 Unterschriften zusammengekommen. Noch nie sei so eine Unterschriftensammlung in der Region so erfolgreich gewesen, heißt es weiter bei der Offenen Linken Ansbach. Am kommenden Samstag soll eine Straßensammlung beginnen. Dabei wäre eine Belegabteilung oder Belegschaftspraxis nicht ausreichend. Die Offene Linke Ansbach fordert, die notwendige Leistungsgruppe zu beantragen, damit ein Regiomed die Kinderstation weiter betreiben könne. Bei einem Verkehrsunfall in der Nähe von Wilburgstetten ist am Dienstagnachmittag ein 14-Jähriger schwer verletzt worden. Laut Polizei fuhr er mit seinem E-Bike auf der Startstraße Richtung Waltingen. Am Klärwerk bog er wohl plötzlich links ab, um zum Jugendtreff zu fahren.
3: Dabei übersah der Jugendliche wohl ein entgegenkommendes Auto. Beide stießen zusammen. Der 14-Jährige prallte mit seinem Kopf dann direkt auf die Windschutzscheibe.

0: das Technologietransferzentrum TTZ. Hier wird es einen Tag der offenen Tür geben und Einblicke in die Welt der künstlichen Intelligenz. Alle Infos gibt's auch auf der Homepage der Stadt unter neustadt-aisch.de. Das waren sie, die Nachrichten in Franken um halb, Radio 8 Regional. Für Sie auch gerne zum Nachlesen auf radio8.de oder bei uns in der Radio 8 App. Und hier geht's jetzt weiter mit dem Wetter und unserem Radio 8 Wetterkönig Christian König.
1: Bis zum Abend bleibt der windige Wolkenmix eher zäh in unserer Region bei höchstens 21 bis 23 Grad. Nachts zeigen sich dann aber mehr und mehr die Sterne und es wird frisch mit Frühwerten um 12 Grad. Morgen haben wir es dann ziemlich sonnig, später kommen ein paar Quellwolken dazu bei 24 bis 26 Grad. Am Freitag und zum Wochenende ist es aber dann wieder da, das Grill- und Badewetter mit viel, viel Sonne von früh bis spät bei 28 bis 30 Grad.
2: Vielen Dank, Radio 8 Wetterkönig Christian König. Die aktuellen Temperaturen 21 Grad in Irsingen und Sabrina meldet 21 Grad in Käferbach. 16.34 Uhr, hier ist Radio 8 mit dem Service die A7 Ulm Richtung Würzburg zwischen Uffenheim, Langensteinach und Gollhofen. Da gibt es eine Tagesbaustelle, Gefahr durch Baustellenfahrzeuge. Und dann haben wir die B2 Weißenburg Richtung Nürnberg zwischen Roth und Schwabach-Penzendorf. Bitte Vorsicht, hier liegt nämlich ein Holzteil auf der Fahrbahn. Blitzer haben wir am Ortsausgang Weißenburg Richtung Hattenhof, in Rauenzell, Ortschaftsende Richtung Felden, Gunzenhausen, Lindleins-Wasenstraße, beidseitig auf Höhe des Kindergartens und auf der B14 von Ansbach kommend, kurz vor Großweißmannsdorf rechts im Gebüsch. Dankeschön an alle Blitzerfunker und wenn Sie jetzt gerade in diesem Moment auch noch einen Blitzer gesehen haben oder Sie haben eine andere Verkehrsmeldung für uns, Sie können es melden per WhatsApp oder auch per Telefon. Die Nummer ist die 0981 63 00. Ich wünsche Ihnen gute und sichere Fahrt.
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2: Hier ist Irene Vandenberg auf Radio 8. Chiara Bischoff ist bei mir. Chiara, was machst du, wenn du mal so ein bisschen Auszeit nehmen möchtest?
0: Also am besten, um zu entspannen, gehe ich vielleicht mal eine Runde spazieren. Einfach so ein bisschen raus von zu Hause, ein bisschen abschalten.
2: Mhm. Und was sagst du so, wenn man zum Beispiel in warmen Saunabereich oder im schönen warmen Wasser?
0: Ja, so thermemäßig.
2: Ja.
0: Oh, das tut auch immer wieder gut. Gerade am Wochenende.
2: Genau.
0: Super Idee.
2: Also ich mache das immer ganz gerne, wenn ich dann irgendwie am Wochenende arbeiten muss, dann Sonntag oder so, dann gehe ich in die Therme und
0: einfach mal Me-Time.
2: Ja, genau, richtig. Und die Frankentherme in Bad Windsheim, da kann man saunieren, aber man kann natürlich auch toll schweben in der Therme eben. Und dort gibt es auch das sogenannte Fränkische Tote Meer. Und wenn Sie sich jetzt fragen, hat das jetzt was mit dem richtigen Toten Meer zu tun? Sie werden es gleich erfahren nach einfach guter Musik und dem besonderen Song hier auf Radio 8, Midnight Oil mit Beds Are Burning.
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2: Wärme spüren, Ruhe finden und den Sommer genießen. Ja, und das nur einen Katzensprung von zu Hause entfernt. Ja, gönnen Sie sich doch einfach Ihr Sommermoment am fränkischen Toten Meer in der Frankentherme in Bad Windsheim. Am 20. Juli können Sie nämlich schwerelos schweben und entspannen ohne Aufpreis. Extra zum 20-jährigen Jubiläum bekommen Sie nämlich den Eintritt für 3 Becken und den Salzsee im Hochsohlebereich zum regulären Eintrittspreis geschenkt. Ohne Anmeldung und ohne Reservierung. Aber hat der Name Fränkisches Totes Meer wirklich etwas mit dem echten Toten Meer zu tun? Marketingleiterin Silvia Wilson kennt die Antwort.
3: Ja, schon, denn der Salzgehalt im Fränkischen Toten Meer bei uns hier in Wallinsheim, der liegt bei 26,9%. Und der Salzgehalt im richtigen Toten Meer, der liegt so bei circa 30%. Das ist den klimatischen Bedingungen geschuldet, dass das im richtigen Toten Meer noch ein höherer Gehalt an gelösten Salzen drin ist. Und fränkisch natürlich, weil wir uns hier in Mittelfranken befinden, ganz klar.
2: Ja, und wenn Sie mehr wissen wollen über den riesigen Salzsee, dem fränkischen Toten Meer in der Frankentherme in Bad Windsheim, dann schalten Sie morgen ein zu So schaut's aus extra auf Radio 8.
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0: Die Teilzeitquote unter Lehrerinnen und Lehrern an den allgemeinbildenden Schulen in Deutschland ist weiter gestiegen. Gleich mehr von Joshua Heise in den Nachrichten um 17 Uhr auf Radio 8.
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3: Ich bin Joshua Heise. Großeinsatz in Schongau in Oberbayern. Wie die Polizei mitgeteilt hat, gibt es Hinweise auf eine Amoktat am Welfen-Gymnasium. Der mutmaßliche Täter, ein 16-jähriger Jugendlicher, wurde nach Polizeiangaben festgenommen. Raffaela Habermann ist für uns vor Ort.
4: Im Moment geht man davon aus, dass es ein Täter ist, den man eben gefasst hat, immer noch mutmaßlich. Zwei Mädchen sind schwer verletzt, aber wahrscheinlich außer Lebensgefahr. Im Moment ist eine Spezialeinheit reinmarschiert, die einfach das ganze Schulareal nochmal absuchen, einfach nur aus Sicherheitsgründen, dass nicht wirklich noch ein zweiter Täter mit im Spiel ist.
3: Nach den Grünen zieht auch die Linke gegen die Krankenkassenreform vor das Bundesverfassungsgericht. Der Abgeordnete Gürpiner hat einen entsprechenden Eilantrag eingereicht. Wie schon die Grünen begründete er den Schritt mit den jüngsten Änderungsanträgen, die sich in der Kürze der Zeit nicht ordentlich prüfen ließen. Die Bundesregierung will das Gesetz am Freitag durch Bundestag und Bundesrat bringen. Die Weltgesundheitsorganisation rechnet in ihrem neuen Krebsreport bis zum Jahr 2050 mit jährlich 35 Millionen Krebsdiagnosen, fast doppelt so viele wie bisher. Gründe seien etwa mangelnde Prävention sowie die klassischen Risikofaktoren Rauchen, Alkohol, Übergewicht und wenig Bewegung. Zudem sei die Überlebenschance in reichen Ländern höher als in ärmeren Staaten. Das liege an den Versorgungsmöglichkeiten. Die Teilzeitquote unter Lehrerinnen und Lehrern an den allgemeinbildenden Schulen in Deutschland ist weiter gestiegen. 44% der Lehrkräfte unterrichteten im vergangenen Schuljahr in Teilzeit, teilte das Statistische Bundesamt mit. Ein neuer Höchststand. Außerdem war mehr als jede dritte Lehrkraft im Schuljahr 2024/25 mindestens 50 Jahre alt. Sesamstraße meets Tagesschau. Susanne Daubner, die Stimme der Tagesschau, hat sich eine besondere letzte Sendung gewünscht. Sie will darin tanzen und hat Sesamstraßenmonster Elmo dazu eingeladen. Das hat sie in einem neuen Videopodcast mit Elmo verraten. Wann ihre letzte Sendung sein wird, ließ die 65-Jährige offen.
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5: Mit Chiara Bischoff. Bei einem Verkehrsunfall in der Nähe von Wilburgstetten ist am Dienstagnachmittag ein 14-Jähriger schwer verletzt worden. Laut Polizei fuhr er mit seinem E-Bike auf der Startstraße Richtung Waltingen. Am Klärwerk bog er wohl plötzlich links ab, um zum Jugendtreff zu fahren. Dabei übersah er ein entgegenkommendes Auto. Beide stießen zusammen. Der 14-Jährige prallte mit seinem Kopf direkt auf die Windschutzscheibe und wurde 30 Meter weit in eine Wiese geschleudert. Ein Rettungshubschrauber flog eine Notarzt an die Unfallstelle, dann kam er in das Klinikum nach Aalen. Lebensgefahr bestehe aber nicht, berichtet heute die Polizei. Der 14-Jährige hatte keinen Helm getragen. Der Sachschaden liegt bei rund 13.000 Euro.
6: Vielen Dank, Chiara. Und einfach mehr Mittelfranken, dann wieder um halb in Franken um halb. Ja, bis heute Abend gibt es einen recht windigen Wolkenmix und vielleicht haben sie auch Glück und erhaschen noch ein paar Sonnenstrahlen. 23 Grad aktuell in Hohenholz und Ute meldet 21 Grad in Grün. Und heute Nacht, da wird es sternenklar, aber es wird frisch, Frühwerte um 12 Grad, morgen häufig Sonne, später harmlose Quellwolken und angenehme 24 bis 26 Grad. Freitag bis zum Wochenende, da scheint die Sonne von morgens bis abends und im Schnitt werden die Höchsttemperaturen zwischen 28 und 30 Grad liegen. 17 Uhr und 3 Minuten, hier ist Radio 8 mit dem Service Vorsicht auf der A7 Ulm Richtung Würzburg zwischen Offenheim, Langensteinach und Gollhofen. Eine Tagesbaustelle, da sind Baustellenfahrzeuge. Dann haben wir die B2 Weißenburg Richtung Nürnberg zwischen Roth und Schwabach-Penzendorf, ein Holzteil auf der Fahrbahn. Blitzer gibt es in Rauenzell und zwar am Ortsende in Richtung Felden. Gunstenhausen, Lindleins, Wasenstraße, beidseitig Höhe Kindergarten und auf der B14 von Ansbach kommend, kurz vor Groß-Weißbernsdorf, rechts im Gebüsch. Ja, vielleicht sind Sie gerade in diesem Moment auch an einem Blitzer vorbeigefahren oder Sie haben eine andere Verkehrsmeldung für uns. Sie können es melden per Telefon, auch per WhatsApp. Die 0981 63 00 ist die Nummer und ich wünsche Ihnen gute und sichere Fahrt.
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6: Ja. Hier ist die Radio Vandenberg auf Radio 8. Wir schauen gleich nach Eichstätt. Da gibt es nämlich einen neuen Bischof, Weihbischof Christian Würz. Der ist nämlich der neue Bischof des Bistums und er folgt damit Gregor Maria Hanke nach, der nämlich letztes Jahr von seinem Amt zurückgetreten ist. Das war im Juni. Und wie der neue Bischof ankommt, das ist eine Sache, die Sie unter anderem gleich hören werden hier bei uns auf Radio 8. Jetzt zum Start in den Feierabend habe ich natürlich jede Menge Musik für Sie. Einfach gute Musik von den 80ern bis heute. Liquido ist dabei, Jason Ross und den Anfang, den macht Jimmy Cliff. Hier ist er mit Reggae Nights.
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0: 17:16 Uhr, Liquido mit Narcotic hier auf Radio 8. Ja, die Überraschung, die war sehr, sehr groß, als gestern um kurz nach 12 im Eichstätter Dom der Name des neuen Bischofs bekannt gegeben wurde. Da fragten sich aber auch viele: Christian, wer ist denn das? Ja, den Freiburger Weihbischof Christian Würz kennt hierzulande nämlich kaum einer. Er selbst war bisher auch noch nie in Eichstätt, aber er hat sich mit folgenden Worten an die Menschen im Bistum gewandt.
1: Ja, liebe Menschen hier in der Diözese Eichstätt, ich grüße Sie ganz herzlich. Ich freue mich darauf, dass ich nun hier bei Ihnen bin und dass ich Sie nach und nach in der nächsten Zeit kennenlernen darf.
0: Und die Menschen, die sind neugierig und die freuen sich auch auf ihren neuen Bischof.
2: Sehr positiv und weltoffen, finde ich.
3: Als Jurist sicher einer, der weiß, was er macht. Und ich freue mich auf die nächsten Jahre. Ich hoffe, das wird gut.
4: Ganz sympathisch. Aber wir müssen abwarten.
5: Die Rede hat Mut gemacht. Also Mission ist ein Thema, das mir persönlich sehr am Herzen liegt.
6: Und die Frage ist, wie er mit dem Spagat zwischen Tradition und Aufbruch hier umgeht.
7: Wir drücken ihm auf alle Fälle die Daumen und wünschen ihm ganz reichen Gottes Segen.
0: Und positiv überrascht ist auch der Vorsitzende des Diözesanrats, Christian Gärtner.
8: Ja, ich bin erstmal positiv überrascht. Erstens, dass es wieder einen ernannten Bischof von Eichstätt gibt. Und es ist vielleicht gar nicht schlecht, wenn er sozusagen von außen kommt, noch gar nicht in Eichstätt war, auch jemand gebraucht wird, der ein Brückenbauer ist. Und ich glaube und ich traue ihm zu, dass er die Aufgaben, die vor ihm liegen, ganz gut meistern wird.
0: Papst Leo hat den Freiburger Weihbischof Dr. Christian Würz zum neuen Bischof von Eichstätt ernannt. Er folgt damit Gregor Maria Hanke nach, der letztes Jahr von seinem Amt zurückgetreten ist. Christian Würz ist damit der 83. Bischof von Eichstätt. Der Zeitpunkt der Einführung steht noch nicht fest.

0: auf der A6 bei Ansbach. Da gab es einen Unfall und der Grund war Sekundenschlaf. Gleich mehr dazu in Franken um 9:30. Radio 8 Regional mit Chiara Bischoff.
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21: Für viele von uns ist es heute der erste fußballfreie Tag seit 4 Wochen. Kein WM-Spiel. Erst morgen steht das erste Viertelfinalspiel an. Fußballfrei. Eine schöne Gelegenheit, mal wieder die Wohnung zu putzen, Wäsche zu waschen, die Getränkevorräte nachzubessern und zu schauen, wo der Lebenspartner abgeblieben ist. Also machen Sie das Beste aus diesem fußballfreien Tag.
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0: Letztes Jahr, da waren Simply Red in Deutschland auf Tour und gleich sind sie bei uns hier auf Radio 8. Und zwar mit dem besonderen Song Stars gibt's gleich hier bei uns.
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0: Im Studio ist Chiara Bischoff. Grüß dich, Chiara.
2: Hallo, Irene.
0: Gibt es noch Hoffnung für die Kinderstation im Ansbacher Krankenhaus?
2: Viele Menschen in Stadt und Landkreis Ansbach hoffen sehr, dass die Kinderstation im Ansbacher Krankenhaus erhalten bleibt und haben jetzt dazu eine Online-Petition unterschrieben. Wie die Offene Linke Ansbach mitteilt, sind innerhalb weniger Tage schon rund 5000 Unterschriften zusammengekommen. Noch nie sei eine Unterschriftensammlung in der Region so erfolgreich gewesen, heißt es weiter bei der Offenen Linken Ansbach. Am kommenden Samstag soll eine Straßensammlung beginnen. Dabei wäre eine Belegabteilung oder Belegschaftspraxis nicht ausreichend. Die Offene Linke Ansbach fordert die notwendige Leistungsgruppe zu beantragen, damit an Regiomed die Kinderstation weiter betreiben könne. Ein Mercedes-Fahrer ist am Vormittag auf der A6 bei Ansbach von der Autobahn in einen Wildschutzzaun geschleudert. Wie der 70-Jährige später gegenüber der Polizei einräumte, war er wohl kurz eingeschlafen, während er auf der linken Spur unterwegs war. Er geriet auf den Mittelstreifen, verriss das Steuer und schleuderte rechts genau zwischen einen LKW und ein Auto. Dann kam er ganz von der Fahrbahn ab und blieb schließlich in einem Wildschutzzaun stehen. Der Mercedes-Fahrer kam mit dem Schrecken davon. Der Gesamtschaden aber liegt bei rund 10.000 Euro. Kuscheltiere sind für Kinder oft ein treuer Begleiter. Sie sind klein, kuschelig und spenden hin und wieder auch mal Trost. Genau deshalb gehören sogenannte Trosttiere bei der Feuerwehr Nürnberg in Einsatzfahrzeugen quasi zur Grundausstattung. In Notfällen sollen die Kuscheltiere den Kindern Trost spenden. Bei einer Spendenaktion im Mai wurden ganze 540 solcher Trosttiere verkauft und jetzt auch an die Feuerwache 1, die Kinderklinik und an die Berufsfeuerwehr verteilt. Soweit die Nachrichten in Franken um halb, Radio 8 regional. 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Dort finden Sie alle Meldungen auch nochmal zum Nachlesen. Und wie das Wetter so wird, das verrät uns jetzt unser Radio 8 Wetterkönig Christian König.
3: Bis zum Abend bleibt der windige Wolkenmix eher zäh in unserer Region bei höchstens 21 bis 23 Grad. Nachts zeigen sich dann aber mehr und mehr die Sterne und es wird frisch mit Frühwerten um 12 Grad. Morgen haben wir es dann ziemlich sonnig, später kommen ein paar Quellwolken dazu bei 24 bis 26 Grad. Am Freitag und zum Wochenende ist es aber dann wieder da, das Grill- und Badewetter mit viel, viel Sonne von früh bis spät bei 28 bis 30 Grad.
0: Ja, und da freuen wir uns drauf. Vielen Dank, Radio 8 Wetterkönig Christian König. Die aktuellen Temperaturen 23 Grad in Nordstetten. Bernd meldet 22 Grad in Eckenberg. 17.32 Uhr, hier ist Radio 8 mit dem Service. Ich habe gute Nachrichten. Aktuell haben wir nämlich keine Meldungen, aber Vorsicht, Blitzer, und zwar einmal in Rauenzell und zwar Ortsende Richtung Felden, dann in Gunzenhausen, in der Lindleinswasenstraße beidseitig Höhe Kindergarten und auf DB 14 von Ansbach kommend kurz vor Groß-Weißmannsdorf.

0: gucken.
1: Ja, ich dachte mir gerade, die Hälfte der Woche ist schon geschafft. Das ist eigentlich was Tolles.
0: Ja, das Wochenende kommt. Und wir hatten ja vorhin schon mal das Thema Fußball-WM. Mhm. Und heute ist ja Spielpause, ne?
1: Freier Tag und, sozusagen.
0: Ja, also vielleicht tun manche Leute ausschlafen oder vielleicht machen manche Leute was anderes, treffen sich mit Leuten oder so, ne?
1: Ja, einfach mal so den Abend genießen vielleicht. Richtig. Vielleicht spielen sie selber Fußball.
0: Ja, das wäre doch auch mal eine Idee. Auf jeden Fall für all diejenigen, die nicht so genau wissen, was sie heute eigentlich so alles anstellen sollen. Da haben wir gleich so ein paar Tipps für sie. Also ich sage Ihnen, da sind schon ein paar Sachen dabei, die würde sogar ich machen.
1: Ja, ja, da bin ich jetzt auch gespannt.
0: Jetzt wird es auf jeden Fall erstmal höchste Zeit für den besonderen Song hier auf Radio 8. Hier sind Simply Red mit Stars.

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2: Seit rund 4 Wochen läuft die Fußball-WM. Fast 30 Spieltage liegen bereits hinter uns und heute steht eine kurze Pause an. Es ist der erste Tag seit Beginn der XXL-WM, an dem kein Spiel angepfiffen wird, bevor morgen Frankreich und Marokko ins Viertelfinale starten. Julian Degler aus unserer Radio 8-Redaktion. Was kann ich denn heute am Mittwoch machen, wenn kein WM-Spiel im Fernsehen läuft, ich aber trotzdem Lust auf Fußball habe?
3: Ja, da gibt es schon ein paar Möglichkeiten. Wer zum Beispiel WM-Klebebildchen sammelt, kann diese in Ruhe sortieren und einkleben. Ich kann auch einen Tauschabend veranstalten und die Freunde einladen, die ebenfalls sammeln. Oder man trommelt ein paar Leute zusammen und trifft sich auf dem Bolzplatz und schießt die Tore einfach selbst. So kann ich die Tricks ausprobieren, die ich bei den Profis auf dem Rasen gesehen habe. Und sonst kann ich mich auf die anstehenden Spiele vorbereiten. Heißt, Getränke nachkaufen, Füße hochlegen und einfach mal wieder früh ins Bett gehen. Denn am Donnerstag, wenn Frankreich auf Marokko trifft, wird es wieder spät. Anpfiff ist um 22 Uhr deutscher Zeit.
2: Okay, und welche Ideen hast du noch, wenn zwar kein Fußball läuft, aber ich nicht auf andere Sportarten verzichten möchte? Gibt es sportliche Alternativen gerade?
3: Also die WM ist zurzeit nicht das einzige große Sportevent. Es werden gerade weitere spannende Wettbewerbe ausgetragen. Zum einen hat die Tour de France wieder begonnen. Wer also Lust auf Radsport hat, schaltet hier ein. Am Mittwoch steht die 4. Etappe auf dem Plan und die wird hügelig. Auf einer Strecke von etwa 182 Kilometern geht es von Carcassonne nach Foix. Und auch für Tennisfans gibt es das passende Alternativprogramm, denn es ist Wimbledon-Saison. Da stehen am Mittwoch die Viertelfinalspiele sowohl bei den Damen als auch bei den Herren an.
2: Okay, es gibt auf jeden Fall genug Sport im Fernsehen. Ich denke, ich werde mich heute mal wieder mit Freunden treffen und danach früh ins Bett gehen. Vielen Dank, Julian.
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Deutschland liegt bei Investitionen in Forschung und Entwicklung, Software, Design und anderen immateriellen Werten weltweit in der Spitzengruppe. Gleich mehr von Joshua Heise in den Nachrichten um 18 Uhr hier auf Radio 8.

0: Sofort bis zu den Nachrichten.
1: Hast das schon mitgekriegt? Die Muggelgittermacher in Ansbach haben jetzt auch Muggelgitter-Bändeltüren. Toll, da kommst du ja vor, wer Cowboy im Saloon.
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3: Ich bin Joshua Heise. Bei einer mutmaßlichen Amoktat an einem Gymnasium im oberbayerischen Schongau sind zwei Mädchen schwer verletzt worden, schweben aber nicht mehr in Lebensgefahr. Ein 16-Jähriger ist nach Polizeiangaben festgenommen worden. Er soll ein Messer und eine Schusswaffe dabei gehabt haben. Laut Bayerns Innenminister Herrmann war der Jugendliche früher in psychiatrischer Behandlung. Das Motiv ist noch unklar. Verspätungen wird es wohl weitergeben. Dafür ist mehr Service für die Reisenden der Deutschen Bahn geplant. Konzernchefin Paller hat am Vormittag ein Sofortprogramm vorgestellt. Künftig sollen Fahrgäste besser und schneller über Verspätungen, Zugausfälle oder kurzfristige Gleiswechsel informiert werden, unter anderem mit Hilfe von künstlicher Intelligenz. In der türkischen Hauptstadt Ankara endet heute der NATO-Gipfel. Dabei wurden unter anderem neue Rüstungsverträge im Umfang von mehr als 43 Milliarden Euro angekündigt. Kanzler Merz hatte zuvor den guten Geist von Ankara beschworen. Donald Trump will da aber offenbar nicht mitmachen. Dieter Ebeling berichtet.
4: Es gab die erwartete Konfrontation. Der US-Präsident ging die Europäer an, weil sie angeblich nicht genug für die eigene Verteidigung tun. Und Generalsekretär Rutte, eigentlich einer der ganz großen Trump-Flüsterer, musste da sehr deutlich widersprechen. Es kam auch, was nicht erwartet wurde, Trumps Beharren auf der Einverleibung Grönlands und ein drohendes Handelsembargo gegen den furchtbaren Partner Spanien.
3: Deutschland liegt bei Investitionen in Forschung und Entwicklung, Software, Design und anderen immateriellen Werten weltweit in der Spitzengruppe. Nach einer Studie der Weltorganisation für geistiges Eigentum summierten sich die Investitionen in Deutschland im vergangenen Jahr auf knapp 728 Milliarden US-Dollar. Das bedeutet Platz 3 hinter Japan und den USA. Mehrere EU-Parlamentarier fordern von europäischen Fußballverbänden eine Untersuchung gegen FIFA-Chef Infantino. Es geht um die Frage, ob die FIFA sich von US-Präsident Trump beeinflussen lassen hat, die Rotsperre gegen US-Spieler Balogun aufzuheben. Ein entsprechender Brief hat nach Angaben der Initiatoren schon mehr als 55 Unterschriften gesammelt.
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5: Mit Chiara Bischoff. Viele Menschen in Stadt und Landkreis Ansbach hoffen sehr, dass die Kinderstation im Ansbacher Krankenhaus erhalten bleibt und haben jetzt dazu eine Online-Petition unterschrieben. Wie die Offene Linke Ansbach mitteilt, sind innerhalb weniger Tage schon rund 5000 Unterschriften zusammengekommen. Noch nie sei eine Unterschriftensammlung in der Region so erfolgreich gewesen, heißt es weiter bei der Offenen Linken Ansbach. Am kommenden Samstag soll eine Straßensammlung beginnen. Dabei wäre eine Belegabteilung oder Belegschaftspraxis nicht ausreichend. Die Offene Linke Ansbach fordert, die notwendige Leistungsgruppe zu beantragen, damit an Regiomed die Kinderstation weiter betreiben könne.
6: Vielen Dank, Chiara. Und mehr Nachrichten aus Mittelfranken gibt es dann in Franken um halb. Bis heute Abend, da bleibt es bei einem recht windigen Wolkenmix. 21 Grad aktuell in Matzmannsdorf und Ramona meldet 21 Grad in Winsfeld. Heute Nacht, da ist Sterneanschauen angesagt. Auf jeden Fall klarer Himmel und Frühwerte um die 12 Grad. Morgen viel Sonne, später harmlose Quellwolken noch mit dabei. Angenehme 24 bis 26 Grad sollen es werden. Und am Freitag und zum Wochenende, da scheint die Sonne von früh bis spät mit 28 bis 30 Grad im Schnitt. 18 Uhr und 3 Minuten, hier ist Radio 8 mit dem Service. Aktuell habe ich keine Meldungen für Sie. Vorsicht, es wird geblitzt. Und zwar in Gunzenhausen in der Lindleins-Wasenstraße beidseitig Höhe Kindergarten. Dann auf der B14 von Ansbach kommend, kurz vor Groß-Weißmannsdorf rechts im Gebüsch. Dankeschön, Jojo, Yoshi. Und vielleicht haben Sie unterwegs auch noch was gesehen. Melden Sie es doch einfach per WhatsApp oder auch per Telefon. Die 0981 63 00 ist die Nummer. Und ich wünsche Ihnen jetzt noch gute und sichere Fahrt.
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0: Die Bee Gees mit Secret Love auf Radio 8. Waren Sie schon auf Mückenjagd? Gehört ja irgendwie dazu im Sommer, vor allem natürlich auf dem Land oder abends im Biergarten. Und meist sind die Viecher schneller als wir und dann juckt es am nächsten Tag überall. Angela Kress aus der Radio 8 Redaktion, warum jucken denn die Stiche überhaupt?
1: Nicht der Stich selbst ist das Problem, sondern der Speichel der Mücke. Da sind Proteine drinnen, die verhindern, dass das Blut sofort gerinnt. Und auf diese Proteine reagiert unser Körper mit Histamin. Das wiederum reizt dann die Nervenenden und das Gehirn kriegt das Signal, Achtung, Juckreiz. Und da kommt es dann jeweils drauf an, wie empfindlich wir reagieren, ob es sehr stark juckt oder eben nicht so.
0: Und was hilft am besten?
1: Auch wenn es schwerfällt, am besten nicht kratzen. Das reizt die Haut noch extra und es können Bakterien reinkommen und dann kann sich der Stich auch noch entzünden. Am besten ist am Anfang Wärme. Da gibt es sogenannte Stichheiler, die erhitzen die Stelle kurz auf etwa 50 Grad und das macht die Proteine kaputt, die für das Jucken verantwortlich sind. Wenn der Mückenstich schon ein paar Stunden alt ist, dann am besten kühlen. Das dämpft zumindest mal den Juckreiz und die Schwellung.
0: Dankeschön, Angela. Stehendes Gewässer, also auch Wasser in Blumenuntersetzern, Gießkannen und Regentonnen, sind ein Mecker für Mücken, denn im Wasser entwickelt sich ihre Brut. Wenn sie nicht gestochen werden wollen, dann auf jeden Fall abdecken oder ausschütten und nicht vergessen, vor dem Schlafengehen duschen, denn Schweiß finden Mücken auch unwiderstehlich und auch helle, lockere und weite Kleidung schützt vor Stichen. Insektensprays, die helfen natürlich auch. Und auch kühle Räume und Moskitonetze.
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1: Ich bin Lisa Immendörfer, guten Abend. Glück im Unglück hatten jetzt Bewohner eines Einfamilienhauses in Rothenburg. Gestern Abend gegen 18.30 Uhr bemerkten die Bewohner Rauch in der Küche. Sie konnten das Haus im Lerchenweg rechtzeitig verlassen und riefen die Feuerwehr. Offenbar hatte ein technischer Defekt in der Küche einen Brand ausgelöst. Die Feuerwehren aus Insingen, Östheim, Schillingsfürst, Gebsattel, Wettringen und Rothenburg rückten an, um das Feuer zu löschen. Laut Polizei waren rund 90 Einsatzkräfte vor Ort. Dank der schnellen Reaktion der Bewohner wurde niemand verletzt. Allerdings liegt der Sachschaden bei rund 200.000 Euro und das Haus ist derzeit unbewohnbar. Jetzt ermittelt die Ansbacher Kripo. Viele Menschen in Stadt und Landkreis Ansbach hoffen sehr, dass die Kinderstation im Ansbacher Krankenhaus erhalten bleibt und haben dazu jetzt eine Online-Petition unterschrieben. Wie die Offene Linke Ansbach mitteilt, sind innerhalb weniger Tage schon rund 5.000 Unterschriften zusammengekommen. Noch nie sei eine Unterschriftensammlung in der Region so erfolgreich gewesen, heißt es weiter bei der Offenen Linken Ansbach. Am kommenden Samstag soll eine Straßensammlung beginnen. Dabei wäre eine Belegabteilung oder Belegschaftspraxis nicht ausreichend. Die Offene Linke Ansbach fordert die notwendige Leistungsgruppe zu beantragen, damit an Regiomed die Kinderstation weiter betreiben könne. In Stopfenheim bei Ellingen sind in den letzten Jahren mehr und mehr die Lichter ausgegangen. Gasthäuser, Bank, Friseur und Bäcker mussten schließen. Umso größer sind nun die Hoffnungen, dass ein neuer Minimarkt wieder ein Stück Leben in den Ortskern bringt. Er wird rund um die Uhr geöffnet haben. Laut einer Pressemitteilung hat das Amt für ländliche Entwicklung Mittelfranken mit rund 380.000 Euro an Fördergeldern über die Hälfte der Kosten übernommen. Den Rest übernahmen nicht nur Stadt und weitere Zuschüsse. Die Stopfenheimerinnen und Stopfenheimer selbst brachten auch noch Eigenleistungen ein. Das war Franken um halb. 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Nach einem recht durchwachsenen Tag geht es sternklar durch die Nacht bei Frühwerten um 12 Grad. Morgen scheint zunächst die Sonne, später ziehen dann aber ein paar Wolken auf. Dazu Temperaturen bis zu 26 Grad. Zum Wochenende hin erwartet uns dann viel Sonne und sommerliche Temperaturen bei bis zu 30 Grad. Der Blick auf die Straßen zeigt, es ist alles frei soweit, aber ein Blitzer steht an der B14 von Ansbach kommend, kurz vor Groß-Weißmannsdorf, rechts im Busch. Danke an Yoshi und Jojo fürs Melden und wenn Sie noch was gesehen haben, gerne reinmelden per Telefon oder WhatsApp, beides auf der 0981 63 00. Weiterhin gute und sichere Fahrt.

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1: Die Feuerwehren aus ganz Mittelfranken sind aufgerufen, sich bei 112 der großen Radio 8 Feuerwehraktion zu bewerben. Und viele, die haben schon ihre Videos geschickt und zeigen, wie sie zusammenhalten, was sie alles gemeinsam auf die Beine stellen oder auch welche Löscheinsätze sie schon bewältigt haben. Und darum geht's ja. Wir von Radio 8 wollen Danke sagen den Frauen und Männern, die für uns alle wirklich durchs Feuer gehen. Mit zu den Bewerbern, die auch die Flughafenfeuerwehr in Frankfurt am Main besuchen wollen, gehört Thomas Müller. Er ist Kreisbrandrat des Landkreises Ansbach und zugleich oberster Feuerwehrmann im Landkreis. Herr Müller, wie würden Sie denn die Stimmung unter den Wehren beschreiben?
2: Ist gut, sehr kameradschaftlich und aufgeschlossen. Ich sag mal, momentan mit der Wetterlage ist halt eine gewisse Grundanspannung vorhanden durch die Gefahr erhöhte Waldbrand- und Flächenbrandgefahr, sag ich mal. Aber es ist gute Stimmung.
1: Volker Satzinger ist Kreisbrandrat im Landkreis Weißenburg-Gunzenhausen. Auch bei der Feuerwehr geht man mit der Zeit, Stichwort digitale Alarmierung. Wie läuft's denn da aktuell bei Ihnen im Landkreis Weißenburg-Gunzenhausen?
3: Ja, wir sind im Landkreis momentan dabei, die letzten Feuerwehren auf die digitale Alarmierung umzustellen. Digitalfunk gibt's ja schon lang. Wir sind jetzt dabei, dass wir wahrscheinlich bis Jahresende alle Feuerwehren auch auf die digitale Alarmierung umgestellt haben. Und dann, denke ich mal, sind wir da gut aufgestellt. Wir haben Zusatz-Alarmierungs-Apps im Landkreis, wo man also auch zur Alarmierung nochmal eine Alarmierung hat, dass man wirklich eigentlich an jeden reicht.
1: Vielen Dank an Volker Satzinger, Kreisbrandrat im Landkreis Weißenburg-Gunzenhausen und Thomas Müller, Kreisbrandrat des Landkreises Ansbach und zugleich oberster Feuerwehrmann im Landkreis. 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
3: Ich bin Joshua Heise. Tennisprofi Alexander Zverev steht zum ersten Mal im Halbfinale von Wimbledon. Der 29-Jährige hat seinen Angstgegner Taylor Fritz überraschend glatt in 3 Sätzen besiegt und damit eine Serie von 7 Niederlagen gegen den Amerikaner beendet. Einen Monat nach seinem French Open-Sieg greift Zverev am Freitag gegen den Briten Arthur Ferry nach dem Finaleinzug. Die Deutsche Bahn will ihre Kommunikation mit Kundinnen und Kunden verbessern. Dafür sollen laut Konzernchefin Paller bis Ende nächsten Jahres 50 Millionen Euro investiert werden. Geplant sind demnach neue Monitore an Bahnhöfen sowie eine neue App, die mit Hilfe von KI in Echtzeit zum Beispiel über kurzfristige Gleiswechsel informieren soll. Großeinsatz in Schongau in Oberbayern. Wie die Polizei mitgeteilt hat, gibt es Hinweise auf eine Amoktat am Welfen-Gymnasium. Der mutmaßliche Täter, ein 16-jähriger Jugendlicher, wurde nach Polizeiangaben festgenommen. Florian Kern berichtet von vor Ort.
4: Nach aktuellen Informationen der Polizei soll der Tatverdächtige eine Schusswaffe bei sich getragen haben. Ob diese auch zum Einsatz kam, ist bislang aber nicht klar. Der 16-Jährige soll die beiden 13-jährigen Schülerinnen aus der Region mit einem Messer schwer verletzt haben. Sie sind inzwischen außer Lebensgefahr. Über den genauen Hintergrund der Tat herrscht nach wie vor Unklarheit.
3: Die Deutsche Umwelthilfe hat einen Rechtsstreit gegen die Lufthansa gewonnen. Das Oberlandesgericht Köln hat die Berufung der Airline zurückgewiesen. Die Lufthansa hatte damit geworben, dass Kunden ihre CO2-Emissionen durch nachhaltige Flugkraftstoffe direkt beim Buchen reduzieren können. Das Gericht sah das als irreführend an, weil die Kraftstoffe erst zeitlich verzögert eingesetzt werden. Aus und vorbei. US-Präsident Trump hat die Feuerpause im Iran-Krieg für beendet erklärt und gesagt, er wolle nichts mehr mit dem Iran zu tun haben. Zuvor hatten sich die USA und der Iran gegenseitig angegriffen. Laut Trump sollen weitere Angriffe in der Nacht folgen. Infolge der neuen Eskalation sind die Ölpreise deutlich in die Höhe geschossen.
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5: Mit Chiara Bischoff. In Ansbach-Katterbach hat ein Hund ein 4-jähriges Mädchen ins Gesicht gebissen. Zum Glück wurde das Kind aber nur leicht verletzt. Wie die Polizei schildert, wollte das Mädchen den Hund streicheln. Als es danach weggehen wollte, stolperte das Mädchen und fiel hin. Möglicherweise erschrak der Hund und biss ihr in die Wange. Die 4-jährige kam vorsichtshalber ins Klinikum Ansbach.
6: Der Blick aufs Frankenwetter. Nach einem recht durchwachsenen Tag geht's sternklar durch die Nacht bei Frühwerten um 12 Grad. Morgen scheint zunächst die Sonne, später ziehen dann aber ein paar Wolken auf. Dazu Temperaturen bis zu 26 Grad. Zum Wochenende hin erwartet uns dann viel Sonne und sommerliche Temperaturen bei bis zu 30 Grad. Der Blick auf die Straßen zeigt, es ist alles frei soweit. Ich wünsche weiterhin gute und sichere Fahrt.

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3: Ich bin Lisa Immendörfer, guten Abend. Glück im Unglück hatten jetzt Bewohner eines Einfamilienhauses in Rothenburg. Gestern Abend gegen 18.30 Uhr bemerkten die Bewohner Rauch in der Küche. Sie konnten das Haus im Lerchenweg rechtzeitig verlassen und riefen die Feuerwehr. Offenbar hatte ein technischer Defekt in der Küche einen Brand ausgelöst. Die Feuerwehren aus Insingen, Östheim, Schillingsfürst, Gebsattel, Wettringen und Rothenburg rückten an, um das Feuer zu löschen. Laut Polizei waren rund 90 Einsatzkräfte vor Ort. Dank der schnellen Reaktion der Bewohner wurde niemand verletzt. Allerdings liegt der Sachschaden bei rund 200.000 Euro und das Haus ist derzeit unbewohnbar. Jetzt ermittelt die Ansbacher Kripo. In Nürnberg haben es Autodiebe jetzt speziell auf Fahrzeuge der Marke Toyota abgesehen gehabt. Wie die Polizei mitteilt, verschwanden in einer Nacht gleich 3 Autos. Sie parkten in der Nacht auf Dienstag in der Jochensteinstraße, Neumarkter Straße und Neusselsbrunn. 2 von ihnen konnten die Ermittler noch kurzzeitig im Nürnberger Stadtgebiet orten. Inzwischen sind sie aber verschwunden. Die Kennzeichen für Zeugenhinweise stehen bei uns im Netz. Neustadt Aisch bereitet sich auf seine lange Kultur- und Einkaufsnacht vor. Am kommenden Freitag können die Geschäfte bis 22 Uhr geöffnet bleiben. Dazu gibt es 3 Veranstaltungsbühnen für Live-Musik und ein großes Rahmenprogramm, heißt es in einer Pressemitteilung. Eine Station ist dabei das Technologietransferzentrum TTZ. Hier wird es einen Tag der offenen Tür geben und Einblicke in die Welt der künstlichen Intelligenz. Alle Infos auch auf der Homepage der Stadt neustadt-aisch.de. Das war Franken um halb. 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Nach einem recht durchwachsenen Tag geht's sternklar durch die Nacht bei Frühwerten um 12 Grad. Morgen scheint zunächst die Sonne, später ziehen dann aber ein paar Wolken auf. Dazu Temperaturen bis zu 26 Grad. Zum Wochenende hin erwartet uns dann viel Sonne und sommerliche Temperaturen bei bis zu 30 Grad. Der Blick auf die Straßen zeigt, es ist alles frei soweit. Ich wünsche weiterhin gute und sichere Fahrt.
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3: Mahlzeit! Bei uns in Franken gehört dieser Gruß einfach dazu. Kaum ist es Mittag, hört man ihn überall. Auf dem Flur, im Büro, in der Werkstatt oder auf der Straße. Oft ist es nur ein kurzes Wort im Vorbeigehen. Und trotzdem steckt mehr dahinter. Viele denken heute vermutlich nicht mehr daran, wenn sie Mahlzeit sagen. Aber ursprünglich hieß es gesegnete Mahlzeit. Man wünschte sich damit nicht nur einen guten Appetit, sondern auch Gottes Segen für das Essen und für die Gemeinschaft am Tisch. Der Gruß erinnert daran, dass die Mittagspause mehr ist als nur Nahrungsaufnahme. Für einen Moment wird die Arbeit unterbrochen. Man lässt sich sein belegtes Brot in der Sonne schmecken. Man kommt zusammen, tauscht Neuigkeiten aus, lacht miteinander oder genießt einfach ein paar ruhige Minuten zum Durchatmen. Dinge, die leicht selbstverständlich werden und doch ein Geschenk sind. In der Bibel heißt es, schmecket und sehet, wie freundlich der Herr ist. Für mich steckt genau das im Gruß Mahlzeit. Die Einladung, einen Augenblick innezuhalten und dankbar zu sein. Für das tägliche Brot, für die Menschen, die mit uns durchs Leben gehen und für die kleinen Pausen, die uns neue Kraft schenken. Vielleicht hören Sie beim nächsten Mittag ja irgendwo Mahlzeit und auch den darin versteckten Wunsch. Genieße, was dir geschenkt ist. Lass es dir gut gehen und sei gesegnet.
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1: Mit Chiara Bischoff. Seit Monaten beschäftigt sich die Ermittlungskommission Eko Kajal der Kripo Nürnberg mit Sexual- und Drogenübergriffen auf junge Mädchen am Hauptbahnhof und im Bereich Nelson-Mandela-Platz. In diesem Zusammenhang konnten jetzt erneut 2 Männer festgenommen werden. Aktuell ist die Bahnbrücke in Rudolfshofen bei Uffenheim geschlossen. Sie droht aufgrund des verarbeiteten Stahls einzubrechen. Die Sperrung wird bis mindestens September andauern. Bei einem Einbruch in einen Tretbootverleih am Nürnberger Dutzenteich wird der Besitzer mit einem Hammer angegriffen. Jetzt ermittelt die Mordkommission wegen versuchten Mordes. Und nach einem Küchenbrand am Abend in Rothenburg ist ein Einfamilienhaus aktuell unbewohnbar.
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1: Ich bin Joshua Heise. Ab morgen können vorerst keine neuen Anträge auf Heizungsförderung mehr gestellt werden. Bis zum 20. Juli gibt es einen Antragsstopp, weil die staatliche Förderbank KfW und das Bundesamt BAFA technisch umgerüstet werden. Ab dem 21. Juli gelten neue Förderbedingungen mit weniger Zuschuss für den Einbau von Wärmepumpen und anderen klimafreundlichen Heizungen. Bei einer mutmaßlichen Amoktat an einem Gymnasium im oberbayerischen Schongau sind zwei Mädchen schwer verletzt worden, schweben aber nicht mehr in Lebensgefahr. Ein 16-Jähriger ist nach Polizeiangaben festgenommen worden. Er soll ein Messer und eine Schusswaffe dabei gehabt haben. Laut Bayerns Innenminister Herrmann war der Jugendliche früher in psychiatrischer Behandlung. Das Motiv ist noch unklar. In Berlin ist ein Palliativarzt wegen 15-fachen Mordes von Patienten zu einer lebenslangen Freiheitsstrafe mit anschließender Sicherungsverwahrung verurteilt worden. Außerdem verhängte das Landgericht Berlin ein lebenslanges Berufsverbot. Thomas Brockt berichtet.
2: Der Arzt soll von 2021 bis 2024 die Morde begangen haben. Bei Hausbesuchen gab er 12 Frauen und 3 Männern einen tödlichen Medikamentenmix. Alle waren schwerst krank, lagen aber noch nicht im Sterben. Das Ganze könnte noch eine viel größere Dimension bekommen. Die Staatsanwaltschaft ermittelt in 76 weiteren Fällen und geht von einer weiteren Anklage noch in diesem Jahr aus.
1: Die Teilnehmer des NATO-Gipfels in Ankara haben eine positive Bilanz gezogen. US-Präsident Trump sprach von einer unglaublichen Liebe im Raum, auch wenn er mal wieder die Partnerländer scharf angegriffen und Spanien mit einem Ende der Handelsbeziehungen gedroht hat. Auch sein Grönland-Anspruch war wieder Thema. NATO-Generalsekretär Rutte sagte, das Bündnis sei stärker und einiger als je zuvor. Mit einem überraschend glatten Sieg in 3 Sätzen steht Tennisprofi Alexander Zverev zum ersten Mal in seiner Karriere im Wimbledon-Halbfinale. Der 29-Jährige brach damit seine Niederlageserie gegen Angstgegner Taylor Fritz aus den USA. Am Freitag steht Zverev dem britischen Außenseiter Arthur Ferry gegenüber. Es ist jetzt kurz nach 8. Abend klingen die Schauer in Alpennähe ab. In der Nacht ist es dann locker bewölkt oder klar. Die Temperaturen sinken auf 16 bis 11 Grad. Morgen breiten sich im Osten zum Teil einige Quellwolken aus, sonst setzt sich immer mehr die Sonne durch. Die Höchstwerte erreichen 22 bis 29 Grad. Von Freitag bis Sonntag scheint häufig die Sonne. Die Temperaturen steigen auf rund 30 Grad. Hallo auf die Straßen. A3 Nürnberg Richtung Frankfurt zwischen Mainbrücke-Randersacker und Würzburg-Heidingsfeld besteht Gefahr durch Gegenstände auf der Fahrbahn. Allen unterwegs eine gute und vor allem sichere Fahrt.
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3: Ab morgen gibt's wieder aktuelle Filme bei uns in den bayerischen Kinos und am Abend vorher heute schauen wir doch schon mal drauf, was da unter anderem morgen so alles auf uns zukommt. Nach Musik von Miley Cyrus, Angels Like You, und das ist der King of Pop, Mr. Michael Jackson, der ja momentan auch über die Leinwände flimmert mit seinem Biopic. Hier ist Michael Jackson und Dirty Diana. Ich bin Ralf Hohn. Guten Abend.

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0: Der Mittwochabend mit Falco und Out of the Dark. Kino im Sommer. Ja, ich finde unbedingt, oder? Zum einen gibt es ja auch viele Freiluft-Kino-Veranstaltungen im Sommer, also Kino unterm Sternenzelt. Und so ein Kinosaal, der kann ja auch zur Abkühlung dienen, ne? Wenn er schön klimatisiert ist an heißen Tagen. Ab morgen läuft Fajana, die Realverfilmung des Disney-Klassikers, bei uns in den Kinos an. Heldin Martin hat schon mal reingeschaut.
1: Fajana ist 16 und lebt auf der Insel Motunui im Pazifischen Ozean. Sie ist die Prinzessin des Stammes dort. Doch sie will die Welt jenseits der Insel sehen. Aber das ist verboten.
2: Jenseits unseres Riffs lauern Dämonen in der Finsternis.
1: Doch plötzlich ist Vajanas Volk in Gefahr. Das Essen auf der Insel wird knapp. Vajana muss handeln, aber nicht allein.
3: Maui, Formwandler, Halbgott des Windes und des Meeres, Held der Seefahrer. Ah, Seefahrerinnen. Fahrer und Fahrerinnen.
1: Doch Maui ist erstmal nicht überzeugt von Vajanas Mission.
3: Ich gehe nicht mit einer Sterblichen auf eine Mission.
4: Mein Volk wird nicht überleben, wenn wir das nicht hinkriegen.
1: Unterwassermonster, Piraten. Es gibt viele Herausforderungen für Vajana, Maui und den Han Haihai, der auch noch dabei ist.
3: Hör zu, Prinzessin. Wenn du das wirklich willst, liegt ein Ozean voller Gefahren vor dir.
4: Ich bin keine Prinzessin. Ich bin die Tochter des Chiefs.
1: Doch zusammen können sie es schaffen, kann Vajana es schaffen.
3: Bereit, eine Heldin zu sein?
4: Lass uns die Welt retten.
0: Klingt doch nach unterhaltsamem Familienkino, oder? Ab morgen Vajana, neu in den bayerischen Kinos.

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1: Ich bin Joshua Heise. Ab morgen können vorerst keine neuen Anträge auf Heizungsförderung mehr gestellt werden. Bis zum 20. Juli gibt es einen Antragsstopp, weil die staatliche Förderbank KfW und das Bundesamt BAFA technisch umgerüstet werden. Ab dem 21. Juli gelten neue Förderbedingungen mit weniger Zuschuss für den Einbau von Wärmepumpen und anderen klimafreundlichen Heizungen. Bei einer mutmaßlichen Amoktat an einem Gymnasium im oberbayerischen Schongau sind zwei Mädchen schwer verletzt worden, schweben aber nicht mehr in Lebensgefahr. Ein 16-Jähriger ist nach Polizeiangaben festgenommen worden. Er soll ein Messer und eine Schusswaffe dabei gehabt haben. Laut Bayerns Innenminister Herrmann war der Jugendliche früher in psychiatrischer Behandlung. Das Motiv ist noch unklar. Das waren die Nachrichten um 5:30. Abend klingen die Schauer in Alpennähe ab. In der Nacht ist es dann locker bewölkt oder klar. Die Temperaturen sinken auf 16 bis 11 Grad. Morgen breiten sich im Osten zum Teil einige Quellwolken aus. Sonst setzt sich immer mehr die Sonne durch. Die Höchstwerte erreichen 22 bis 29 Grad. Von Freitag bis Sonntag scheint häufig die Sonne. Die Temperaturen steigen auf rund 30 Grad.
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2: Also ich finde, es gibt so Dinge, daran merkt man, wie schnell die Zeit vergeht. Dieser Titel hier war heute vor 10 Jahren bei uns die Nummer 1 in Deutschland. Take off your clothes, blow up that fire, don't be so shy. Imani und Don't Be So Shy, der Sommerhit 2016, und der kam aus einem Film. Die Story dazu gibt's gleich in unserer Chart-Story. Das hier ist erstmal David Bowie.

0: Tracy Chapman haben wir gerade gehört mit Fast Car. Am Mittwochabend vor 11 Jahren lief ein Film bei uns in den deutschen Kinos, der ziemlich vernichtende Kritiken bekommen hat. War auch kein wirklicher Erfolg. French Woman, was Frauen wirklich wollen. Es war eine französische Komödie und keiner hat geahnt, dass allein schon im Trailer des Films ein späterer Nummer 1 Hit steckt.
1: Das mit der Treue verstehe ich nicht. Ich finde das todlangweilig. Stell dir vor, jeden Abend kommst du nach Hause, boah, schon wieder der. Hey,
0: nur, dass dieser Titel da noch ganz anders klang. Imani, eine Sängerin, hat nämlich 6 Songs für diesen Film geschrieben, die dann auch im Film irgendwo platziert worden sind. Allerdings den wir gerade gehört haben, hat dann Imani später selber gesungen. Und es gab ein Remix-Team, die dann noch einen entsprechenden Mix dazu gemacht haben und den Titel dann in die Charts gehievt haben. Imani, Don't Be So Shy, heute vor 10 Jahren unsere Sommernummer 1 in Deutschland.

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1: Ich bin Joshua Heise. Bei einer mutmaßlichen Amoktat an einem Gymnasium im oberbayerischen Schongau sind zwei Mädchen schwer verletzt worden, sie schweben aber nicht mehr in Lebensgefahr. Laut Bundesinnenminister Dobrindt hatte der mutmaßliche Täter erst einen Schuss abgegeben, nachdem die Waffe versagte, aber dann mit einem Messer zugestochen. Der 16-Jährige ist demnach ein ehemaliger Schüler und war in psychiatrischer Behandlung. Er sitzt jetzt in Untersuchungshaft. Bundeskanzler Merz sieht die NATO nach ihrem Gipfel in Ankara gestärkt, trotz der massiven Kritik von US-Präsident Trump an Verbündeten. Man sei einen wichtigen Schritt vorangekommen, sagte Merz zum Abschluss des Treffens. Thomas Brockt berichtet.
2: Der große Knall ist ausgeblieben, das allein sorgt für gute Laune beim Kanzler. Merz lobt ausdrücklich den Auftritt von Trump in den Beratungen. Der habe aufmerksam zugehört und auch Äußerungen kleinerer Mitgliedstaaten mit großer Sympathie begleitet. Merz würdigt auch die Rolle von NATO-Generalsekretär Rutte, dem ja immer wieder vorgeworfen wird, Trump zu sehr zu umschmeicheln. Rüttes charmante und engagierte Art habe den Erfolg erst möglich gemacht.
1: Nach den Grünen zieht auch die Linke gegen die Krankenkassenreform vor das Bundesverfassungsgericht. Der Abgeordnete Gürpiner hat einen entsprechenden Eilantrag eingereicht. Wie schon die Grünen begründete er den Schritt mit den jüngsten Änderungsanträgen, die sich in der Kürze der Zeit nicht ordentlich prüfen ließen. Die Bundesregierung will das Gesetz am Freitag durch Bundestag und Bundesrat bringen. Mehrere EU-Parlamentarier fordern von europäischen Fußballverbänden eine Untersuchung gegen FIFA-Chef Infantino. Es geht um die Frage, ob die FIFA sich von US-Präsident Trump beeinflussen lassen hat, die Rotsperre gegen US-Spieler Balogun aufzuheben. Ein entsprechender Brief hat schon 72 Unterschriften gesammelt. Tennisprofi Alexander Zverev steht zum ersten Mal im Halbfinale von Wimbledon. Der 29-Jährige hat seinen Angstgegner Taylor Fritz überraschend glatt in 3 Sätzen besiegt und damit eine Serie von 7 Niederlagen gegen den Amerikaner beendet. Einen Monat nach seinem French Open-Sieg greift Zverev am Freitag gegen den Briten Arthur Ferry nach dem Finaleinzug. Es ist jetzt 9:15. In der Nacht ist es locker bewölkt oder klar, die Temperaturen sinken auf 16 bis 11 Grad. Morgen breiten sich im Osten zum Teil einige Quellwolken aus, sonst setzt sich immer mehr die Sonne durch. Die Höchstwerte erreichen 22 bis 29 Grad. Von Freitag bis Sonntag scheint häufig die Sonne, die Temperaturen steigen dann auf rund 30 Grad. A9 München Richtung Nürnberg zwischen Langenbruck und Manching. 4 Kilometer Stau, hier dauert es ungefähr 12 Minuten länger. A99 Westumfahrung München Richtung Lindau zwischen dem Dreieck München-Feldmoching und dem Dreieck München-Allach. Auch 4 Kilometer Stau, auch hier 12 Minuten plus. Allen unterwegs eine gute und vor allem sichere Fahrt. Ah!

Sie sind wieder unterwegs, teilweise auch dadurch, dass es immer mal wieder geregnet hat, haben sie sich extrem vermehrt. Die Stechmücken, sie gehören ja einfach auch zum Sommer dazu. Und wenn man dann einfach mal gestochen wird, dann juckt es auch. Was kann man dagegen tun, außer kratzen? Und das soll man ja schließlich nicht. Mehr dazu gleich in ein paar Minuten. Ich bin Ralf Hohn. Kommt gut durch den Mittwochabend mit uns. Hi.

0: Ich freue mich, dass wir den Mittwochfeierabend gemeinsam genießen. Ich denke mal, der ein oder andere von euch war schon auf Mückenjagd. Ja, und das ist natürlich auch ziemlich nervig, wenn man gestochen wird. Vor allen Dingen juckt es dann auch so nervig. Aber kratzen soll man ja eigentlich nicht. Angela Kress, was kann man gegen Mückenstiche tun? Beziehungsweise warum jucken die überhaupt?
1: Nicht der Stich selbst ist das Problem, sondern der Speichel der Mücke. Da sind Proteine drinnen, die verhindern, dass das Blut sofort gerinnt. Und auf diese Proteine reagiert unser Körper mit Histamin. Das wiederum reizt dann die Nervenenden und das Gehirn kriegt das Signal, Achtung, Juckreiz. Und da kommt es dann jeweils drauf an, wie empfindlich wir reagieren, ob es sehr stark juckt oder eben nicht so.
0: Welche Mittel helfen dagegen?
1: Auch wenn es schwerfällt, am besten nicht kratzen. Das reizt die Haut noch extra und es können Bakterien reinkommen und dann kann sich der Stich auch noch entzünden. Am besten ist am Anfang Wärme. Da gibt es sogenannte Stichheiler, die erhitzen die Stelle kurz auf etwa 50 Grad und das macht die Proteine kaputt, die für das Jucken verantwortlich sind. Wenn der Mückenstich schon ein paar Stunden alt ist, dann am besten kühlen. Das dämpft zumindest mal den Juckreiz und die Schwellung.
0: Hast du eine Idee? Kann man irgendwie vermeiden, dass man vielleicht überhaupt gestochen wird oder für die Viecher nicht so interessant ist?
1: Also Mücken stechen problemlos durch dünne und eng anliegende Stoffe durch. Also besser lockere Weitekleidung tragen, dann kommt der Stachel nicht bis an die Haut. Und lieber helle Kleidung als dunkle. Helle Kleidung zieht Mücken einfach weniger an. Chemischer Schutz geht natürlich auch, also Insektensprays oder der Klassiker wie Fliegenschutzgitter an den Fenstern. Aber ganz ehrlich, die meisten von uns werden um Mückenstiche im Sommer einfach nicht drumherum kommen.
0: Mückenstich im Sommer und wie man sie vielleicht zumindest etwas eindämmen kann. Angela Kress, vielen Dank.

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0: Ich bin Joshua Heise. Bei einer mutmaßlichen Amoktat an einem Gymnasium im oberbayerischen Schongau sind zwei Mädchen schwer verletzt worden. Sie schweben aber nicht mehr in Lebensgefahr. Laut Bundesinnenminister Dobrindt hatte der mutmaßliche Täter erst einen Schuss abgegeben, nachdem die Waffe versagte, aber dann mit einem Messer zugestochen. Der 16-Jährige ist demnach ein ehemaliger Schüler und war in psychiatrischer Behandlung. Er sitzt jetzt in Untersuchungshaft. Bundeskanzler Merz sieht die NATO nach ihrem Gipfel in Ankara gestärkt, trotz der massiven Kritik von US-Präsident Trump an Verbündeten. Man sei einen wichtigen Schritt vorangekommen, sagte Merz zum Abschluss des Treffens. Thomas Brockt berichtet.
1: Der große Knall ist ausgeblieben, das allein sorgt für gute Laune beim Kanzler. Merz lobt ausdrücklich den Auftritt von Trump in den Beratungen. Der habe aufmerksam zugehört und auch Äußerungen kleinerer Mitgliedstaaten mit großer Sympathie begleitet. Merz würdigt auch die Rolle von NATO-Generalsekretär Rutte, dem ja immer wieder vorgeworfen wird, Trump zu sehr zu umschmeicheln. Rüttes charmante und engagierte Art habe den Erfolg erst möglich gemacht.
0: Das waren die Nachrichten um 5:30. In der Nacht ist es locker bewölkt oder klar, die Temperaturen sinken auf 16 bis 11 Grad. Morgen breiten sich im Osten zum Teil einige Quellwolken aus, sonst setzt sich immer mehr die Sonne durch. Die Höchstwerte erreichen 22 bis 29 Grad. Von Freitag bis Sonntag scheint häufig die Sonne, die Temperaturen steigen dann auf rund 30 Grad.
2: Mitte der 90er kamen ein paar Mädels plötzlich mit einem ganz neuen Sound um die Ecke. Da sind sie, die Spice Girls. Ihr erster großer Hit Wannabe wird in diesen Tagen 30. Wir feiern gleich ein bisschen mit den Spicy Girls.

0: Wir biegen uns mal 30 Jahre zurück, 8. Juli 1996. Fünf Mädels sind damals in einem Londoner Studio zusammengekommen und haben ein wenig gesungen, ein bisschen was ausprobiert. Und schon nach gut einer halben Stunde hatte der Produzent die erste Fassung eines neuen Songs fertig.
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0: So klang sie, die Demo-Version von Wannabe, dem ersten Hit der Spice Girls. Für Spice Girl Melanie C war das damals das Lebensgefühl schlechthin, nämlich Girl Power.
1: It completely and utterly captures the chaos that is and was the Spice Girls. It was the 90s. It was the UK. It was a crazy time. We came out there, we shouted about girl power.
0: Ja, und eigentlich wäre der 8. Juli ja jetzt nach 30 Jahren genau der richtige Zeitpunkt für eine Reunion der Spice Girls gewesen. Die Mädels denken immer mal wieder noch drüber nach, aber irgendwie scheinen auch schon einige mit ihrer Musikkarriere endgültig abgeschlossen zu haben. Der Titel war in über 20 Ländern auf Platz 1, auch bei uns in Deutschland. Heute vor 30 Jahren, die Spice Girls und Wannabe.
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1: Ich bin Yves Simon. Bei einer mutmaßlichen Amoktat an einem Gymnasium im oberbayerischen Schongau hat ein 16-Jähriger zwei Mädchen schwer verletzt. Sie schweben aber nicht mehr in Lebensgefahr. Jetzt wird ermittelt. Joshua Heise berichtet für uns.
2: Der Jugendliche war nach Angaben von Bundesinnenminister Dobrindt ein ehemaliger Schüler des Gymnasiums. Er war demnach mit einer Schusswaffe bewaffnet, doch die versagte nach einem Schuss ins Leere. Daraufhin zückte der Teenager ein Messer und griff die Mädchen an. Sie waren wohl zufällige Opfer. Das Tatmotiv ist noch unklar. Der Tatverdächtige war den Behörden zufolge in psychiatrischer Behandlung. Er sitzt jetzt in Untersuchungshaft.
1: Ab morgen können erstmal keine neuen Anträge auf Heizungsförderung mehr gestellt werden. Bis zum 20. Juli gibt es einen Antragsstopp, weil die staatliche Förderbank KfW und das Bundesamt BAFA technisch umgerüstet werden. Ab dem 21. Juli gelten dann neue Förderbedingungen mit weniger Zuschuss für den Einbau von Wärmepumpen und anderen klimafreundlichen Heizungen. Die Teilnehmer des NATO-Gipfels in Ankara haben eine positive Bilanz gezogen. US-Präsident Trump spricht von einer unglaublichen Liebe im Raum, auch wenn er mal wieder die Partnerländer scharf angegriffen hat und Spanien mit einem Ende der Handelsbeziehungen gedroht hat. Auch sein Grönland-Anspruch war wieder Thema. NATO-Generalsekretär Rutte sagt trotzdem, das Bündnis ist aus seiner Sicht stärker und einiger als jemals zuvor. Die Deutsche Umwelthilfe hat jetzt einen Rechtsstreit gegen die Lufthansa gewonnen. Das Oberlandesgericht in Köln hat die Berufung der Airline zurückgewiesen. Die Lufthansa hatte damit geworben, dass Kunden ihre CO2-Emissionen durch nachhaltige Flugkraftstoffe direkt beim Buchen schon reduzieren können. Aber das Gericht hat das als irreführend angesehen, weil die Kraftstoffe ja erst zeitlich verzögert eingesetzt werden. Mit einem überraschend glatten Sieg in drei Sätzen steht Tennisprofi Alexander Zverev zum ersten Mal in seiner Karriere im Wimbledon-Halbfinale. Der 29-Jährige hat damit seine Niederlagenserie gegen Angstgegner Taylor Fritz aus den USA gebrochen. Am Freitag, da steht Zverev dann dem britischen Außenseiter Arthur Ferry gegenüber. Es ist jetzt kurz nach 10. Heute Nacht ist es meistens locker bewölkt oder klar. Die Temperaturen gehen runter auf 16 bis 11 Grad. Morgen dann breiten sich im Osten einige Quellwolken aus, aber ansonsten setzt sich doch mehr und mehr die Sonne durch. Das Ganze bei Temperaturen zwischen 22 und 29 Grad. Und von Freitag bis Sonntag, also übers Wochenende, scheint meistens die Sonne. Es wird richtig schön sommerlich und angenehm bei rund 30 Grad. A9 Nürnberg in Richtung München zwischen München-Freimann und Schwabing. Vorsicht, hier sind Fahrradfahrer auf der Fahrbahn. Und nochmal die A9 München Richtung Nürnberg zwischen Langenbruck und Manching. 3 Kilometer Stau, das dauert 10 Minuten länger. Allen unterwegs eine gute und sichere Fahrt.

Wir schauen gleich mal wieder auf die aktuellen Filme, die morgen neu anlaufen bei uns in den Kinos. Und ich dachte mir, wenn wir schon auf Filme schauen, dann starten wir auch mit Filmmusik in diese Stunde aus dem Film Flashdance 1983. Hier ist Irene Cara und What a Feeling. Ich bin Ralf Hohn. Servus.

0: Meatloaf war das, ein zweiter großer Hit aus den 90ern neben I Do Anything for Love, Rock'n'Roll Dreams Come True. Neue Filme ab morgen in den bayerischen Kinos und dieser Film hier heißt Etwas ganz Besonderes. Wollen wir mal hören, ob der Name da auch Programm ist. Ronny Thorau, und ist dieser Film auch etwas ganz Besonderes?
1: Ja, der Berlinale, viel Lob bekommen, hat der Film Etwas ganz Besonderes.
2: Hallo Lea, du bist bei den Open Auditions 2026, liebe Lea.
1: Eine Jugendliche in Thüringen wird in einer Castingshow gefragt, was sie besonders mache.
3: Ja, man fragt, was das Besondere an mir ist. Und? Keine Ahnung.
1: Es geht um Selbstfindung, um ostdeutsche Identität, um die Mechanismen von Castingshows, aber vor allem um eine sehr emotionale Familiengeschichte.
4: Wir könnten natürlich auch ein bisschen Richtung Familie gehen.
5: Klar, frühstücken tun wir und wir können alle reiten.
3: Reiten tue ich seit 2 Jahren nicht mehr.
0: Etwas ganz Besonderes. Könnt ihr euch von überzeugen, ob es wirklich so ist. Ab morgen neu bei uns in den

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0: ich bin Yves Simon. Bei einer mutmaßlichen Amoktat an einem Gymnasium im oberbayerischen Schongau hat ein 16-Jähriger zwei Mädchen schwer verletzt. Sie schweben aber nicht mehr in Lebensgefahr. Jetzt wird ermittelt. Joshua Heise berichtet für uns.
1: Der Jugendliche war nach Angaben von Bundesinnenminister Dobrindt ein ehemaliger Schüler des Gymnasiums. Er war demnach mit einer Schusswaffe bewaffnet, doch die versagte nach einem Schuss ins Leere. Daraufhin zückte der Teenager ein Messer und griff die Mädchen an. Sie waren wohl zufällige Opfer. Das Tatmotiv ist noch unklar. Der Tatverdächtige war den Behörden zufolge in psychiatrischer Behandlung. Er sitzt jetzt in Untersuchungshaft.
0: Ab morgen können erstmal keine neuen Anträge auf Heizungsförderung mehr gestellt werden. Bis zum 20. Juli gibt es einen Antragsstopp, weil die staatliche Förderbank KfW und das Bundesamt BAFA technisch umgerüstet werden. Ab dem 21. Juli gelten dann neue Förderbedingungen mit weniger Zuschuss für den Einbau von Wärmepumpen und anderen klimafreundlichen Heizungen. Das waren die Nachrichten um halb. Heute Nacht ist es meistens locker bewölkt oder klar. Die Temperaturen gehen runter auf 16 bis 11 Grad. Morgen dann breiten sich im Osten einige Quellwolken aus. Aber ansonsten setzt sich doch mehr und mehr die Sonne durch. Das Ganze bei Temperaturen zwischen 22 und 29 Grad. Und von Freitag bis Sonntag, also übers Wochenende, scheint meistens die Sonne. Es wird richtig schön sommerlich und angenehm bei rund 30 Grad.
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3: Seit der Gründung von Depeche Mode im Jahr 1980 war Andrew Fletcher bis zu seinem Tod vor 4 Jahren ständiges Mitglied der Band. Heute wäre er 65 geworden. Auch wenn er leider nicht mehr unter uns ist, feiern wir trotzdem gleich ein wenig seinen 65. Geburtstag mit Musik von Depeche Mode in dieser halben Stunde.

Happy Birthday Andy Fletcher von Depeche Mode. Das ist ein Geburtstag, den die Fans mit Wehmut feiern. Andy Fletcher wäre heute 65 geworden. Vor 4 Jahren ist er schon viel zu früh von uns gegangen. Aber seit der Gründung von Depeche Mode 1980, da hießen sie ja erstmal noch Composition of Sound, bis zu seinem Tod war er der Band treu. Und aus dieser Anfangszeit gibt's auch noch ein paar überlieferte Aufnahmen.

0: klingt dann schon sehr experimentell. Auch auf dem letzten Depeche Mode Album war Andy Fletcher im Geiste zumindest noch da, sagte Sänger Dave Gahan.
1: Many times we would joke or things would come up and of course we miss Fletch.
0: Andy Fletcher hat mal gesagt in einem Interview, die anderen sind für den Gesang, für die Komposition und den vernünftigen Sound zuständig und ich hänge einfach nur so rum. Ja, Sinn für Humor hatte er auch. Andy Fletcher von Depeche Mode wäre heute 65 geworden. Wir spielen nochmal einen der ganz großen Hits dieser Band aus 1984. Hier sind sie mit People Are People.

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1: Ich bin Yves Simon. US-Präsident Trump hat ja die Waffenruhe mit dem Iran wieder für beendet erklärt und angreifen lassen. Der französische Präsident Macron sieht trotz der neuen Eskalation die Diplomatie noch nicht am Ende. Die 60-Tage-Frist soll erstmal weiterlaufen, meint er. Und Trump hat auch inzwischen bekräftigt, dass die Verhandlungen über Diplomaten weitergehen sollen. Schock im oberbayerischen Schongau. Dort sind bei einer mutmaßlichen Amoktat an einem Gymnasium zwei 13-jährige Mädchen mit einem Messer schwer verletzt worden. Sie schweben aber nicht mehr in Lebensgefahr, wie uns die Polizei mitgeteilt hat. Ein 16-jähriger Ex-Schüler soll der Amokläufer sein. Die beiden hat er wohl zufällig ausgewählt. Laut Innenminister Dobrindt ist der Täter kroatischer Staatsbürger. Näheres ist aber noch nicht bekannt. Nur, dass er in psychiatrischer Behandlung war und jetzt in Untersuchungshaft sitzt. Gestern gab es ja die Meldung, dass in New York ein 37-stöckiger Wolkenkratzer kurz vor dem Einsturz steht. Jetzt aber heißt es von Bürgermeister Mamdani, dass er wieder stabil ist. Nachdem sich zwei tragende Säulen verformt hatten, wurden keine weiteren Bewegungen festgestellt, heißt es jetzt. Das Gebäude wird aber weiter überwacht. Der Hochhauskomplex wird momentan zu rund 1600 Luxuswohnungen umgebaut. Im Raum Nürnberg-Fürth hat am Abend ein Böschungsbrand den S-Bahn-Verkehr zeitweise ganz schön lahmgelegt. Das Feuer war zwischen Fürth-Fach und dem Klinikum Fürth ausgebrochen. Bis alles wieder gelöscht war, sind 1,5 Stunden vergangen, wie wir von der Deutschen Bahn hören. So lange konnten weder S-Bahnen noch andere Züge an der Stelle langfahren. Auch jetzt kommt es noch zu Verspätungen. Betroffen ist insbesondere die S1 zwischen Bamberg und Hersbruck. Die mexikanische Fußballikone Rafael Márquez wird neuer Nationaltrainer. Der ehemalige Barcelona-Profi und Assistenzcoach übernimmt nach dem WM-Ausscheiden im Achtelfinale gegen England das Amt vom bisherigen Trainer Aguirre. Er soll das Team mit Blick auf die nächste WM wieder fit bekommen. Die ist dann im Jahr 2030, also in 4 Jahren. Mexiko hatte das Achtelfinale vor heimischer Kulisse im Aztekenstadion gegen England mit 2:3 verloren. Es ist jetzt 11:15. Heute Nacht ist es meistens locker bewölkt oder klar. Die Temperaturen gehen runter auf 16 bis 11 Grad. Morgen dann breiten sich im Osten einige Quellwolken aus. Aber ansonsten setzt sich doch mehr und mehr die Sonne durch. Das Ganze bei Temperaturen zwischen 22 und 29 Grad. Und von Freitag bis Sonntag, also übers Wochenende, scheint meistens die Sonne. Es wird richtig schön sommerlich und angenehm bei rund 30 Grad. 93 Kiefersfelden Richtung Rosenheim zwischen Reichenhardt und dem Dreieck Inntal. Hier liegen Gegenstände auf der Fahrbahn. Und B286 Schweinfurt Richtung Bad Brückenau. Zwischen Bad Brückenau Wildflecken und Bad Brückenau Volkers. Hier staut es sich momentan. Ansonsten allen unterwegs eine gute und sichere Fahrt.
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2: Ich würde sagen, das geht jetzt mal an die Frauen der Schöpfung, die vielleicht jetzt demnächst auch wieder zum Baden gehen wollen, gerade vielleicht auch im Sommerurlaub. Na, wie sieht's aus? Passt der Bikini noch vom letzten Jahr oder ist er überhaupt noch schick oder ist vielleicht ein Loch drin? Braucht ihr vielleicht einen neuen? Sollte man vielleicht vor dem ersten Baden jetzt in der Urlaubssaison nochmal klären? Wir klären gleich mal was ganz anderes. Seit wann gibt es eigentlich Bikinis? Gleich nach 3 Hits am Stück. Das sind Ultravox und Dancing with Tears in My Eyes. Ich bin Ralf Hohn. Guten Abend.

0: Hope of Deliverance, Paul McCartney war das. Der hat mal in einem Interview erzählt, dass er morgens wach geworden ist, hatte die Idee für diesen Song, hat sich ans Klavier gesetzt und innerhalb von einer Viertelstunde war die Nummer fertig. Aus 1993. Schönen Mittwochabend, gerade jetzt diese Tage, da geht man ja nach Feierabend gerne vielleicht nochmal ins Freibad oder zum Badesee oder vor allen Dingen jetzt auch am bevorstehenden Wochenende, wenn es so richtig schön heiß wird. Badehose bzw. Bikini eingepackt und los geht's. Aber habt ihr eigentlich schon mal darüber nachgedacht, seit wann es den Bikini eigentlich gibt? Pia Wegner auf den Spuren des Bikinis.
1: Schon gewusst?
2: Seit wann gibt es eigentlich Bikinis?
3: Erfunden wurde der Bikini im Jahr 1946 vom französischen Ingenieur Louis Réa. Vielen Menschen war er damals aber viel zu freizügig. Und zwar so freizügig, dass sich keine professionellen Models trauten, ihn vorzuführen. Der Name, der stammt übrigens vom Bikini-Atoll im Pazifik. Dort hatten die USA kurz zuvor Atomtests durchgeführt. Réa hoffte, sein neues Kleidungsstück würde genauso einschlagen wie eine Bombe. Tatsächlich dauerte es aber noch bis in die 60er Jahre, bis sich der Bikini wirklich durchsetzte. In manchen Freibädern war er lange sogar verboten. Heute ist er eines der bekanntesten Kleidungsstücke der Welt.

0: Ich bin Yves Simon. US-Präsident Trump hat ja die Waffenruhe mit dem Iran wieder für beendet erklärt und angreifen lassen. Der französische Präsident Macron sieht trotz der neuen Eskalation die Diplomatie noch nicht am Ende. Die 60-Tage-Frist soll erstmal weiterlaufen, meint er. Und Trump hat auch inzwischen bekräftigt, dass die Verhandlungen über Diplomaten weitergehen sollen. Schock im oberbayerischen Schongau. Dort sind bei einer mutmaßlichen Amoktat an einem Gymnasium zwei 13-jährige Mädchen mit einem Messer schwer verletzt worden. Sie schweben aber nicht mehr in Lebensgefahr, wie uns die Polizei mitgeteilt hat. Ein 16-jähriger Ex-Schüler soll der Amokläufer sein. Die beiden hat er wohl zufällig ausgewählt. Laut Innenminister Dobrindt ist der Täter kroatischer Staatsbürger. Näheres ist aber noch nicht bekannt. Nur, dass er in psychiatrischer Behandlung war und jetzt in Untersuchungshaft sitzt. Das waren die Nachrichten um 5:30. Heute Nacht ist es meistens locker bewölkt oder klar. Die Temperaturen gehen runter auf 16 bis 11 Grad. Morgen dann breiten sich im Osten einige Quellwolken aus. Aber ansonsten setzt sich doch mehr und mehr die Sonne durch. Das Ganze bei Temperaturen zwischen 22 und 29 Grad. Und von Freitag bis Sonntag, also übers Wochenende, scheint meistens die Sonne. Es wird richtig schön sommerlich und angenehm bei rund 30 Grad.
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2: Gleich erinnern wir uns nochmal an den großen Durchbruch der Band Coldplay. Den Titel Clocks hören wir in wenigen Minuten. Und den Anfang in dieser halben Stunde macht Whitney Houston. Hier ist sie mit der Wanna Dance with Somebody um kurz nach 11:30 am späten Mittwochabend.

0: The Tide is High, das war Musik von Blondie. Virginia Woolf's Night and Day, das ist auch einer der Filme, die morgen bei uns in den bayerischen Kinos anlaufen. Was sagt Ronny Thorau dazu?
1: Eine junge Frau will als Astrophysikerin das Weltall erforschen, doch die Männerwelt will sie auf Kinderküche und Haushalt beschränken.
2: Du wirst heiraten und Ehefrau sein.
1: Die Virginia Woolf-Romanverfilmung Night and Day zeigt eine mitreißende Powerfrau, die leidenschaftlich gegen die überholten Zwänge ihrer Zeit kämpft.
3: Ihr steckt fest im letzten Jahrhundert, Jungs.
1: Auch der deutsche Star Elias Mbarek spielt hier mit und macht in seiner ersten internationalen Rolle eine gute Figur.
4: Es ist so abwegig für sie, sich vorzustellen, dass ein Mann den Erfolg einer Frau unterstützen will?
0: Virginia Woolf's Night and Day ab morgen im Kino. Vielleicht ja auch was für euren Feierabend morgen oder das bevorstehende Wochenende. Ich bin Ralf Hohn, wünsche euch eine angenehme Nacht und die könnt ihr euch mit Dominik Kollmann vertreiben. Der macht gleich hier weiter ab 0 Uhr.

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1: Ich bin Yves Simon. Die NATO-Länder haben der Ukraine beim Gipfel in Ankara weitere Militärhilfen von 140 Milliarden Euro bis Ende des nächsten Jahres zugesagt. In der Schlusserklärung wird Russland auch langfristig noch als Bedrohung bezeichnet. Gleichzeitig soll das Bündnis modernisiert werden, mit mehr Verantwortung für Europa und auch für Kanada. Verteidigungsminister Pistorius betont, dass der Gipfel aus seiner Sicht klar gezeigt hätte, die NATO ist handlungsfähig und geschlossen. Nach dem Messerangriff am Gymnasium im oberbayerischen Schongau sitzt der Schock bei den rund 800 Schülern noch tief, genauso in der 12.000 Einwohnerstadt. Noch am Abend hat sich Bundesinnenminister Dobrindt ein Bild der Lage gemacht. Zwei 13-jährige Mädchen sind schwer verletzt worden, sie schweben aber nicht mehr in Lebensgefahr. Sie waren zufällige Opfer, wie es heißt. Der mutmaßliche Täter ist ein 16 Jahre alter ehemaliger Schüler des Gymnasiums, Kroate, und er war früher schon in psychiatrischer Behandlung.
2: Ich darf sagen, dass ich tief beeindruckt bin davon, wie hier Lehrkräfte, wie hier Schüler miteinander in dieser schrecklichen Situation agiert haben, dafür gesorgt haben, dass Schlimmeres verhindert werden konnte und es möglich war, wenige Minuten nach der ersten Schussabgabe und der Alarmierung den Täter auch zu stoppen.
1: Bundesinnenminister Dobrindt. Viele der 800 Schüler stehen noch unter Schock. Sie werden von Seelsorgern betreut. Mithilfe künstlicher Intelligenz will die Deutsche Bahn ihre Kundenkommunikation ordentlich aufpolieren. Die KI soll die Passagiere demnächst schneller darüber informieren, welche Züge sich um wie viel verspäten könnten. Es ist das letzte von insgesamt 3 Maßnahmenpaketen der Bahn. Die ersten beiden sollten für mehr Sicherheit und Sauberkeit an den Bahnhöfen sorgen und auch für mehr Komfort in den Fernzügen. Die Zahl an Krebsdiagnosen wird sich in den nächsten Jahren weltweit deutlich erhöhen. Davon jedenfalls geht die Weltgesundheitsorganisation WHO aus. Bis 2050 sollen es jedes Jahr 35 Millionen neue Krebspatienten sein. Momentan sind wir bei 20,6 Millionen. Sorge bereitet den Experten vor allem die steigende Zahl übergewichtiger Menschen, und auch Alkohol und Rauchen sind weiter wichtige Risikofaktoren. Im Bremer Weserstadion ist bei Bauarbeiten eine tragende Betonstütze an der Tribüne neben der Ostkurve zerbrochen. Daraufhin sind Teile des Oberrangs eingestürzt. Verletzt wurde zum Glück niemand. Jetzt prüft der Verein erstmal den Schaden und hofft, dass die Tribüne bis zum Bundesligastart im August wieder fit wird. Es ist jetzt 12:15. Heute Nacht ist es meistens locker bewölkt oder oft auch sternenklar. Die Temperaturen gehen runter auf 16 bis 11 Grad. Heute, am Donnerstag, breiten sich vor allem in der Osthälfte Bayerns einige Quellwolken aus. Ansonsten aber schönes sonniges Wetter. Die Temperaturen gehen hoch auf 22 bis 29 Grad. Und übers Wochenende, da kriegen wir Sonne pur, zumindest die meiste Zeit über. Und die Temperaturen gehen rauf auf rund 30 Grad. Es kann das ein oder andere Gewitter geben. Nürnberg Richtung Frankfurt zwischen der Mainbrücke Randersacker und Würzburg-Heidingsfeld Gegenstände auf der Fahrbahn. Und A9 München Richtung Nürnberg in der Ausfahrt zur Raststätte Holledau, da steht ein LKW mit Panne. Allen unterwegs eine gute und sichere Fahrt.

letzten Wochen haben wir das ständig gehört. Trinken, trinken, trinken. Aber wenn man dann vor dem riesigen Getränkeregal steht oder zu Hause den Wasserhahn auftritt, dann fragt man sich schon manchmal, welches Wasser tut unserem Körper jetzt eigentlich am besten? Die Stiftung Warentest, die hat jetzt den großen Check gemacht und die überraschenden Empfehlungen für die nächste Hitzewelle, die hört ihr gleich bei mir. Dominik Kollmann für euch am Mikrofon durch diese Donnerstagnacht zusammen mit David Bowie und China Girl.

0: Katrina and the Waves, Love Shine a Light. Bei Hitze viel Wasser trinken, aber bei den verschiedenen Mineralwasserangeboten und dazu noch dem Leitungswasser daheim stellt sich schon öfter mal die Frage, welches Wasser soll man denn eigentlich nehmen? Die Ernährungsexpertin Janine Schlenker von der Stiftung Warentest hat jetzt Mineralwasser von verschiedenen Anbietern getestet und sie empfiehlt,
1: Mineralwasser sollte man auf jeden Fall aus der nahen Region kaufen. Der Quellort muss auf dem Etikett gekennzeichnet sein. Sie können auch gerne bei uns im Quellfender Ihr Wasser aus Ihrer Region finden. Und es sollte auf jeden Fall Mehrweg sein. Am klimafreundlichsten muss man aber allerdings sagen, trinkt man Trinkwasser aus der Leitung.
0: Denn bei Hitzewellen, die vielleicht jetzt auch wieder kommen könnten, verlieren wir halt besonders viel Flüssigkeit. Müssen wir da nochmal speziell aufpassen, zu welchem Wasser wir da greifen?
1: Also bei Hitze braucht man kein Mineralwasser mit einer besonderen Zusammensetzung. Wir verlieren letztendlich Schweiß und damit Salz. Und das kann ich sehr gut über feste Lebensmittel wieder zu mir nehmen. Das Wichtigste ist eigentlich überhaupt zu trinken und ausreichend zu trinken.
0: Ausreichend, das sind übrigens für uns Erwachsene als Richtlinie etwa so 1,5 bis 2 Liter. Bei besonders schweißtreibenden Aktionen der großen Hitze können es aber auch gerne mehr sein.

0: Ich bin Yves Simon. Die NATO-Länder haben der Ukraine beim Gipfel in Ankara weitere Militärhilfen von 140 Milliarden Euro bis Ende des nächsten Jahres zugesagt. In der Schlusserklärung wird Russland auch langfristig noch als Bedrohung bezeichnet. Gleichzeitig soll das Bündnis modernisiert werden, mit mehr Verantwortung für Europa und auch für Kanada. Verteidigungsminister Pistorius betont, dass der Gipfel aus seiner Sicht klar gezeigt hätte, die NATO ist handlungsfähig und geschlossen. Nach dem Messerangriff am Gymnasium im oberbayerischen Schongau sitzt der Schock bei den rund 800 Schülern noch tief, genauso in der 12.000 Einwohnerstadt. Noch am Abend hat sich Bundesinnenminister Dobrindt ein Bild der Lage gemacht. Zwei 13-jährige Mädchen sind schwer verletzt worden, sie schweben aber nicht mehr in Lebensgefahr. Sie waren zufällige Opfer, wie es heißt. Der mutmaßliche Täter ist ein 16 Jahre alter ehemaliger Schüler des Gymnasiums, Kroate, und er war früher schon in psychiatrischer Behandlung.
1: Ich darf sagen, dass ich tief beeindruckt bin davon, wie hier Lehrkräfte, wie hier Schüler miteinander in dieser schrecklichen Situation agiert haben, dafür gesorgt haben, dass Schlimmeres verhindert werden konnte und es möglich war, wenige Minuten nach der ersten Schussabgabe und der Alarmierung den Täter auch zu stoppen.
0: Bundesinnenminister Dobrindt. Viele der 800 Schüler stehen noch unter Schock. Sie werden von Seelsorgern betreut. Das waren die Nachrichten um halb. Heute Nacht ist es meistens locker bewölkt oder oft auch sternenklar. Die Temperaturen gehen runter auf 16 bis 11 Grad. Heute, am Donnerstag, breiten sich vor allem in der Osthälfte Bayerns einige Quellwolken aus. Ansonsten aber schönes sonniges Wetter. Die Temperaturen gehen hoch auf 22 bis 29 Grad. Und übers Wochenende, da kriegen wir Sonne pur, zumindest die meiste Zeit über. Und die Temperaturen gehen rauf auf rund 30 Grad. Es kann das ein oder andere Gewitter geben.
2: 8,5 Minuten Musikgeschichte, die bis heute irgendwie immer noch so Rätsel aufgeben. Ein Song über den Tag, an dem die Musik starb, verpackt in eine melancholische Hymne. Was Don McLean mit seinem Jahrhunderthit American Pie wirklich sagen wollte und vor allem welches tragische Unglück dahinter steckt, das erfahrt ihr gleich hier bei mir in der Songstory. Dominik Kollmann für euch am Mikrofon, kurz nach 12:30 und hier ist Sir Elton John.

0: Minuten Musikgeschichte über Don McLean, seinen Jahrhundert-Hit American Pie und was er damit eigentlich wirklich sagen wollte.
1: Mein Name ist Markus Ullmann und heute spielt die Länge eine Rolle.
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1: In den letzten Jahren geht der Trend hin zu immer kürzeren Popsongs. Pink und ihre Tochter zum Beispiel. Cover Me in Sunshine, nur 2 Minuten 21. Oder Mark Forster mit sowieso nur 2 Minuten 39 Sekunden lang.
3: Auch wenn's grad nicht so läuft wie gewohnt, egal, es wird gut, sowieso.
1: Und wenn Sie sich all die Popsongs der 50er und 60er anschauen, dann finden Sie oft ähnlich kurze Songs. Bill Haleys Rock Around the Clock war nur 2 Minuten 9 lang. Oder Elvis Presleys Hound Dog nur 2 Minuten und 14 Sekunden. Und dann ist 1968 ein Song der Beatles erschienen. Und der hat in der Folge eine Lawine losgetreten. Eine Lawine mit langen und ultralangen Songs. Hey Jude war über 7 Minuten lang. Und niemand hat gedacht, dass auch nur irgendein Radiosender den Song spielen würde. Aber hey, wenn ein Song gut ist, dann läuft er auch. Und Hey Jude ist gut. Und ab da war plötzlich alles möglich. Layla von Eric Clapton, über 7 Minuten. Stairway to Heaven von Led Zeppelin, über 8 Minuten. Hotel California von den Eagles, knapp 6,5. Und wir nehmen uns jetzt auch viel Zeit für einen langen Song, dem die Beatles mit Hey Jude den Weg geebnet haben. 8 Minuten und 40 Sekunden. Hier ist Don McLean mit American Pie.
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1: Ich bin Yves Simon. Bundesinnenminister Dobrindt hat am Abend das oberbayerische Schongau besucht, wo vorher ein 16-jähriger Ex-Schüler zwei 13-jährige Mädchen schwer verletzt hat. Er hat erst einen Schuss aus einer Waffe abgegeben. Nachdem die Waffe dann aber im weiteren Verlauf der Tat versagt hat, griff er zu einem Messer und hat damit zugestochen. Die zwei Schülerinnen waren offenbar die ersten, die ihm in die Quere gekommen sind. Beide sind inzwischen außer Lebensgefahr, heißt es von der Polizei. Der Amokläufer sitzt in Untersuchungshaft. Er ist kroatischer Staatsbürger, wie es heißt, und war schon einmal in psychiatrischer Behandlung. Die Ermittlungen laufen. Wer darüber nachdenkt, sich eine neue Heizung einbauen zu lassen, dürfte sich darüber nicht sonderlich freuen, denn ab dem 21. Juli gelten neue Förderrichtlinien. Der Haushaltsausschuss senkt die maximal förderfähigen Kosten von momentan 30.000 Euro auf dann nur noch 28.000 Euro. Und auch der Bonus für einen schnelleren Austausch, der wird schrittweise reduziert und die Zuschüsse werden stärker nach Einkommen gestaffelt. Bis zum Inkrafttreten der neuen Regel gilt jetzt erstmal ein Antragsstopp, also jetzt noch schnell handeln, bringt auch nichts. Jetzt in der Nacht hat das US-Militär eine neue Welle von Angriffen gegen den Iran gestartet. Laut dem zuständigen Regionalkommando sollen damit die Fähigkeiten des Iran eingeschränkt werden, den Schiffsverkehr in der Straße von Hormuz zu stören. Schon gestern waren mehr als 80 Ziele im Iran von den USA angegriffen worden. Die Bundeswehr soll in Zukunft auch im Weltall kriegstüchtig werden. Nach Recherchen von WDR, NDR und Süddeutscher Zeitung sollen dazu nächstes Jahr 4 deutsche Testsatelliten ins All gebracht werden. Ziel dieser Satelliten soll es sein, andere Satelliten auszuspionieren und sie können die dann sogar stören. Das ist zumindest der Plan. Sollten Geschäfte bei uns in Deutschland häufiger am Sonntag öffnen dürfen als bisher? Die Menschen dazu sind im Land gespalten, das zeigt eine neue YouGov-Umfrage. 50%, also die Hälfte, ist dagegen und 43% würden das laut der Umfrage auf jeden Fall oder eher befürworten. Für uns berichtet Tanja Wagner.
2: Handelsverbände werben schon lange dafür, dass Geschäfte öfter und vor allem möglichst flexibel öffnen dürfen und nicht wie jetzt nur zu festgelegten Terminen. Shopping sei einfach auch Freizeiterlebnis, hieß es. Was die Verbraucher angeht, sprechen sich vor allem jüngere Menschen und Männer für das Sonntagsshopping aus. Die Gewerkschaften laufen gegen eine Lockerung der Regelungen Sturm. Der Sonntag sei für die Beschäftigten im Handel oft der einzig planbare freie Tag, argumentieren sie.
1: Es ist jetzt kurz nach 1. Es geht trocken durch die Nacht, an vielen Stellen ist es auch sternenklar. Die Tiefstwerte gerade irgendwo zwischen 11 und 16 Grad. Tagsüber ist es zweigeteilt in der Westhälfte. Da scheint meistens die Sonne, da ist es ein richtig schöner Tag. Je weiter wir in Richtung Osten kommen, desto mehr Wind bläst und desto mehr Quellwolken sind unterwegs. Die Temperaturen 23 bis 29 Grad. Das Wochenende wird dann richtig schön sonnig bei Temperaturen an die 30 Grad. Momentan liegen uns keine Meldungen vor. Wir wünschen eine gute und sichere Fahrt durch die Nacht.

Vielleicht, ja, vielleicht kennt ihr das auch. Ihr sitzt abends oder jetzt in der Nacht noch gemütlich draußen auf dem Balkon. Das Fenster ist offen und von draußen ertönt dieses ganz besondere Sommerkonzert. Schön, oder? Egal wie stressig der Tag war, dieses Geräusch, finde ich, schaltet unseren Kopf sofort auf Urlaub und Entspannung. Warum dieses Zirpen so eine magische Wirkung auf unsere Psyche hat, das erklärt gleich meine Kollegin Pia Wegner. Davor mit der besten Musik weiter durch die Nacht. Soft Cells mit dabei und Tainted Love. Kurz nach eins, ich bin Dominik Kollmann. Servus. So.

0: Hello, turn the radio on. Das müsst ihr nicht mehr tun, denn ihr habt sie anscheinend schon getan. Das war ein Queensberry in dieser Donnerstagnacht. Sommerabend oder Sommernacht, das Fenster ist offen und draußen gibt's dieses Konzert. Und egal, ob wir gerade mit einem Gläschen Wein auf dem Balkon oder im Garten sitzen oder noch die letzten To-Dos des Tages erledigen, dieses Zirpen macht irgendwas mit der Stimmung. Alles klingt ein kleines bisschen langsamer, wärmer und auch entspannter. Meine Kollegin Pia Wegner klärt mal auf, woran das Ganze liegt.
1: Schon gewusst? Wieso wirkt Grillenzirpen so entspannend auf uns?
2: Weil unser Gehirn dieses Geräusch mit einer sicheren Umgebung verbindet. In der Natur zirpen Grillen nämlich vor allem dann, wenn keine unmittelbare Gefahr droht. Und genau dieses Signal kommt auch bei uns an. Der Körper, der ist nicht mehr ständig im Alarmmodus, die Sinne können sich entspannen und dadurch kann auch der Herzschlag ruhiger werden. Das Zirpen sagt unserem Kopf also, alles gut, hier kannst du beruhigt eine Pause machen.
0: Tja, und wenn dann aus dem Radio auch noch ganz leise Billy Idol ertönt, dann ist das Leben sowieso völlig in Ordnung. Hier sind wir mit Sweet 16.

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1: Ich bin Yves Simon. Bundesinnenminister Dobrindt hat am Abend das oberbayerische Schongau besucht, wo vorher ein 16-jähriger Ex-Schüler zwei 13-jährige Mädchen schwer verletzt hat. Er hat erst einen Schuss aus einer Waffe abgegeben. Nachdem die Waffe dann aber im weiteren Verlauf der Tat versagt hat, griff er zu einem Messer und hat damit zugestochen. Die zwei Schülerinnen waren offenbar die ersten, die ihm in die Quere gekommen sind. Beide sind inzwischen außer Lebensgefahr, heißt es von der Polizei. Der Amokläufer sitzt in Untersuchungshaft. Er ist kroatischer Staatsbürger, wie es heißt, und war schon einmal in psychiatrischer Behandlung. Die Ermittlungen laufen. Wer darüber nachdenkt, sich eine neue Heizung einbauen zu lassen, dürfte sich darüber nicht sonderlich freuen, denn ab dem 21. Juli gelten neue Förderrichtlinien. Der Haushaltsausschuss senkt die maximal förderfähigen Kosten von momentan 30.000 Euro auf dann nur noch 28.000 Euro. Und auch der Bonus für einen schnelleren Austausch, der wird schrittweise reduziert und die Zuschüsse werden stärker nach Einkommen gestaffelt. Bis zum Inkrafttreten der neuen Regel gilt jetzt erstmal ein Antragsstopp, also jetzt noch schnell handeln, bringt auch nichts. Das waren die Nachrichten um 5:30. Es geht trocken durch die Nacht. An vielen Stellen ist es auch sternenklar. Die Tiefstwerte gerade irgendwo zwischen 11 und 16 Grad. Tagsüber ist es zweigeteilt in der Westhälfte. Da scheint meistens die Sonne, da ist es ein richtig schöner Tag. Je weiter wir in Richtung Osten kommen, desto mehr Wind bläst und desto mehr Quellwolken sind unterwegs. Die Temperaturen 23 bis 29 Grad. Das Wochenende wird dann richtig schön sonnig bei Temperaturen an die 30 Grad.
2: Lohnt es sich beim Feiern ganz genau hinzuschauen, wer einem gerade so die Drinks bringt. In London hat nämlich vor ein paar Jahren mal einen Kellner bedient, der so eine gewaltige Stimme hatte, dass er prompt als Gastsänger für einen Nummer 1-Hit entdeckt wurde. Wer der Mann war, das verrate ich euch gleich. Von Lionel Richie und Dancing on the Ceiling. Dominik Kollmann hier, kurz nach 2:30 ist es. What?

Trustfall, Pink in dieser Donnerstagnacht. In einem Musikclub kann es schon mal vorkommen, dass dort Kellner arbeiten, die das Zeug zum Popstar haben. Und so einen begabten Kellner hat in London die Gruppe Rudimental kennengelernt. Sie hat ihn als Sänger für eine Single angeheuert und die ist tatsächlich bis auf Platz 1 der englischen Charts geklettert.

darf auf meiner Playlist nicht fehlen. Der Sänger heißt übrigens John Newman und ein Jahr später, nämlich heute, an diesem Donnerstag, vor genau 13 Jahren, war er mit seiner eigenen Single die Nummer 1 in England. Hier ist er mit Love Me Again.

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1: Ich bin Yves Simon. Das ist eine Tat, die sprachlos macht. Nach einem Messerangriff an einem Gymnasium im oberbayerischen Schongau hat sich am Abend auch Bundesinnenminister Dobrindt ein Bild der Lage gemacht. 2 13-jährige Mädchen sind bei der Attacke schwer verletzt worden. Sie schweben aber zum Glück nicht mehr in Lebensgefahr. Der mutmaßliche Täter ist erst 16, Ex-Schüler, und er hatte erst versucht, einen Schuss abzugeben. Dann hat die Waffe aber versagt und er ist dann mit einem Messer auf die Mädchen losgegangen.
2: Der Täter ist ein ehemaliger Schüler des Gymnasiums. Er ist ausländischer Staatsangehöriger, EU-Bürger, kein Fluchthintergrund.
1: Innenminister Dobrindt, der Tatverdächtige, war offensichtlich in einer psychischen Ausnahmesituation. Weniger Bürokratie. Lange waren die Anträge auf Kindergeld oder auch auf Elterngeld mit einem regelrechten Wust an Formularen verbunden. Das aber soll jetzt einfacher werden. Das Kindergeld, das soll in Zukunft zum Beispiel komplett ohne Antrag ausgezahlt werden. Es reicht einfach die Meldung beim Standesamt, die ist ja sowieso Pflicht. Oft übernimmt das auch die Klinik, wo das Kind zur Welt gekommen ist. Dann soll das Geld automatisch fließen. Genau so will es heute der Bundestag beschließen. Es ist ein Bild der Geschlossenheit, das vom NATO-Gipfel in der türkischen Hauptstadt Ankara ausgehen soll. Es soll kräftig aufgerüstet werden im Militärbündnis, um sich der Bedrohung durch Russland entgegenzustemmen. Bei dem Gipfeltreffen sind auch neue Rüstungsverträge unterschrieben worden, im Umfang von umgerechnet 44 Milliarden Euro. Die NATO-Partner wollen außerdem gemeinsame Produktionskapazitäten ausbauen und vor allem die Europäer haben versprochen, in Zukunft mehr beizusteuern. Im Raum Nürnberg-Fürth hat es am Abend erhebliche Probleme mit der Bahn gegeben. Schuld war ein Böschungsbrand, der ist inzwischen aber gelöscht. Das Feuer war entlang der Gleise zwischen Fürth-Fach und Fürth-Klinikum ausgebrochen. Rund 1,5 Stunden konnten keine Züge fahren. Unter anderem Regionalzüge zwischen Nürnberg und Bamberg waren betroffen. Genauso die S-Bahn-Linie 1. Erst vor kurzem hat Alexander Zverev ja die French Open gewonnen und damit seinen ersten Grand-Slam-Titel überhaupt. Jetzt steht der Hamburger nach einem klaren Sieg im Wimbledon-Viertelfinale zum ersten Mal im Halbfinale von London. Der French Open-Champion hat auch noch gegen seinen bisherigen Angstgegner deutlich gewonnen, gegen den US-Amerikaner Taylor Fritz. Erstmal mit 6:4 und nochmal 6:4 im zweiten Satz und dann im letzten sogar mit 6:2. Morgen trifft der 29-Jährige dann auf den britischen Außenseiter Arthur Ferry. Es ist jetzt 2:15. Heute Nacht ist es an den meisten Stellen bei uns im Freistaat sternenklar. Ein paar Wolken sind unterwegs, aber die sind harmlos. Wir messen gerade in Marktheidenfeld in Unterfranken, in Bobingen in Schwaben und in Bad Birnbach in Niederbayern 16 Grad. Teilweise ist es ein bisschen kühler, bis zu 11 Grad. Das ist der Tiefstwert in dieser Nacht. Heute ist es alles in allem recht freundlich. Nach Osten hin haben wir allerdings mehr Quellwolken und da ist es auch windiger. Aber in der Westhälfte heute Sonnenbrille angesagt.